0: hat's gelegen?
1: Ja gut, woran halt die Lehen? 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

Einen wunderschönen guten Morgen. Es ist 6:38 Uhr. Und falls ihr zufällig jetzt schon eingeschaltet habt, dann hört ihr die Sendung vor der Sendung. Zu reinen Testzwecken, bevor Scrambled Eggs mit Mighty Fight und Master Spence beginnt ab 7 Uhr. Bis 9 eure Lieblingsfrühstücksshow auf eurem Lieblingsradiosender Radio X. Der etwas andere Sender. Nicht kommerziell, werbefrei, individuell, exklusiv, alternativ. Und bevor es um 7 Uhr richtig losgeht, teste ich hier die Technik und spiele ich euch schon mal einen Tune vorab von 8 Eimer Hühnerherzen, Ostkreuz, um 6:39 Uhr.

So viel zum Thema Ostkreuz. Jetzt technisch muss auch noch der CD-Player ausprobiert werden. Da spiele ich euch einen Tune von Strom und Wasser. Der hat einen sehr, sehr netten Namen. Der heißt positiver zerebraler Hyperstimulations-Reggae. So, jetzt Strom und Wasser zu Testzwecken.

0: Also wer diese Nachtschleife zusammengestellt hat,
1: den ja. Ja.
2: Auf die Fressklappe.
3: Ja, nix so.
0: Ach, Leute.
4: Der Petra ist fast wieder.
0: Was los?
5: Ich hab keinen Bock.
2: Der Leistenbruch ist jetzt bei mir heute nicht dran.
0: Was?
2: Der Leistenbruch ist bei mir heute nicht dran, aber das Maul, der Zahn muss raus.
0: Ja, doch, Mann. Scheiße, schon wieder Eier raus.

Nö, ihr Leute, so nett. Wenn das so lau ist hier mit der Nachtschleife, dann spiele ich euch noch einen Test-Tune. In der Sendung, vor der Sendung, bevor es um 7 Uhr losgeht mit Scrambled Eggs, spiele ich euch jetzt was von den Bornheim Bombs. Ein Tune, der beschreibt, was uns hier völlig abgeht. Talent. Talent.

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0: Und zwar an diesem Morgen mit dem unfassbar ausgeschlafenen und gut aussehenden und integren Mighty
1: Fight. Deine Nase, die wird auf einmal so lang, mein lieber Master Spence.
0: Weil heute der Tag des Pinocchios ist.
1: Einen wunderschönen guten Morgen, liebe ZuhörerInnen da draußen. Ja, es ist wieder soweit. Freitag, der geilste Tag der Woche, würde ich normalerweise sagen. Aber leider heute so ein bisschen unangenehm. Ich muss nämlich ein bisschen früher weg. Ich hab's dir gesagt, ne?
0: Witzigerweise hat sich ergeben, dass ich einen ähnlichen Termin heute habe wie du. Nur 2 Stunden später. Deswegen heißt, kann ich ein bisschen durchziehen hier bis 9.
1: Das ist super.
0: Du haust
1: cool.
0: Ein bisschen früher ab.
1: Das ist wunderbar, dass du hier unsere ZuhörerInnen bis ganz zum Schluss, nämlich bis 9 Uhr, bespaßt. Scramble Eggs jeden Morgen, also von montags bis freitags. Von 9 bis 11 Uhr eure Lieblings-Frühstücksradio-Show. Was isst du denn da Schönes?
0: Ja, das ist zwar nicht das Gesündeste und auch für die Zähne nicht so gut, aber heute, an diesem Tag, an diesem besonderen Tag des Schokoladenpuddings, des National Chocolate Pudding Day in the US of motherfucking Ace. Ich sag jetzt mal Ace, weil es gibt ja mehrere Amerikas.
1: Ja.
0: Da ist heute Tag des Schokoladenpuddings und wie immer kannst du recherchieren, so viele willst, Kaiser auch weiß, wo es herkommt.
1: Ja, es ist auch der Nimm deinen Hund mit zur Arbeit Tag und in dem Zusammenhang, hallo Günther der, ohne Haar, unser Studiohund. Das hat ja nicht so ganz geklappt, ne, mit der Haartransplantation. Es ist ihm schon wieder total
0: schon
1: viel
0: wieder,
1: ausgefallen.
0: Ja, ich sehe, er ist schon wieder ganz nackt, der Arme.
1: Ja, wir hatten überlegt, ob wir ihn in Günther mit Haar benennen sollten, weil er dann wieder so Ansätze hatte. Na, aber jetzt ist wieder alles rausgefallen. Das, aber bei der Hitze, ich verstehe es.
0: Aber das hat ja dann auch organisatorische Nachwirkungen, wenn wir das machen würden, weil dann müssten wir den Günther in Zukunft mit H schreiben auch und müssen dazu sagen, Günther mit H, früher ohne H, das ist zu lang.
1: Nee, das bringt auch nichts.
0: Das bringt nichts. Nee, da bleibt er einfach nackig, ist Nacktköder jetzt und bleibt halt einfach unser geliebter kleiner Günni.
1: Ich glaub,
0: aber jeden Freitag eigentlich.
1: Der wichtigste Tag für unsere ZuhörerInnen ist heute der Welttag der Kältetechnik.
0: Oh mein Gott, ich hab heute Nacht tatsächlich mit dem Kopf im Kühlschrank geschlagen. Ich gebe es offen zu. Ich habe das Bett hochgearbeitet, irgendwie so hochgeschafft und ein bisschen.
1: Ich liebe ja diese Hitze sehr, aber gestern Abend oder war es schon anstrengend,
0: fand auch ich wenn der Winter. Ja, auch wenn der Günther ohne Haar jeden Freitag eigentlich den Nimm deinen Hund mit zur Arbeit Tag hat, weil wir den ja immer mit dabei haben, ist heute aber auch, und das liegt mir wirklich sehr am Herzen, der Bärengedenktag in Deutschland. Ich grüße an dieser Stelle alle Problembären.
1: Ja, auf
0: Problembären
1: jeden Fall.
0: Werden oftmals nur von außen gemacht. Obwohl sie eigentlich ganz lieb sind.
1: Aber dieser Bruno, ne, um den es da geht, ich glaube, der wurde an diesem Tag erschossen, oder war es nicht so?
0: Weiß ich nicht. Ich weiß, dass ich im Bayerischen Wald...
1: Keine schöne Tiermeldung
0: gibt jedenfalls. Gibt es direkt an der Grenze, direkt an der tschechischen Grenze, ich habe ja erzählt, ich bin da öfter mal in so einem kleinen Kaff, direkt an der tschechischen Grenze, es nennt sich, wie heißt das jetzt, Zeugenhof heißt das Kaff. Und da ist eine große Statue dem Problem beim Bruno gewidmet. Und jetzt war ich ja ein paar Tage in Freising.
1: Ja.
0: Und da ist auch der Bär irgendwie im Wappen, oder auch immer so ein heiliges Tierchen. Da habe ich einen super süßen, riesig großen nachgemachten Bären gesehen auf einer ganz großen Mülltonne.
1: Ja.
0: Und da stand dann Bergsteiger drauf. Der hatte dann eine Bergsteigerbrille auf und Bergsteigerschuhe und einen Rucksack und so ein Berg.
1: Schön.
0: Wie Bertram, ja.
1: Gut, ich hoffe, unsere ZuhörerInnen haben einen Tropical Cocktail gerade in der Hand und stoßen auf uns an, denn es ist in den US of Motherfucking A auch heute International.
0: Und das am besten direkt vor einem Food Truck, denn heute ist auch der Tag der Food Trucks in the US of Motherfucking A.
1: Und womit fahren wir zum Food Truck?
0: Mit dem Kanu über den Main.
1: Und jetzt Musik, mein Lieber, aber bitte, ich hab nämlich
0: alle.
1: Aber wir haben alle. Ich habe einen Tune für dich mitgebracht heute zum Anfang. Und zwar heißen die KünstlerInnen Helmut und Smooth. Und der Tune heißt Der Meister persönlich.
0: Dankeschön, Helmut und
1: Scramble Eggs mit dem Master Spence und
0: dem
1: Meister.
2: Und den Meister persönlich zu treffen.

0: 7 Uhr und 10 Minuten und wie konnte ein oder wie kann ein Text oder ein Song besser passen als This Day Shines von The Push Stars. Everything Shines, bevor ich was Falsches sage. Everything Shines, so wie wir. Wir scheinen für euch
1: und die zwar von richtige innen Wahl und zu sein. Von Hause.
0: Sonst hättet ihr uns nicht angewählt.
1: Genau, hier bei Radio X, eurem Lieblingsradiosender, seid ihr dabei. Auch ein schöner Satz wieder gewesen eben, ne? Aber so ist das halt manchmal.
0: Ja, wir sind ja hier nicht perfekt. Es geht uns auch nicht um den Perfektionismus.
1: Aber eurem Leben trotzdem Struktur.
0: Sonst zerfasert ihr, das habe ich von dir gelernt, dieses Wort.
1: Richtig.
0: Das ist zerfasern, das ist nicht schön, wenn man sich so innerlich so Stück für Stück so langsam so Zelle für Zelle aufdröselt, bloß weil die Routine nicht stimmt. Da ist der menschliche Körper wirklich sehr, sehr sensibel. Und wir beginnen am besten mit der guten Nachricht des Tages oder dem Menschen des Tages aus der Frankfurter Neuen Presse, müssen wir dazu sagen. Von uns sind die nicht gewählt.
1: Nee, um Gottes Willen. Also ich würde mit dem Menschen heute mal anfangen.
0: Sehr gerne.
1: Hinter uns.
0: Ja, das ist die richtige Einstellung. Aber na gut, der Mensch des Tages wird von der Frankfurter Neuen Presse heute bezeichnet als Frau Bündenbender. Mhm. Und die wird UNICEF-Chefin. Elke Bündenbender, 64, die Frau
1: von... Das ist die Frau vom Bundespräsidenten.
0: Was du alles weißt.
1: Ich hab, der Name
0: bloß, weil
1: hat
0: es
1: mir
0: studiert
1: irgendwas
0: hast.
1: Gesagt.
0: Bloß, weil du es studiert hast. Ja. Aber wer übt, kann nichts. Elke Bündenberg, 64, die Frau von Bundespräsi Frank-Walter Steineier, wird neue Vorsitzende von UNICEF Deutschland. Sie werden den Vorsitz zum 1. April 2027 von Georg Graf Waldersee übernehmen. Georg Graf Waldersee. Teilte das Kinderhilfswerk der Vereinten Nationen mit. Steinmeiers Amtszeit endet kurz vorher. Bündenbender war bis 2025 Richterin am Verwaltungsgericht Berlin. Seit 2017 war sie bereits Schirmherrin für UNICEF Deutschland. Kann man als Frau eigentlich auch Schirmherrin sein? Faire Chancen für Kinder mit schlechten Startbedingungen zu schaffen, sei ihr ein Herzensanliegen, sagt sie. Ich bin ab jetzt für Schirmfrau.
1: Ja.
0: Schirmfreuin. Frauin. Herrin. Blöd.
1: Schirmmensch. Warum nicht Schirmfrau?
0: Schirmfrau.
1: Also.
0: Die Schirmfrau.
1: Wenn sich die Person dann eben als Frau identifiziert, sagen wir mal so. Ne?
0: Vielleicht ist es ja bei denen genau umgekehrt. Und der Frank-Walter Eichsteier, Eiermeier, der ist vielleicht fühlt sich als Frau. Und
1: Bendes-Prosi.
0: Der Präsibunden. Ja, oder ist der Titel vielleicht Bündenbender? Bündenbender?
1: Ja.
0: Genau, der Bündenbender Deutschlands.
1: Der die Bütten bendet.
0: Ja,
1: ach
0: oh,
1: Gottchen,
0: oh, oh.
1: Wie ist denn die gute Nachricht?
0: Ich glaube, schnell ab zur guten Nachricht. Sonst labere ich mich hier um Kopfchen und Kräkchen. Gute Nachricht, erste Seite, Frankfurter Neue Presse. Achtung.
1: Achtung.
0: Wiedbaden. Die Meldung kommt aus Wiedbaden. Die Zahl der mit einem Deutschlandstipendium geförderten Stipendiaten ist leicht um 1,5% gestiegen. 2025 erhielten 33.500 Studierende ein solches Stipendium, teilte das Statistische Bundesamt in Wiesbaden mit. Nein, das Statistische Standesamt, Entschuldigung. Ihr Anteil an allen Studierenden lag im Wintersemester 25/26 voraussichtlich bei 1,2%. Mit dem Deutschlandstipendium werden seit 2011 Studierende gefördert, deren Werdegang herausragende Leistungen im Studium und Beruf erwarten lassen. Das war die gute Nachricht.
1: Sehr, sehr schön. Also so ein Bundesstipendium, ne? Das war damals auch noch schön, als wir das hier genossen haben.
0: Ich hatte ein Frankfurt-Stipendium tatsächlich.
1: Ja, nach dem Bundes. Ne?
0: Das ist ja viel länger her, als ich die Erzieherinnen-Ausbildung gemacht habe.
1: Das war noch vor dem Bundes.
0: Schon lange her. Das ist ja, ich habe ja, ich glaube 1968 habe ich ja schon mal Erzieherinnen-Ausbildung gemacht.
1: Okay.
0: Ja. Insofern ist vielleicht Zeit für Musik.
1: Musik.
0: Ich hätte du was für dran. Euch, ja. Ich, mir ist jetzt gerade so ein bisschen...
1: 1968, das wird mir jetzt gerade klar. Ne? Mein Freund, da warst du noch flüssig.
0: Nee,
1: flüssig schon, warst du nicht. Du warst halbfest, sagen wir mal
0: konnte
1: so.
0: Ich konnte schon laufen sogar. Und sprechen.
1: Aber noch keine ErzieherInnen-Ausbildung.
0: Also sprechen habe ich schon mit minus drei
1: da
0: Monaten angefangen.
1: Schon aus dem Bauch raus, gell?
0: Genau. Ja, da habe ich schon meine ersten Radiosendungen moderiert. Aus dem Bauch meiner Mutti raus.
1: Wahnsinn.
0: Ich hätte jetzt einen Tune für euch, weil ich ja letzte Woche Freitag war ich hier in der Brotfabrik. Und da
1: das
0: war
1: ist
0: ja
1: die 5000. Sendung von dir jetzt heute, oder?
0: 625. glaube ich.
1: 625.000.
0: Ja.
1: Weil du ja vorher schon gesendet hast.
0: Genau. Sozusagen. Ja, hochgerechnet. Ja. Also jetzt nochmal zurück. Letzte Woche Freitag war ich in der Brotfabrik, weil wir hatten ja hier das super Interview mit dem Gisbert zu Kniphausen und dem Heinz Ratz von Strom und Wasser. Ja,
1: super, dass du da hingegangen bist.
0: Ja, es waren ungefähr 30, 40 Leute. Es war so furchtbar heiß und es war wirklich, also man hat schwer Luft gekriegt, also in der Halle der Brotfabrik. Ich habe mich ganz toll unterhalten mit dem Heinz und auch mit dem Gisbert zu Kniphausen. Toller Typ, der wird auch bestimmt mir mal ein Material schicken. Wir haben Kontaktdaten ausgetauscht und weil es da so schön war und ich festgestellt habe, ich hatte lange keinen Kontakt zum Heinz, sind mir 4 oder 5 CDs entgangen, die er mittlerweile produziert hat. Krass. Und davon hat er mir 4 geschenkt.
1: Das ist ja ein Workaholic, der Typ.
0: Wahnsinn, weil er die 5. nicht dabei hatte, die war ausverkauft. Und von der CD Herzwäsche spiele ich euch jetzt den Tune Nummer 2, der heißt Disco Global, weil ich Bock habe auf Zappeln. Wir haben 7 Uhr und 16 Minuten. Und auch so bei solchen Songs.
1: Nee, da reden wir nicht drüber.

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0: Eieiei, das war Bratia Stereo und Tony Tonight. Eieiei, heißt der Tune. Schon ein bisschen älter, 2013. Kennst du das? Du sitzt im Garten, schwitzt vor dich hin, hörst auf einmal einen Tune und denkst, ach, der klingt aber ganz schön. Mhm. Und nimmst ihn direkt mit in die
1: Radiosender. So mache ich das ständig, wenn ich irgendwo bin. Selbst sogar jetzt, als ich in München war, in einem Kaufhaus. Und da lief ein geiler Tune im Kaufhaus. Mhm. Sofort schasamt.
0: Und zack, gecatcht. Zack, zack. Das erklärt einiges, liebe Zuhörer. Mhm. Wir hören hier vorwiegend Kaufhausmusik.
1: Ja, Fahrstuhlmusik. Genau. Das ja auch zum Beispiel. LTJ Bookham. Schön Drum and Bass für den Background. Mhm, hat mir mein ehemaliger Kollege geschenkt, diese CD, der Löbbel.
0: Der Löbbel.
1: Grüße, genau. Das ist 1000 Jahre
0: Grüße,
1: her.
0: Liebe Grüße an den Löbbel.
1: Und 1 Milliarde Jahre ist das
0: willkommen,
1: her.
0: Willkommen zu
1: Struktur.
0: Struktur,
1: bitte. Wir brauchen bitte, unbedingt bitte. Die Zahl des Tages, mhm, und oder den Straßennamen. What would you like prefer first, man?
0: Den Straßennamen gerne heute.
1: Den
0: mal.
1: Straßennamen.
0: Und auch den Blick in die Stadt.
1: Fahren wir in meinen Geburtsstadtteil heute oder laufen dahin, das ist nicht so weit. Zumindest von Bernheim aus ist es nicht so weit. Wir gehen ins Ostend, in die Uhlandstraße.
0: Ah.
1: Da ist meine Mutter schon zur Schule gegangen.
0: In der Uhlandschule.
1: Johann Ludwig Uhland, 1787 bis 1862. Wow. Für die Zeit, gutes Alter. 79. War ein bedeutender deutscher Dichter der Romantik, Germanistik. Nein. Noch einmal, Johann Ludwig Uhland war ein bedeutender deutscher Dichter der Romantik, Germanist, Jurist und Politiker. Boah, er zählt zu den bekanntesten Vertretern der schwäbischen Dichterschule und prägte die deutsche Literaturgeschichte maßgeblich. Er schrieb berühmte Gedichte und Balladen, darunter Frühlingsglaube und das Volkslied »Ich hatte einen Kameraden«. Als glühender Demokrat setzte er sich zeitlebens für Freiheit und nationale Einheit ein. Er war Abgeordneter im Württembergischen Landtag und 1848 zudem Mitglied des ersten deutschen Parlaments der Frankfurter Nationalversammlung in der
0: Paulskirche.
1: Right.
0: Ich hatte einen Kameraden, einen besseren findest du nicht, glaube ich, heißt das. Ne?
1: Dass du das Lied kennst, wundert mich nicht.
0: Ist,
1: ja, du sagst ja auch
0: jahrelang.
1: Du sagst ja auch Hobstadt, Timmy.
0: Ich würde nie Hope sagen. Und du weißt, Timmy, ne, hat jetzt wieder um ein Jahr verlängert bei uns.
1: Ja, ich habe gedacht, der wäre mittlerweile geplatzt. Ich will dabei sein, wenn der
0: Hope
1: platzt.
0: Hope ist geplatzt.
1: Ich stelle mich da vor, ich packe mich in irgendwelche Klamotten
0: es
1: und lasse mich
0: wegbeamen. Es gibt jetzt schon 9 Wahl, habe ich gehört.
1: Neun Wahl,
0: ja.
1: Bald haben wir auch wieder Bundestagswahl. So, komm, die Zahl des Tages.
0: Haben wir keinen Namen.
1: Wir sind ja nicht zum Spaß hier.
0: Wie könnte man den Wahl, den neuen Wahl denn nennen?
1: More Hope. Oder Last Hope. Oder Burster.
0: Oder Twummy.
1: Explodey. Okay, die Zahl des Tages, mein Lieber.
0: Bisschen seriös.
1: Ist zweistellig. Mhm. Zwischen 30 und 50.
0: Mhm.
1: Glatt und ungerade.
0: 47.
1: Ah! Knapp vorbei ist auch dabei.
0: Der Never.
1: 45 meist unter Denkmalschutz stehende große Parks und rund 350 Anlagen, Grünanlagen gibt es in Frankfurt, die über das ganze Stadtgebiet verteilt sind. 350 Grünanlagen. Da zählen die aber mit Sicherheit jede kleinste Friedberger Anlage und was wird so durchgehen, so Übergänge oder so.
0: Ich habe das Thema gehabt hier, Carlo Mierendorf Schule da oben, dieser Platz, ich weiß nicht mehr, wie er heißt. Riesenplatz, komplett zugepflastert. Da sind 85 Grad im Moment. Ich frage mich, der ist vor 10 Jahren gebaut worden, der Platz. Ich frage mich, was die StadtplanerInnen da sich überlegen.
1: Kein Baum, oder? Nichts.
0: Also da gab es noch keinen Klimawandel. Nichts. Da gibt es gar nichts.
1: Okay, also ich fange nochmal an. 45 meist unter Denkmalschutz stehende große Parks und rund 350 Grünanlagen gibt es in Frankfurt, die über das ganze Stadtgebiet verteilt sind. Da ist auch mein Balkon dabei. Die großen Anlagen wurden von ein bis zwei Jahrhunderten als private Gärten wohlhabender Bürgerfamilien angelegt und lagen außerhalb der damaligen Stadtgrenzen. Der dichte Stadtkern war von landwirtschaftlichen Flächen umgeben und schloss die Natur aus. Mit dem Abriss des Befestigungsrings ab 1804 entstand ein zusammenhängender grüner Ring aus Gärten und Promenaden um den nördlichen Bereich des Stadtkerns.
0: Der Anlagenring.
1: Herrlich.
0: Schön, wunderbar. Ja, sehr, sehr schön.
1: Sehr schön.
0: Frankfurt, eine sehr schöne grüne Stadt, aber, also teilweise zumindest, aber Mexico City habe ich letztens gesehen. Riesenstadt und man denkt ja, das ist so ein Moloch, nur Beton und Stahl und irgendwie. So weiter. Und da gibt es total viel Grün in dieser Stadt. Also auf jeden Fall eines der Reiseziele, die ich noch vorhabe in meinem Leben. Mexico City.
1: Frankfurt hat, glaube ich, habe ich mal gelesen, den größten Grüngürtel aller Großstädte in Deutschland.
0: Schön.
1: Durch den Stadtwald und die Verbindung dahin.
0: Da ist der englische Garten ein Scheißdreck.
1: Das ist sowieso ein Scheißdreck. Weißt du warum?
0: Ja. Warum?
1: Weil er in München ist.
0: Ja, das ist richtig.
1: Ich will dir nochmal was sagen. CSU, von wegen hier immer dieses Gebäsche. Dieses miese Gebäsche. Was Frankfurt betrifft, ja, da könnt ihr schon die Krise kriegen.
0: Aber hallo.
1: Ich war jetzt gerade wieder gesagt in München und geh da mal an den Bahnhof. Geh mal in München an den Hauptbahnhof und geh da mal raus.
0: Das ist widerlich.
1: Ja? Ekelerregend, sag ich dir.
0: Nicht.
1: Widerlich.
0: Nee, ich habe gehört, der Krefelder Bahnhof soll auch ein Moloch sein. Das geht jetzt an alle raus, die vielleicht zum ersten Pokalauswärtsspiel der Frankfurter Eintracht fahren wollen. Vorsicht in Krefeld, habe ich mir sagen lassen. Ganz gefährliches Städtchen.
1: Richtig.
0: Aber abends.

0: AfD. Und ja, natürlich,
1: das ist ein fantastisches, würde ich sagen, Stichwort, ja. Scheiß AfD. Denn,
2: Corner Core.
1: Wie gesagt, du hast ja mitbekommen,

0: Boston und die haben ein neues Album rausgebracht. Das heißt, passend, Blutgruppe Wichse. Ich finde, das passt einfach zu dieser Show. Ja. Deswegen spiele ich den Tune unbedingt. Für dich, für mich, für unsere ZuhörerInnen. Es ist gleich 7:30 und natürlich für unsere SchöllerInnen.
1: Ja, und ich hoffe, dass danach direkt dein neues Rezept kochen mit Sperma kommt.
0: Nee, da bin ich noch am Arbeiten
1: dran. Alles klar, er arbeitet noch. Okay, ach, deswegen bist du heute einhändig
0: Blutgruppe
1: unterwegs.
0: Blutgruppe Wichse mit Tempe Paralyse.
1: Immer schön
0: Scramblex, eure Punkrock-Show.
1: Wichsen heißt ja auch...

0: 7:37 Minuten. Das waren die Scary Bitches mit Lesbian Vampires from Outer Space.
1: Unsere zwei Tunes für unsere SchölerInnen, denn heute ist ja der letzte Schultag vor den Sommerferien. Insofern ist es für unsere SchülerInnen da draußen nochmal mehr der geilste Tag der Woche, des Lebens, des Jahres und so weiter. Und passend dazu kommen wir jetzt zum Ferienwetter. Das Wetter in unserer Region, viel Sonne und extreme Hitze, Lage sehr bis extrem heiße Luft beeinflusst das Wetter bei uns. Heute gering bewölkt und sonnig, niederschlagsfrei, Höchstwerte zwischen 37 und 41 Grad, schwacher bis mäßiger Wind aus Süd, in der Nacht gering bewölkt, teils klar, verbreitet Tropennacht mit Tiefstwerten über 20 Grad. Mein Lieber, krass, oder? Zurzeit besteht übrigens eine sehr starke allergene Belastung durch den Flug von Gräserpollen. Und das Biowetter sagt, ungünstiger Einfluss. Wetterfühlige sollten den Aufenthalt im Freien mittags und nachmittags vermeiden. Unbedingt auf ausreichende Flüssigkeitszufuhr. Trinken, ihr Lieben.
0: Sauft, was das Zeug hält.
1: Und die Bauernregel, ein Feuer und ein Kessel drauf, das ist des Junis bester Lauf.
0: Yes, man. Und an dieser Stelle müssen wir natürlich überleiten zum Watschekjungsroman.
1: Genau, Beate Mali, die Frauen von Schönbrunn, ein Leben für das Wohl der Tiere, heißt der Fortsetzungsroman der Frankfurter Neuen Presse. Und wir lesen den ersten Satz und da sind wir wieder in München im Grunde. Der erste Satz lautet: Würde Ihr Mann, Ihr Sohn, Ihr Geliebter heute dabei sein? Und wenn Mann, Sohn und Geliebter eine Person ist, bist du in München.
0: Ja, viele Grüße an alle Inzestfratzen da draußen. Entschuldigung. Naja, so, da du ja der...
1: Wir sind Gott sei Dank in Frankfurt am Main.
0: Der Heilige, der Bettnässer bist.
1: Und Epileptiker innen.
0: Und da kann man das ja schon mal sagen. Also Bettnässer, es klingt ja so beleidigend. Ja,
1: der, naja gut, jetzt bei den Temperaturen ist es schön, wenn das Bett ein bisschen feucht ist, gell?
0: Das ist bei mir nass wie ein Swimmingpool im Moment.
1: Ohne, dass du Pipi reingemacht hast, oder
0: ohne,
1: was?
0: Dass ich Pipi reingemacht habe.
1: Wahnsinn.
0: Aber was müssen wir jetzt machen, wenn du den Fortsetzungsroman vorgelesen hast? Dann sollten wir direkt anschließen mit unserem Fortsetzungsroman. Wir, ihr lieben Leute, falls ihr bisher das noch nicht mitbekommen habt, unsere StammhörerInnen, die wissen das natürlich, aber wir haben aufgrund dieses Fortsetzungsromans, den der Veit hier mal irgendwann eingeführt hat mit dem ersten Satz, haben wir gedacht, wir fordern euch auf, hier anzurufen unter 0692997111, um uns auch einen Satz zu nennen, den wir dann an den nächsten dranfügen und irgendwann haben wir eine Geschichte draußen. Es wird jetzt immer schwieriger, das vorzulesen. Wir haben mittlerweile 6 Sätze und ich versuche es mal schnell durchzulesen.
1: Sehr gut.
0: Damit ihr da draußen eine Möglichkeit habt, anschließen zu können. Der erste Satz kommt vom 24.04. und der letzte war letzte Woche am 19.06. Es ging los mit Ralf und hörte dann am Ende auf mit Katrin. Also, als sie mich umarmte, keimte in mir der Verdacht auf, dass sie sich nur ihre Hände aufwärmen wollte, deren Kälte ich unangenehm durch mein T-Shirt spürte. Ich hatte mich getäuscht, denn sie hatte einen Büschel in der Hand mit grünen Kräutern. Gleichzeitig lächelte sie mich an und sang, Scheiß AfD, Scheiß AfD. Ich wusste nicht, ob das Büschel Maikraut war oder grüne Soße. Auf einmal wurde ihm gewahr, der Geruch war eindeutig Pfefferminz. Sie hielt mir einen Stängel hin und sagte, da hast du noch ein Pfefferminz. Und die Frisur saß so schlecht nach dem Pfefferminzschock. Sie fragte, brauchst du Eiweiß, Bier oder 3-Wettertaft für deine Frisur? Er dachte sich, heute ist doch eigentlich schönes Wetter, um einen Wet Hair Day zu machen. Also ihr Lieben, wer Haare noch hat.
1: Wir sind bei Frisuren. Ihr merkt, wir sind romantechnisch bei Frisuren im Moment.
0: Und das passt ja. Wer noch Haare hat, hat bei diesem Wetter mit Sicherheit nasse Haare.
1: Ja, und ich habe noch Haare, weil ich bin Team Haarisch, während du ja Team Glatt bist.
0: Das stimmt. Ja, das
1: insofern,
0: stimmt.
1: Insofern, wieder ein Vorteil
0: wieder
1: für
0: ein
1: uns
0: Vorteil.
1: Haarischen, gell?
0: Ja, ihr habt nur Vorteile, aber ich habe auch einen Vorteil, mein Lieber.
1: Ja.
0: Ich habe was rausgefunden.
1: Was denn?
0: Unser Nachbarland, Holland, die Niederlande. Da gibt's auch die Frauke.
1: Ja.
0: Die hat einen neuen Tune endlich. Ja, der ist zwar nur 2,55 lang.
1: Das ist, reicht
0: doch aber vollkommen. Aber ist auch wie immer sehr poppig. Ich habe jetzt auch mal recherchiert.
1: Ja.
0: Die ist erst seit 2020 so ein bisschen bekannt in den Niederlanden und hat erst 2024 ihr erstes Album rausgebracht. Das erklärt natürlich, weshalb du so viele NiederländerInnen kennst, die Frauke gar nicht kennen. Wir machen hier in Frankfurt Frauke bekannt mit dem nächsten Tune von ihr. Ja, na, ja.
1: Ist ja fast wie Ei, Ei, Ei.
0: Ich hab doch, ist ja ganz klar, das wäre ihr Preis gewesen.

0: Scramble Eggs, euer Aperitif in den Radiotag hier bei Radio X. Das war eben Nant mit dem Titel Aperitivo. Und da kann ich euch gleich sagen, dass ihr unbedingt nach dieser Show ab 9 dranbleiben könnt. Es kommt nämlich die Wiederholung von Cinemascope und dann um 10 Uhr die Weltradiostunden mit Toxikosmos aus Valencia. Genau, dann um 12 die Jazz mit das Radio Show und um 13 Uhr das HörerInnenfenster.
1: Ist früh heute.
0: Ja,
1: ist früh dran,
0: weil
1: heute.
0: Ich als Aperitif für die den heutigen Radio X-Tag
1: so macht das
0: gerade mich gefühlt habe.
1: An dieser Stelle möchte ich einfach mal jemanden grüßen, Chris. Den Chris, mein ehemaliger Pumpbruder, mit dem ich vor gefühlten 100 Jahren zusammen angefangen habe zu pumpen, den habe ich nach 28 Jahren auf der Berger Straße wieder getroffen. Und es war echt ein schönes Erlebnis.
0: Und wie sieht er aus?
1: Immer noch gut. Immer noch gut drauf, immer noch gepumpt.
0: Definiert.
1: Der ist so alt wie ich.
0: Ausdefiniert.
1: Weiß ich nicht, er war nicht nackig unterwegs.
0: Schade.
1: Ja, fand ich auch.
0: Das ist wirklich immer schade, wenn die Leute nicht nackig unterwegs sind.
1: Okay, Scramble X, unnecessarily knowledge number 421. Kermit ist die einzige Figur, die in der Muppet Show und in der Sesamstraße auftritt. Der wird ja auch nicht gefragt, ne? Der hat ja immer eine Hand im Arsch, der Arme.
0: Der arme Kerl, ja, der Arme. Der Mensch. Arme Bub, gell?
1: Der ganzen Hand, weißt du, da kommt wahrscheinlich auch der Begriff Fisten her.
0: Von der Umständen.
1: Von den Puppen. Leute, Panoramaseite der Frankfurter Neuen Presse.
0: Ja, was gibt's da?
1: Gibt's einen Abgesang an die Deutsche Post, finde ich. Weil, wenn man so weit gesunken ist als Deutsche Post, dass man, Achtung,
0: ja,
1: Briefmarken mit Helene Fischer rausbringt, dann ist es wirklich, wie sagt man, hat man früher gesagt, Pole offen. Ja. Die Sängerin Helene Fischer, 41, bekommt zu 20 Jahren Bühnenkarriere eigene Briefmarken. Die Deutsche Post würdige Fischers Karriere mit einer 95 Cent Sonderedition. Ich finde, die sollten 99.000 Euro kosten, teilte die DHL Group mit. Zu sehen seien darauf Bühnenmomente, Stadionkonzerte und Schriftzüge ihrer größten Hits. Wenn da nur ein bisschen vom Waldstadion drauf ist auf dieser Briefmarke, verbrennt die ganze Post. Da schmeißt Bomben in die letzte.
0: Lass doch die Helene Fischer, lass sie doch existieren. Es gibt so viele Menschen, die toll finden.
1: Es gibt auch Menschen, die sind überflüssig.
0: Und ich finde, die geht doch als Artistin durch.
1: Als
0: wenn
1: schlechte.
0: Sie nur nicht singen würde,
1: das schlechte.
0: Wäre... kann gerne Turner auf der Bühne, aber bitte nicht singen.
1: Lass die doch mal bei diesem chinesischen Artistenfestival auftreten, wo die ganz krassen sind, okay?
0: Du weißt ja, dass eine meiner Lieblingsstädte Wien ist. Wien liegt ja am Rande des der pannonischen Tiefebene, die sich gegen Ungarn ausdehnt, das,
1: okay,
0: das für unerträglich brütende Sommer bekannt ist. Aber die Hauptstadt aus Österreich kommt bei Hitzeperioden relativ gut davon. Und ein Grund ist es, dass es in der Stadt fast immer etwas windig ist.
1: Na, da würde sich aber einer freuen. Hier bei den Leute.
0: Ich dachte schon, der Timmy.
1: Nein, aber es wird sich einer über Wind freuen, hier bei Leute. Ja. Leute, es ist auch ein Mensch. Mir ist das wirklich wesensfremd, wie man so eine Einstellung haben kann. Der rheinland-pfälzische Ministerpräsident Gordon Schnieder, geiler Name irgendwie, trägt auch bei der Hitzeanzug. Und jetzt wird er zitiert. Mit es gehört für mich dazu, dass ein Ministerpräsident im Anzug kommt, sagte der CDU-Politiker. Anstelle eines Hemds entscheide er sich gelegentlich für ein Poloshirt. Der wilde Hund. T-Shirts ziehe ich nur im Urlaub an. Was ein wilder Watz.
0: Du Lauch, Alter, wirklich.
1: Alles klar. Du kannst doch auch mal hier einfach mal nur ein Hemdchen anziehen und die Krawatte mal aufmachen. Aber nein.
0: Ich bin ja sowieso einfach zu Hause bleiben, da kann er sich anziehen, wie er will.
1: Meine persönliche Meinung ist ja sowieso, dass die Krawatte per se das unnötigste Bekleidungsstück oder Schmuckstück ist, das jemals erfunden wurde. Ich kriege schon immer Beklemmung, wenn ich so einen Knoten nur sehe, so am Hals. Denke ich mir, wollen die Leute aufhängen oder was? Das ist doch schlimm. Machst du noch mit oder
0: liest
1: du
0: schon? Ich lese jetzt gerade hier die Zeitung.
1: Ja, dann spiele ich mal Tune jetzt.
0: Übers nasse Madrid.
1: Du bist dran, gell?
0: Ja, das in Madrid haben sie nämlich überall so Nebelrohre, weißt du, wo so Wasser rausgesprüht wird, damit die Leute.
1: Ach so Sprühnebel,
0: die
1: so feiner.
0: Die haben jetzt Nächte gehabt, über 26
1: Telefon.
0: Grad. Das musst du mal reinziehen. Guten Morgen!
1: Schönen guten Morgen!
0: Hallo?
1: Mosche, bitte nochmal. Hat was nicht geklappt.
0: Das ist wirklich schade.
1: Telefonstreich. Ja. Bitte nochmal anrufen.
0: Katrin, ich warte noch kurz, bevor ich meinen neuen Tune starte, oder?
1: Was auch immer. Oder nicht. Also ich meine, ich zähle jetzt rückwärts von 10 und wenn dann nicht mehr angerufen wird, dann kannst du den spielen.
0: Okay.
1: 10, 9, 8, 7, 6. Da hat aber einer. Guten Morgen.
2: Guten Morgen, ich weiß, was mit meinem Telefon los ist.
0: Das hat doch letztendlich geklappt und das ist die Hauptsache, liebe Katrin.
1: Ja, aber ich habe ein bisschen Druck auslösen müssen, hast du gemerkt?
0: Ja, stimmt.
2: Ja, du zählst schon ab. Ich habe schon so bei meinem Piep gehört, also so, egal.
0: Das habe ich jetzt nicht ganz verstanden. Wo hast du, bei deinem Piep hast du gehört?
2: Also bei mir, also wenn ich euch manchmal anrufe, dann macht es plötzlich Piep und dann bin ich weg. Also
0: echt, das ist ja
2: dann
0: komisch.
1: Da würde ich mir mal einen Diplompsychologen suchen. Einen Diplompsychologen suchen. Der kann da vielleicht helfen, wenn der so piept bei dir.
0: Du bist ja wieder charmant heute, mein lieber Master Spencer.
1: Wer kann.
2: Ja, ist immer charmant.
0: Ja.
1: Katrin, geht's dir gut sonst?
2: Nein, mir ist zu heiß.
1: Ja, okay, das ist ein Argument.
2: Ich glaube, das ist aber bei allen so. Also ich glaube, da gibt es keine Ausnahme.
1: Ich kann das gut ab, wenn ich ehrlich sagen, aber ich hatte auch schon 3 Monate Training in der Hitze. Katrin, möchtest du uns einen Satz liefern? Soll ich dann fortkicken, Roman, oder bist du noch nicht so weit?
2: Also eigentlich wollte ich was zu Krawatten sagen.
1: Ja, bitte. Gib mir bitte recht.
2: Ja, natürlich.
1: Danke.
2: Ich habe mal gehört, dass Napoleon die irgendwie eingeführt hätte, dass die gut wären. Ich weiß zwar nicht, ob das stimmt oder ob ich mich irgendwie gerade vertue.
1: Ich glaube nicht, dass es stimmt, weil der wäre immer draufgetreten.
2: Egal. Also auf jeden Fall finde ich die Krawatten sind absolut unnütz.
0: Nee, Krawatten kommen aus Kroatien übrigens.
1: Kroatien?
0: Ja, in Kroatien. Die sind in Kroatien erfunden worden.
2: Ich dachte, ja, egal. Aber auf jeden Fall, ich finde diese unnütz. Und dann, wenn ich dann zwei Männer sehe, die ihre Krawatten vergleichen, dann denke ich immer, haben die sonst keine Hobbys?
1: Ja, klar, weil da ist wahrscheinlich gerade keine Toilette in der Nähe, weißt du? Da können sie nichts anderes vergleichen. Also ich kriege immer Beklemmungen, wenn ich Krawatten sehe. Und ich finde es auch scheiße aus. Aber es gibt eine Steigerung, Katrin. Die hat unser ehemaliger Gesundheitsminister gebracht, jahrelang. Wenn einer eine Fliege trägt, finde ich es noch schlimmer. Das finde ich noch weniger ernst zu nehmen. Da möchte ich immer hingehen und so, weißt du, so den Motor anwerben, so wie so ein Ventilator, so mit dem Finger so dran. So. Da kann. Das ist unfassbar. Ja. Nee, also Krawatten und Fliegen mit mir nicht. Danke für das Statement, liebe Katrin.
2: Ja, aber jetzt liefere ich doch den Satz, weil irgendwie habe ich das Gefühl,
1: heute darf der Freund mal schreiben.
2: Wo sind die anderen? Ist es denen zu peinlich?
1: Nein. Ich glaube, denen ist auch zu heiß zum Anrufen, weil flutscht einem der Telefonhörer aus der Hand, so klitschig ist es. Hier, Veit, nimm mal den Zettel.
0: Ja, du sollst heute mal schreiben. Katrin.
1: Lech los.
2: Ich schlug ihr vor, ihre Haare auch nass zu machen.
1: Punkt.
2: Oder er schlug ihr vor. Ich verwechsel immer er und ich in diesem Fortkicktung.
0: Er schlug ihr vor, sich ihre Haare auch nass zu machen.
2: Ja.
1: Sehr gut. Den hätte ich auch schreiben können. Der war schön kurz. Nee, ist auch bei dem Wetter ist besser. Kurz und knackig. Ja, genau. Weil alles, was bei diesem Wetter zu lange dauert, ist mit Wassergefahr.
0: Alles, was mit Haaren zu tun hat, muss ich aufschreiben.
1: Das stimmt.
0: Das ist mal ganz wichtig.
1: Okay, Katrin, vielen Dank. Bleib dran und melde dich gerne wieder.
0: Es stimmt übrigens natürlich nicht, dass die Krawatte aus Kroatien ist. Ich weiß nicht, wo ich diese Falschmeldung her hatte.
1: Aha.
0: Es ist aber auch vollkommen wurscht, weil ich spiele euch jetzt nämlich einen Tune, der zur WM passt. Und der Tune heißt Die Welt zu Gast. Bei Feinden, PA69 und Drunken Masters, kurz vor, shit, wir gehen dann direkt in die Nachrichten.
1: Und ich gebe aber noch ein Rätsel auf.
0: Tschüss.
1: Wer hat die...

0: wir haben Amerika daheim. Ich war noch niemals in New York.
1: 8 Uhr, die Nachrichten. Zunächst die Übersicht. Im Westen und Südwesten Deutschlands werden heute Temperaturen von über 40 Grad Celsius erwartet. Der DGB hat ein eigenes Rentenkonzept vorgelegt. Mecklenburg-Vorpommerns Ministerpräsidentin Schwesig zeigt sich mit den Ergebnissen des gestrigen Bund-Länder-Treffens zufrieden. Die Meldungen im Einzelnen. Der Deutsche Wetterdienst hat seit Einführung des Hitzewarnsystems im Jahr 2005 noch nie so früh im Jahr eine Hitzewarnperiode dieser Länge registriert. Wie die Bundesbehörde in Offenbach mitteilte, entwickeln sich Hitzewellen mit starken oder extremen Wärmebelastungen üblicherweise erst im Hochsommer. Der mit 18 Tagen bisher längste durchgehende Zeitraum mit Hitzewarnungen lag 2018 im Zeitraum von Ende Juli bis Anfang August. In der aktuellen Periode erwarten die Meteorologen bis einschließlich Montag Bedingungen, die Hitzewarnungen erforderlich machen. Betroffen sind vor allem der Westen und der Südwesten. Dort werden heute und morgen Temperaturen von bis zu 41 Grad Celsius erwartet. Die stellvertretende Vorsitzende der Klimaunion Winter sieht vor allem Kommunen und Länder in der Verantwortung, um die Menschen besser vor den Folgen von Hitzewellen zu schützen. Winter, die für die CDU in der Bremer Bürgerschaft ist, sagte im Deutschlandfunk, jede Stadt habe andere Bedingungen, daher seien lokale Lösungen wichtig. Den Ländern stehe dafür Geld zur Verfügung, unter anderem aus dem Sondervermögen für Infrastruktur. In der Diskussion um die Zukunft der Rente hat der Deutsche Gewerkschaftsbund ein eigenes Konzept vorgelegt. Darin werden die Anhebung des Rentenniveaus von derzeit 48 auf bis zu 53% und eine für alle Arbeitgeber verpflichtende betriebliche Altersvorsorge gefordert. Eine weitere Anhebung des Renteneintrittsalters wird abgelehnt. Zur Finanzierung wird vorgeschlagen, schrittweise auch Selbstständige sowie Abgeordnete einzubeziehen. Außerdem soll es einen Demografiezuschuss des Bundes geben, der aus zusätzlichen Steuern auf hohe Vermögen und Kapitalerträge besteht. Der DGB hatte im Januar eine unabhängige Kommission eingesetzt, deren Ergebnisse nun vorgestellt wurden. Ihr gehören Vertreter von Gewerkschaften sowie von Wissenschaft, Wohlfahrtsverbänden und Politik an. Die Dachorganisation der größten Gewerkschaften reagierte damit darauf, dass die Bundesregierung eine Rentenkommission ohne Gewerkschaften und Arbeitgeber berufen hatte. Mecklenburg-Vorpommerns Ministerpräsidentin Schwesig lobt die Ergebnisse des Bund-Länder-Treffens zur Entlastung der Kommunen. Die SPD-Politikerin sagte im Deutschlandfunk, die Einigung sei eine kleine Revolution. Schwesig gab aber zu bedenken, dass damit noch kein Euro geflossen sei für die etwa 30 Milliarden Euro Mehrkosten, die die Kommunen jetzt schon hätten. Man habe aber beschlossen, dass es jetzt dazu Finanzverhandlungen geben solle. Die Länder hatten sich gestern mit Bundeskanzler Merz auf eine Kostenübernahme bei künftigen Gesetzen verständigt, die der Bund nach dem 1. September dieses Jahres beschließt. Es gilt eine Bagatellgrenze von 200 Millionen Euro. Sind die Umsetzungskosten höher als dieser Betrag, übernimmt der Bund 80% der Kosten. Konkret geht es um Bundesgesetze wie etwa die Kinder- und Jugendhilfe und die Eingliederungshilfe für Menschen mit Behinderung. Der Bundestag hat am späten Abend ein Recht auf Reparatur für Verbrauchsgeräte beschlossen. Hersteller von Waschmaschinen, Mobiltelefonen, Kühlschränken oder E-Bikes werden damit gesetzlich verpflichtet, ihre Produkte während der üblichen Lebensdauer zu einem angemessenen Preis zu reparieren. Bisher haben Verbraucher nur im Rahmen des zweijährigen Gewährleistungsrechts Anspruch auf Reparatur. Außerdem müssen die Geräte künftig so konstruiert sein, dass man sie tatsächlich reparieren kann. Die Neuregelung sieht zudem Anreize für Verbraucher vor. Mit dem Beschluss wurde eine EU-Richtlinie umgesetzt. Die Deutsche Industrie- und Handelskammer und der Verbraucherzentrale Bundesverband hatten im Vorfeld kritisiert, dass Formulierungen wie die Reparatur zu einem angemessenen Preis unklar seien. Familienministerin Prien plant offenbar eine Verschärfung beim Elterngeld. Nach Informationen des Redaktionsnetzwerks Deutschland soll es für Paare künftig nur dann möglich sein, die kompletten 14 Monate Elterngeld zu beziehen, wenn beide Partner je 7 Monate Elterngeld nehmen. Bisher gibt es die vollen 14 Monate Elterngeld nur dann, wenn jeder Elternteil für mindestens 2 Monate Elternzeit beantragt. Die 10 weiteren Monate können die Eltern untereinander aufteilen. Mehr als 2 Monate nehmen allerdings nur wenige Männer. In Koalitionskreisen wurde laut Redaktionsnetzwerk betont, dass die Verhandlungen noch laufen und es sich auch um eine Maßnahme für mehr Gleichstellung handele. Tatsächlich würden die Einführung eines hälftigen Elterngeldes aber vor allem dem Ministerium Geld sparen. Denn den Informationen zufolge rechnet man nicht damit, dass viele Väter tatsächlich so lange aus dem Beruf aussteigen werden. Finanzminister Klingbeil hatte vom Familienministerium Einsparungen in Höhe von 500 Millionen Euro verlangt. Dies soll zur Haushaltskonsolidierung beitragen. An den sonstigen Bedingungen für das Elterngeld will Prien den Angaben zufolge nichts ändern. In Venezuela laufen nach 2 schweren Erdbeben die internationalen Hilfseinsätze an. Unter anderem werden aus Deutschland und Mexiko Rettungskräfte entsandt. Das Technische Hilfswerk schickt heute knapp 50 Einsatzkräfte in das Erdbebengebiet. Im Vordergrund stehen die Bergung und die Rettung von Personen aus zerstörten Gebäuden. Zu der Gruppe gehören demnach auch 4 Rettungshundeführer mit jeweils einem Hund. Die USA wollen 2 Kriegsschiffe und auch Transportflugzeuge in das südamerikanische Land schicken, außerdem Rettungs- und Sucheinheiten. Die Zahl der Toten stieg inzwischen auf 235. Der venezolanische Gesundheitsminister Alvarado sagte, mehr als 4.300 Verletzte seien bisher in öffentlichen Krankenhäusern behandelt worden. Es wird befürchtet, dass die Opferzahlen noch weiter steigen. Der Iran hat nach einem Angriff auf ein Schiff vor der Küste des Omans bekräftigt, dass Durchfahrten durch die Straße von Hormus nur auf von Teheran festgelegten Routen sicher seien. Für andere Routen gebe es keine Garantie, erklärte die für den Persischen Golf zuständige iranische Behörde PGSA auf X. Jegliche Konsequenzen lägen in der alleinigen Verantwortung des Schiffseigners und des Kapitäns, hieß es weiter. Nach US-Angaben wurde das Handelsschiff unter der Flagge Singapurs von einer iranischen Drohne getroffen. In Berichten heißt es, die Brücke des Schiffs sei beschädigt worden. Es gebe keine Verletzten. Die Weltschifffahrtsorganisation IMO stoppte nach dem Angriff die jüngst gestartete Evakuierung von Schiffen rund um die Meerenge. Bei der Fußball-Weltmeisterschaft hat die deutsche Nationalmannschaft gestern Abend ihr 3. und letztes Gruppenspiel gegen Ecuador mit 1:2 verloren. Das Team von Trainer Nagelsmann zieht aber dennoch als Gruppenerster in die K.O.-Runde ein. Ecuador sicherte sich mit dem Sieg das Weiterkommen. In der Gruppe E erreichte auch die Elfenbeinküste nach einem 2:0-Sieg gegen Curaçao die nächste Runde. In der Nacht spielten Tunesien-Niederlande 1:3 und Japan-Schweden 1:1. Damit stehen die Niederlande, Japan und Schweden in der K.O.-Runde. Heute früh gewann die Türkei gegen die USA 3:2. Paraguay und Australien trennten sich 0:0. Die USA und Australien erreichten ebenfalls das 16. Finale. Und hier noch einmal die Übersicht. Im Westen und Südwesten Deutschlands werden heute Temperaturen von über 40 Grad Celsius erwartet. Der DGB hat ein eigenes Rentenkonzept vorgelegt. Mecklenburg-Vorpommerns Ministerpräsidentin Schwesig zeigt sich mit den Ergebnissen des gestrigen Bund-Länder-Treffens zufrieden.

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1: Keine Ahnung, was es
2: so
1: heute macht.
2: So backen wir Eier am liebsten, so auf jeden Fall, zusammen mit Revolte Tanzbein.
1: Es ist ganz,
2: zum Beispiel
1: ganz seltsam, was
2: in Mülheim auf dem Steinbruch-Festival an diesem Wochenende. Aber es sind ja viele andere Veranstaltungen auch. Aber ich glaube, da gehen wir nochmal genauer drauf
1: da
2: ein.
1: Da gehen wir genauer drauf ein und wahrscheinlich jetzt bald, wenn der Ralf uns jetzt hört und es schafft seine, also nicht der Ralf, den
2: nicht,
1: ihr alle
2: nicht
1: kennt.
2: Nicht der Vögelralle.
1: Nicht und der auch Vögelralle nicht der und auch nicht der Bauernfeind. Ja.
2: Auch nicht der Techniker.
1: Sondern der andere Ralf, der von der Artificial Family, den ich jetzt bitten möchte, hier anzurufen unter 069-299-71211. Oder er macht es dann halt nach dem nächsten Tune oder nach den nächsten zwei Tunes,
2: das
1: die wir
2: auch
1: spielen.
2: Möglich.
1: Ich kann aber auch noch mal ganz kurz darauf hinweisen, dass die Sendung noch bis 9 Uhr geht. Dass wir der Suda Master 95 bist und ich, ach guck, jetzt geht's. Ne? Bis sie die Zeit überbrücken und dann haben wir vielleicht den Ralf in der Leitung. Einen wunderschönen guten Morgen.
3: Morgen.
1: Morgen, hallo. Ralf von der Artificial Family, right?
2: Hallo Ralf.
3: Alright, ja, ganz genau. Wir Verrückten.
1: Erklär doch noch mal.
3: Steinbruch-Festival haben.
1: Ja, erklär doch mal bitte den Leuten da draußen, die jetzt zuhören, wer die Artificial Family ist und was ihr so macht.
3: Artificial Family, der Verein für Musik, Kultur und Freizeit aus Mülheim am Main.
1: Am grünen See.
3: Am grünen See, genau. Ja, und was wir machen, Musik, Kultur, Freizeit.
1: Und ihr macht jedes Jahr, macht ihr das, was für ein Festival?
3: Das Steinbruch-Festival. Juhu. Zum 32. Mal.
1: Zum 32. Mal in Folge oder war da eine Corona-Unterbrechung dabei?
3: Wir hatten 2 Jahre Corona-Unterbrechung.
1: Okay, also 32 Mal und nur zweimal ist es ausgefallen aufgrund äußerer Bedingungen. Das ist ein Applaus wert, finde ich.
2: Wahnsinn, Wahnsinn.
1: Das macht ihr alles ehrenamtlich, richtig?
3: Das ist absolut korrekt, jawohl. Ja.
1: Was erwartet uns denn ab heute bis Sonntagnachmittag am Grünen See beim Steinbruch-Festival?
3: Eine heiße Party. Yeah.
1: Mit Sicherheit heiß. Es geht heute schon los, ne? Es geht heute schon los.
3: Ja, ja, auf jeden Fall. Also heute, Freitag, im Zeichen des Punk, da haben wir 3 coole Acts am Start. Wir fangen an um die erste Band, die Türen öffnen 19 Uhr. Die erste Band aus Frankfurt sind die Toy Boys.
1: Finde ich schon mal geil, den Namen Toy Boy liegt uns.
3: Ja. Dann Zoo Escape, weil wenn man schon im Zoo ist, ne, kann man auch mal aufbauen.
2: Ja, sehr schön.
1: Genau, und die Leute springen ja eh da rum wie die wilden Tiere dann.
3: Genau, um dann von den Stage Bottles wieder eingefangen zu werden.
1: Die Stage Bottles sind relativ bekannt, glaube ich, hier in der Gegend. Kann das sein?
3: Die haben ja im Prinzip so Frankfurt, die stammen Frankfurt, Wiesbaden halt. Die meisten Musiker und sind ja... Letztens haben wir schon mal drüber gesprochen, ich habe immer noch nicht recherchiert, wann die ihr 25-Jähriges gefeiert haben.
1: Ja, ja, ich meine, die hat mich zuletzt auch richtig Punk machen sehen auf dem Museumsuferfest.
3: Ganz genau, Museumsuferfest, da waren sie auf jeden Fall auch am Start.
1: Ja, geile Band.
3: Ja, ja, auf jeden Fall, also...
1: Aber das ist
3: Standing Message, war schon eine coole Sache. Auf
1: ist nicht
3: Fall,
1: die letzte Band heute Abend, da kommt um 0.30 Uhr noch eine. Ihr habt es ja vor, du.
3: Na gut, keine Band, dann haben wir immer, es ist die achte Showparty.
1: DJ Kick.
3: Mit DJ CK, genau. Der ist bekannt aus dem UNO, Cave legt er auf, auch hat bestimmt auch schon einen Feinstaub aufgelegt.
1: Samstag,
3: so halt. Genau.
1: Samstag geht es weiter um 17 Uhr mit den Pachamamas.
3: Pachamamas, genau, das sind unsere vereinseigene im Prinzip Gitarrengruppe, aber halt auch ein bisschen erweitert. Eigentlich steht der Samstag ja so ein bisschen in Elektronik, aber wir haben das ein bisschen aufgeweicht und haben da auch viele normale akustische Elemente mit drin und traditionelle Instrumente, die da halt bespielt werden, weil das strikt elektronische, davon sind wir ja doch ein bisschen abgewichen. Wir wollen ein bisschen mehr bunt, ein bisschen vielseitig und
2: euch ja auch gelungen, wenn ich mir diese Liste hier anschaue mit Knarf, Relüm, Orchestra und Circles und so weiter. Und dann kommt ja noch der Sonntag, da ist auch eine mit dieser Frühstücksradioshow befreundete Band dabei, nämlich Revolte Tanzbein.
1: Die das Jingle von eben produziert haben.
2: Genau, und Banjori ist dabei und Desmond Junior und Whisky Denker, auch ein schöner Name.
3: Genau. Ja, Whisky, die sind auch im Prinzip, also im Prinzip sind sie ja fast alle sogar aus der Region, also selbst der Desmond Junior, der arbeitet zwar im Prinzip aus Belgien heraus mit Musikern, aber es ist im Prinzip viel in Frankfurt aktiv.
1: Und vor allem Banjuri, ne? Banjuri ist ja quasi direkt um die Ecke, die kommen ja aus dem Hanauer
3: Raum. Genau, ja.
1: Geile Band, also es wird bei diesem Wetter wahrscheinlich wieder sehr, sehr, sehr viel los sein und sehr, sehr viel Party und Stimmung. Ihr habt Palmen, ihr habt Strand quasi, Strandatmosphäre, ihr habt Sand, ihr habt Getränke aller Art, auch nicht alkoholische. Könntet ihr denn im Zuge dieser ganzen Scheißinflation die Preise einigermaßen sauber gehalten? Und ich meine, ich hätte auch was gelesen, ihr habt auch irgendwie so ein Nebelgerät, irgendwie so ein Feuchtgerät?
3: Ja, genau, also wir haben so einen Wasservernebler, das ist ein ganz geiles Teil, was dann halt zwischen FOH und Bühne quer über dem Beach hängt, also ne, der unsere Publikumfläche ja darstellt. Wir haben auch im hinteren Bereich ist auch noch ein Rasensprenger, so ein Sprinkler, der halt so ein bisschen dezent immer ein bisschen benetzt und mal gucken, ein bisschen mit dem Sprühschlauch so ein bisschen halt nochmal ein bisschen Feuchtigkeit in die Luft bringen.
1: Super. Ja, und vor allen irgendwie empfehlen, bitte trinkt viel, vor allem Wasser, nicht zu viel von dem Alk. Wenn ihr es könnt, im Schatten schon, aber ansonsten trinkt viel Wasser oder schüttet es euch auch über. Ja, wenn ihr könnt auch sagen, hier, schützt über mich, ich kann es nicht mehr trinken. So,
3: es ist, wenn es heiß ist. Also Schatten, deswegen, ne, bei uns ist ja ohnehin der ganze Platz, es ist zwar immer noch heiß, aber ab 16 Uhr ist der Platz zu 90% im Schatten, weil der ja
1: super.
3: Direkt am Naherholungsgebiet komplett mit Bäumen umstanden und so weiter.
1: Und wem es
3: ohnehin immer ein bisschen kühler.
1: Und wem es ganz und gar zu heiß ist. Entschuldige, wenn ich dir ins Wort falle.
3: Ja, ja.
1: Wenn es ganz und gar zu heiß ist, der kann ja auch mal ein paar Meter rüberlaufen, springt schnell in den grünen See und kühlt sich da ab. Und zu futtern und zu trinken habt ihr auch wie immer da. Wie sieht's mit den Preisen aus? Konntet ihr die Eintrittspreise und Getränkepreise einigermaßen halten?
3: Ja, wir haben geringfügig haben wir angehoben. Wir waren, glaube ich, wir sind jetzt bei den Tagestickets sind wir bei 25 Euro. Beziehungsweise der Samstag ist 25 Euro, Freitag 25, Samstag 30, Sonntag 25 Euro.
1: Und das
3: sind wir jeweils 5 Euro.
1: Und das Dreitagesticket gibt's auch?
3: Das gibt's auch für 60 Euro.
1: Genau. Also, das ist doch für gefühlte 15, 20 Bands ist das ja ein Witz.
2: Super.
1: Ralf, vielen Dank. Ich feiere euch, ich feiere es, dass ihr weiter dran bleibt, 32 Mal schon.
2: Seit 1992 heißt das.
1: Ehre.
3: Ganz genau.
1: Ehre. Ganz großen Respekt und ich gehe davon aus, dass wir uns vielleicht heute Abend, spätestens am Sonntag auch sehen und dann werden wir nochmal ein Getränk zusammennehmen vielleicht.
3: Ja, auf jeden Fall, dann gehen wir an unseren Trinkwasserspender, da kann man auch seine Flaschen
1: super,
3: auffüllen.
1: Super,
2: sehr schön.
1: Ralf, vielen Dank.
2: Ich sehe euch schon Wasser trinken, euch beiden.
1: Vielen Dank für dein aufwendiges Aufwärmen für dieses Festival. Vielen Dank für deinen Anruf, habt noch einen schönen Tag und du hast bestimmt eine Menge zu tun heute noch mit Orga und so weiter und deswegen entlasse ich dich jetzt in den heißen Tag und wenn ich jetzt professionell wäre, hätte ich irgendwie ein Revolte oder ein Banjuri-Song hier aufliegen, habe ich aber jetzt gerade nicht, ist aber nicht schlimm.
3: Haben die Leute im Kopf, kein Problem.
1: Genau, haben die Leute im Kopf und werden sie sowieso hören wollen, wenn sie zu euch kommen. Tschüss, mein Lieber, mach's gut.
2: Tschüss, Ralf.
1: Ciao.
2: Ciao, danke für den Anruf.
1: So, dann mache ich jetzt aber Musik.
2: Ja.
1: Ich habe was anderes aufliegen. Weil du es eben wieder so schön erwähnt hast, du magst ja das Österreich so gerne, so live und das ist vor allem mit Viren und so weiter.
2: Bestimmte Aspekte an dem Land mag ich, andere
1: genau.
2: Wieder nicht so sehr.
1: Die Sprache und die Musik ist ja schon live und der Schmäh. Und jetzt da haben wir da die Wurst und das Brot von Laurenz Nikolaus. Verstehst du?
2: Urgut.
1: Da ist er. Der Laurenz.
2: Scrambled Eggs, eure Lieblingsfrühstücksradio-Show.
1: Nee, der macht noch nicht. Warte mal. Wir haben heute so ein bisschen hier die Hitze, glaube ich, will das mit der Technik alles so nicht machen. Jetzt hier die Wurst und das Brot von Laurenz Nikolaus aus Österreich.

0: So, wir haben 8 Uhr und 23 Minuten. Ihr seid bei Scrambled Eggs, eurer Lieblingsfrühstücksradioshow. Das war eben Travy Els und Fred Again mit Did It Again. Ups. Und wir haben hier so einen kleinen englischsprachigen Kollegen, der manchmal ganz schön nervt, weil er irgendwie vom Ansatz her ein bisschen lahmarschig ist.
1: Lippen aufblähen, bitte.
0: Jetzt bitte. Das ist Scrambled Eggs History. Was geschah eigentlich am 26.06.1926? Das Stillleben und Landschaftsmalerin Anna Peters, langjähriges Mitglied des Württembergischen Malerinnenvereins, stirbt in Stuttgart. Und das war für euch Randy Dunn und Mighty Fight mit Scrambled Eggs History. Komm. Bitte, Randy, jetzt mach doch einfach mal. Du, wirklich, ist ja nicht zu glauben.
1: Der ist mit der Blaserei nicht so richtig.
0: Ist er nicht mehr auf dem Kiviv.
1: Nee, der wird auch älter.
0: Mhm. Das war Scrambled Eggs History mit Randy Dunn an der Fanfare, unser Bläser.
1: Da fällt mir, ich weiß nicht warum, fällt mir gerade eine Werbung ein aus dem Fernsehen, ja, wo ich dachte, bin ich der Einzige, der das irgendwie zufällig mal so mitgekriegt hat. Der ehemalige Formel-1-Fahrer Ralf Schumacher,
0: ja,
1: der Bruder von Michael,
0: ja.
1: Ja, der macht ja jetzt ganz viel Werbung mit seit seinem Outing mit, ne, mir, wir kaufen dein Auto.de, tralalala. Und dann gibt's ja jetzt auch Werbung für eine Serie, die er da macht. Ja, er heiratet ja jetzt seinen Mann,
0: ja,
1: seinen zukünftigen. Und da gibt's eine Szene, wo sie Wein testen vorab. Und da müssen sie das so ausspucken.
0: Ja.
1: Und ohne Scheiß, hört mal hin. Da sagt der Michael, der Ralf Schumacher zu seinem, das bist du nicht gewöhnt, ne, das Ausspucken. ich weiß nicht, warum ich da jetzt gerade drauf komme. Tatsächlich. Und das so offen? Mann. Nicht schlecht. Aber weißt du, du hast noch, genau, eine Sekunde. Und wir schmeißen das Roulette an für die Phrasenbibel von Dr. Wort. Warum die heute immer alleine losgeht, weiß ich auch nicht hier.
0: Das bin ich.
1: Ach, du bist es, dann doch. Siehst du, ich hatte schon das Roulette unten.
0: So, warte mal.
1: 28? 88? Nee, 88. 88? A oder B?
0: A.
1: Richtig, mein Freund.
0: Sag mal, was ist denn los in letzter Zeit?
1: Ja, du hast einen Lauf.
0: Ich hab absolut einen Lauf.
1: Vor allem wird es heute den Günni interessieren, am Tag des Bring deinen Hund zur Arbeit.
0: Ernsthaft?
1: Ja. Heute heißt es.
0: Günther.
1: Hier die Phrase. Da wird ja der Hund in der Pfanne verrückt.
0: Ach,
1: was heißt das? Ruhig jetzt, ist gut, Gunni. So, dieser Ausruf ist Zeichen größter Überraschung und Fassungslosigkeit nach dem Motto, das gibt's doch nicht, das darf doch nicht wahr sein. Es gibt zwei Theorien zu dem Hund, der in der Pfanne durchdreht. Nach der ersten stammt die Redewendung aus Berlin und ist eine von vielen gebräuchlichen Formulierungen, mit denen man etwas völlig Abwegiges oder Unwahrscheinliches quittiert, wie zum Beispiel, ich glaub, mich knutscht ein Elch oder da brat mir einer einen Storch. Ganz einfach, weil das so gut wie nie passiert. Die zweite Theorie macht den legendären Schelm Till Eulenspiegel dafür verantwortlich. In einer seiner Episoden soll er als Geselle in einer Brauerei in Einbeck auf Befehl des Meisters den Hopfen sieden, also aufkochen. Dummerweise hat der Meister aber einen Hund, der Hopf heißt. Und so nehmen die Dinge ihren Lauf. Statt des Hopfens befördert Till Eulenspiegel den Hund namens Hopf in die Pfanne. Wen wundert's, dass das arme Tier dort verrückt geworden ist?
0: Wunderbar.
1: Und du, mein Lieber, du hast jetzt Zeitnot.
0: Ich muss mich
1: Zeitnot.
0: Jetzt leider verabschieden.
1: Ja.
0: Ihr könnt alle mal an mich denken, so ab 9, wenn meine Kieferchirurgin mit mir ein ernstes Wörtchen spricht, mit so einer silbernen Zange.
1: Tief in dich bohrt. Dann wirst du bitte, wenn du dann an deinem Schmerz nachher mit deiner dicken Backe da zu Hause sitzt, an mich denken, weil um 11 bin ich auch beim Zahnarzt.
0: Ja,
1: danke.
0: Dann habe ich es hinter mir.
1: Dann danke ich dir dafür, dass du mit mir wieder dabei gewesen zu sein.
0: Und wir hören uns nächste Woche, würde ich sagen.
1: Und wir sehen uns vielleicht auf dem Steinbruch-Festival.
0: Ja. Und auf dem Park-Festival, das findet am Samstag statt.
1: Werde ich, genau, mache ich auch noch Werbung für später.
0: Sehr gut. Macht's gut, ihr Lieben.
1: Guten
0: ciao,
1: Tag, mein Lieber. Tschüss. Und um die kurze Zeit zu überbrücken, bis der Mighty Fight hier alles aufgeräumt hat und ich hier mich wieder irgendwie so ein bisschen justiert habe, um alleine weiterzumachen die letzten halbe Stunde, spiele ich jetzt einen Tune, den ich sonst nicht spielen kann, wenn ich nicht alleine bin, weil der so unfassbar lang ist und ich finde ihn aber so richtig geil. Das ist quasi meine Hymne. Jetzt um 8.29 Uhr von Die Sterne, Du musst gar nichts. Viel Spaß bei 7 Minuten und 18 Sekunden Aufzählung, was ihr alles nicht müsst.

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0: Töppel Butera mit Lass los vom Album Von Hosen und Helden. Ja, ihr habt's mitbekommen. Der Mighty Fight, der arme Kerl, der musste weg. Der muss zum Zahnarzt und kriegt einen Zahn gezogen. Au, au, au. Ich drücke ihm alle Daumen, dass es nicht ganz so schlimm wird. Ich habe mir letztens eine neue Füllung reinmachen lassen in einen Zahn, ja, der nicht mehr ganz so fit war. Und jetzt habe ich die ganze Zeit immer noch so heiß, kalt und Druckprobleme. Da muss ich dann heute auch noch mal hin. Schönen guten Morgen, wer ruft mich an?
1: Ja, einen wunderschönen guten Morgen.
0: Ralf, der andere Ralf, einer der vielen anderen Ralfs, aber der Technik- und Wissenschaftsmaster aus unserer Redaktion. Ja, was hast du für uns, mein Lieber? Was gibt's Neues?
1: Da der Fight ja jetzt weg ist, ich hoffe aber, dass er sein Radio, seinen Livestream eingeschaltet hat. Der funktioniert, das habe ich überprüft. Ich würd gerne mal wissen, ob er weiß, was der Unterschied zwischen einer Krawatte und einem Kuhschwanz ist.
0: Der Unterschied zwischen einer Krawatte und einem Fuchsschwanz? Lass mal. Kuhschwanz. Oh, ich glaube, ich habe eine Ahnung. Soll ich oder willst du sagen?
1: Ich sag's einfach mal, du? Der Kuhschwanz verdeckt das ganze Arschloch.
0: So, das kommt, da gibt's auch so einen Witz, der hat mit der Polizei zu tun, aber ich krieg's nicht mehr so ganz zusammen, der ist ähnlich. vielen Dank, lieber Ralf. Bist du auf der Autobahn?
1: Nein, noch nicht. Also ich wurde umgeleitet, dass ich nicht über die Autobahn fahren soll, aber weil, wie es aussieht, das Offenbacher Kreuz ein wenig zu ist.
0: Okay,
1: ja. Was ich auch verstehen kann, da haben sie nämlich große Baustellen.
0: Nächste Woche Freitag wird es noch schlimmer wahrscheinlich um die Uhrzeit. Da fahren sie alle in die Ferien. Lieber Ralf, bist du auch am Steinbruchfestival zu sehen oder in Rödelheim am Parkfest morgen?
1: Nein, da sind meine Pläne nicht dahin gediegen.
0: Lass mich raten, du musst wieder Schaffe Häusler bauen.
1: Ich darf Schaffe und ich will ja zu Hause auch ein bisschen Schaffe, ja.
0: Mensch, bei der Hitz.
1: Ich bin im Keller.
0: Ja, dann, das ist eine gute Idee. Genau, wenn du im Haus arbeiten musst, Arbeit im Keller machen. Okay,
1: da ist
0: lieber Ralf.
1: Kühl, da ist alles wunderbar, die Temperaturen.
0: Vielen Dank für den Anruf und vielen Dank fürs Dabeisein und hab ein
1: vielen
0: fantastisches
1: Dank,
0: Wochenende.
1: Bleibst.
0: Dankeschön, mein Lieber. Bis später. Tschüss.
1: Nee, ich wünsche dir was. Und allen Zuhörern natürlich auch.
0: Na klar, vielen Dank. Tschüss. Das war unser Wissenschafts- und Technikexperte, der Ralf. Und auch wenn der Fight jetzt weg ist, der Mighty Fight, verspüre ich einen gewissen Hunger. Und würde euch gerne ein paar Pressespiegeleier in die Pfanne klopfen und euch die Überschriften der Frankfurter Neue Presse präsentieren.
2: Und nun die Scrambled Eggs.
0: Nee, das machen wir nicht. Mir fällt nämlich gerade auf, der blöde Kinderchor ist noch gar nicht da. Das müssen wir anders machen. Warum kommt denn jetzt gar nichts mehr? Das ist ja verrückt. Dann spiele ich jetzt... Ach, da ist es. Frankfurter Neue Presse... Pressespiegeleier, Kinderchor. Den Kinderchor hole ich jetzt gleich rein, Leute. Die müssen mitmachen. Das geht so nicht. Die werden bezahlt.

0: So, jetzt konnte ich es klären. Es war alles ein Missverständnis. Die arme Managerin des Kinderchors, die hier auftreten, die hat gedacht, weil der Fight geht, ist es auch schon durch. Die hat mit dem irgendwie den Vertrag abgeschlossen, aber da musste ich sie davon überzeugen, dass die Kinder jetzt doch bitte wieder reinkommen, sich ein bisschen erfrischen und dann jetzt loslegen, wenn wir die...
1: Hallo!
0: Nein! Domi, was ist eigentlich los mit dir? Du bist, der macht es schon so lange und kriegt es trotzdem nicht hin, dass er machen soll, was man ihm sagt. Domi, hast du es jetzt? Presse, Spiegeleier. Bitte hau sie in die Pfanne.
2: Und?
0: Nö, das ist ja unfassbar, was mit dem los ist. Nee, also wir müssen auch mal über deinen Vertrag reden. Kannst du es jetzt? Er will das nicht. Wieso macht er das nicht? Ich gebe dir noch eine Chance. Domi? Ist ganz sicher? Ansonsten bist du raus. Alles klar, er sagt ja.
3: Guten Morgen, mein Lieb.
0: So, kannst du mich mal.

0: Okay, Tommy, du kriegst 5 Euro die Stunde mehr. Ist in Ordnung, aber dann machst du jetzt auch richtig. Ach, geht doch. Guck mal, für Geld macht er am Ende alles. Das ist unglaublich. Und die Kinder sind auch soweit, ja?
1: Scrambled
0: Können wir dann?
1: Express Spiegeleier.
0: Ja? Ja, also. Okay, 8 Uhr und 46 Minuten. Ich rühre euch die Pressespiegeleier an aus der Frankfurter Neuer Presse. Frankfurter Neuen Presse. Die hat ein fürchterlich hässliches, trauriges und enervierendes und verstörendes Foto eines riesigen Trümmerhaufens und die heißt es: Verheerende Erdbeben erschüttern Venezuela. Auf den Trümmern eines Hochhauses stehen diese Menschen in Catia la Mar in Venezuela. Die Stadt an der Karibikküste ist besonders von 2 starken Erdbeben betroffen. Hunderte bis Tausende Tote und so weiter und so weiter und so weiter. Traurig. Ich feiere die Headline der Frankfurter Neuen Presse. Die klingt wie folgt: Bahn rät von Bahnreisen ab. Wegen Hitzestörungen befürchtet Wetterdienst historische Welle. Das wäre ungefähr so, als würde ich sagen, hier, wir hören auf mit dem Radio. Radio ist nix. Ich rate vom Radio hören ab. Ist zu heiß. Was für ein Bullshit. Dafür kommt eine Meldung aus Brüssel. Und da heißt es: Gewerkschaft für Abkühlpausen. Der EGB, der Europäische Gewerkschaftsbund, hat angesichts der Hitzewelle in Westeuropa nach Vorbild der Trinkpausen bei der Fußball-Weltmeisterschaft in Amerika Abkühlpausen für europäische Arbeitnehmer gefordert. Na siehste, es geht doch. Nicht nur Fußballer sind wichtig. Ihr macht weiter? Ja? Ja, schön. Selbst bei der Hitze. Aus Berlin kommt die Meldung: Debatte über Organspende. Berlin. Der Bundestag hat über neue Wege für mehr dringend benötigte Organspenden debattiert. Abgeordnete einer fraktionsübergreifenden Gruppe warben für die Einführung einer Widerspruchsregelung und so weiter und so weiter. Erste Seite, Frankfurter Neue Presse. Auch aus Berlin heißt es hier: mehr Bewerbungen beim Bund. Ja. Wenn ihr unbedingt in einen Verein eintreten wollt, der dafür gemacht ist, euch eine Ausbildung zu geben, die dazu dient, Menschen umzubringen, die euch wahrscheinlich gar nichts getan haben und mit denen ihr vielleicht so 1:1 vielleicht mal ein Trinken gehen würdet oder irgendwie ein gemeinsames Spiel spielen würdet, ist es so traurig. Mir fehlen die Worte. Dann gibt's einen Millionenkredit für Galeria, ganz unten auf der ersten Seite der Frankfurter Neuen Presse. Schmerzhaft für Beschäftigte, weitere Schließungen geplant. Das geht auch schon ewig mit Galeria Kaufhof, oder? Dass da immer irgendwelche Schließungen angesagt werden und ach Gott. So, das waren schon die Headlines. Ich kann euch jetzt hier nur randommäßig und rapid-fire-mäßig die kurzen Splitter der Überschriften vorlesen, der ersten Seite der Frankfurter Presse, all die Sachen, die dann in der Zeitung selber zu lesen sind. Und da heißt es hier für den Bereich Politik: Reddick im Interview auf Seite 3. Die Rubrik Wirtschaft sagt: Erfolg für Bayer auf der Seite 8. Aus Frankfurt heißt es: sichtbare Besserung. Die neue B-Ebene unter dem Hauptbahnhof nimmt allmählich Gestalt an. Der erste Abschnitt ist fertig und verheißt helle Klarheit. Auf Seite 20 lest ihr was über die Drogenszene, die man einhegen will. Was auch immer das heißen soll. Und die Panorama-Seite auf Seite 36, also die letzte Seite, da erfahrt ihr was über einen Palliativarzt, der gesteht, unfassbar viele Menschen getötet zu haben. Danke fürs Gespräch. Vielen Dank. Danke. Wir machen weiter mit Musike. Ich habe für euch einen Tune, der passt so unfassbar gut zu diesem Wetter. Kommt von einer Band, die heißt Die Traktor. Und ich kann euch noch erzählen, wie es zu dem Namen Die Traktor kam. Die sind wohl mal bei irgendeinem deutsch-amerikanischen Volks- oder Freundschaftsfest aufgetreten und hatten eine Bühne, die auf einem Traktor irgendwie oder von einem Traktor gezogen wurde. Und diese Bühne war eben ein Anhänger. Und irgendeiner hat gefragt: was ist mit der Band da? Wer ist das? Wer sind die Leute da auf die Traktor? Und deswegen entstand dieser Name, Die Traktor, für die Band. Die CD heißt Helden, ist schon uralt. Und den Tune, den ich euch rausgesucht habe für dieses Wetter, passend ist: Ein Leben am Strand um 8:50 Uhr. Und auch hier gilt natürlich, wenn so ein Lied mit deutschen Texten anfängt,

0: Okay, wir haben 3 Minuten vor Schluss und das heißt, wir kommen kurz zu einem kleinen nochmal Ausgeh-Tipp hier, bisschen Stadtteil Feuilleton im Rödelheim, für die Leute, die nicht ans Steinbruch-Festival gehen wollen, weil ihnen Mülheim zu weit ist bei der Hitze oder weil sie keinen Bock haben, 3 Tage ineinander aufs gleiche Festival zu gehen. Ihr könnt auch am Samstag, also morgen ab 14 Uhr, gerne zum 34. Parkfest, also ziemlich äquivalent zu dem Steinbruch-Festival, was die Anzahl betrifft. Ab 14 Uhr könnt ihr zum Parkfest nach Rödelheim gehen. Wie ihr wisst, der antirassistische Stadtteil Frankfurts, da ist so ein Schild am Ortseingang. Und da gibt's Bands: Straight, Old Maps, No Wonderland, Rick'n'Rills, Friendly Fire. Und habe ich schon die Old Maps schon erwähnt? Wahrscheinlich. Und viele mehr eventuell. Ist ein tolles, empfehlenswertes Festival, sehr friedlich, sehr leckeres Essen, sehr international und multikulturell und man trifft auch ganz, ganz viele Menschen von Radio X, also falls ihr jemanden hier von kennenlernen wollt, kommt nach Rödelheim zum Parkfest. Ich werde wahrscheinlich auch da sein morgen. Und auf der Seite Westen der Frankfurter Neuen Presse habe ich noch was Interessantes für euch gefunden. In Höchst für Vinylfans eine super Angelegenheit. Am Samstag, 27. Juni, verwandelt sich die Jahrhunderthalle in Höchst in ein Paradies für Sammler und Liebhaber nostalgischer Medien. Ab 11 Uhr öffnet die Schallplatten-, CD-, Comic- und Filmbörse ihre Türen und lädt Besucherinnen und Besucher dazu ein, in einem vielfältigen Angebot aus Vinyl, Schallplatten, CDs, Filmen, DVDs und Comics zu stöbern und so weiter und so weiter. Ab 14 Uhr, Besucher ab 18 Jahren und so weiter, CDs, Comics, alles 6 Euro. Ich muss das jetzt nämlich ganz schnell hier abwürgen, weil gleich die Wiederholung von CinemaScope kommt von gestern und ich muss natürlich vor Ende dieser Sendung noch die Weisheit zum Tage aus der Frankfurter Neuen Presse präsentieren. Besser gesagt, der Aphorismus zur Lebensweisheit. Der kommt vom Joachim Gauck, Politiker und Theologe, geboren 1940. Ich glaube, der war auch mal unser Bundespräsi und der sagte, Pazifismus ist ehrenvoll, führt aber nicht zum Guten. Er zementiert nur die Dominanz der Bösen, der Unmenschlichen und der Verbrecher. Kann man so sehen, muss man aber nicht. Jetzt kommt CinemaScope, vielen Dank für euer Mitwirken, für euer Zuhören und habt ein tolles Wochenende. Vielleicht sieht man sich auf einer der Festivals. Tschüss!
1: CinemaScope. Da sind wir wieder. Schön kuschelig draußen. Das ist die Gelegenheit, ins Kino zu gehen. Was ich auch übrigens gleich tun werde, statt mir das für die Punktwertung doch recht irrelevante Deutschlandspiel anzugucken. Ich glaube, ich gehe in The Furious ins Metropolis. Heute ist der 25. Juni. Ich drehe mal ein paar Mikros runter. So, und
2: drehst du uns erstmal alle runter.
1: Ich drehe euch runter. Und ich finde, also es gibt ja immer wieder Banausen, die denken, wenn es irgendwie 27 Grad und Sonne hat, dann geht man nicht ins Kino, sondern irgendwie ins Freie. Das ist natürlich totaler Quatsch. Aber bei den Temperaturen muss man wirklich nicht draußen sein, finde ich. Am Samstag, es tut mir total leid, ist der letzte Tag des Waggons in Offenbach und da spielt Jim Avignon. Und da soll es ja 41 Grad werden vorm Waggon. Ich weiß nicht, wie das auszuhalten sein soll.
3: Aber ich würde sagen, es gibt auch Nachmittagsverstärkung. Wahrscheinlich auch ab nächste Woche immer in den Sommerferien.
1: Ja.
2: Was gibt's da?
3: Nachmittagsphase. Es gibt schon relativ frühe Vorstellungen
1: für die Kinos. Ja. Dafür wird das Open-Air-Kino dann, da werden wir auch noch drüber berichten, mehrere schöne Open-Air-Kinoplätze wahrscheinlich auf 3 Uhr nachts verlegt werden, wenn es dann nur noch 33 Grad hat. Na, wir warten mal ab. Anlaufen, Tun, Obsession, der zweite super gehypte Horrorfilm nach Backrooms, den wir letzte Woche schon besprochen haben. Dann das Sommerbuch läuft an, den haben wir nicht gesehen. Power Ballad, der Song meines Lebens. Dann habe ich als einziger leider hier Resurrection, den neuen Film von Began, gesehen. Dann Supergirl läuft an, den hat Gregor gesehen. Jackass 5, einer lebt noch, wer sich an diese Serie aus den Nullerjahren erinnern kann.
2: Ich sag nur Dixie Shake.
1: Dixie Shake, wo sich Leute
2: oder How do you feel here in my anus?
1: My anus, genau. Oder Tauchen in der Kläranlage. Der wird Spaß an diesem Film haben. Jackass 1 geht noch. Couscous und Geheimnisse läuft an. vermutlich ein französischer Film, wenn Essen im Titel vorkommt. Oder Monsieur oder Madame oder Oh la la, dann weiß immer das Nordend-Publikum, wer gemeint ist.
4: Aber Couscous und Fisch war wirklich gut.
1: Das, ja, und weil da Couscous im Titel war, habe ich den Film 10 Jahre nicht gesehen, weil ich gedacht habe, ich will den nicht, ich will keinen französischen Film gucken, wo ein Essen im Titel ist. Und war so begeistert. Genau. Ingeborg Bachmann, jemand, der einmal ich war, den haben Kerstin und ich gesehen. Hallo Betty, den hat Gregor gesehen. Donkey Days, den haben Kerstin und ich gesehen. Saving Spoonie läuft an, Welcome to the Jungle, Carry on Jutta 4 und 6 Wochen Amt, den hat Gregor gesehen. Und eigentlich wollte David heute zu uns stoßen, der aber im Zug festsitzt, der seit 75 Minuten feststeht. Ja, leider. Grüße an David, ich hoffe, du kommst da lebend raus und nicht geschmort. Ansonsten im Studio sind
3: der Daniel,
4: Kerstin
1: und Heiko an der Technik. Und wo ich ganz neidisch drauf bin und keine Zeit habe, am, ich glaube, 1. Juli-Wochenende, 2. Juli-Wochenende spielen die Pet Shop Boys in Berlin zwei ihrer Greatest Hits-Konzerte, mit denen sie schon seit 2 Jahren oder so auf Tour sind. Und dann spielen sie im Huxleys am Sonntag und am Montag dieselben 34 B-Seiten und Skurrilitäten unter dem Titel Obscure, die sie auch schon in London im Camden Electric Ballroom gespielt haben. Und ich wäre so gerne dabei, aber da habe ich keine Zeit. Und ich kann, glaube ich, alle B-Seiten von den Pet Shop Boys mitsingen. Deswegen jetzt eine meiner
3: Deswegen lässt er jetzt das Mic an und singt mit.
1: Deswegen jetzt eine meiner Lieblingsseiten, B-Seiten von den Pet Shop Boys. Juhu.

0: So, nach dieser beschwingten, coolen Musik, ein toller Film, allerdings nicht ganz so beschwingt, würde ich mal sagen. Und zwar Ingeborg Bachmann, jemand, der einmal ich war. Der neue Film von Regina Schilling, die hat ja schon eine ganze Menge coole Dokus gemacht. Und dieser Film ist auch eine Art Doku über Ingeborg Bachmann, aber es ist keine reine Doku. Also kann man nicht sagen, es ist auch keine Fake-Doku. Also es kommen sehr viele Ausschnitte, wo Ingeborg Bachmann selber zu Wort kommt, teilweise mit Filmausschnitten.
1: Vielleicht sollte man mal sagen, wer Ingeborg Bachmann ist.
0: Das Ingeborg Bachmann, okay.
1: Eine österreichische Schriftstellerin, die in einer Zeit, wo ernsthafte Literatur männlich diktiert wurde, sagen wir mal, bahnbrechend die Literatur verändert hat und bis heute noch viele Fans hat und einen tragischen Tod gestorben ist, viel zu früh,
0: ja.
1: Und viel Zorn von männlichen Literaturkritikerkollegen auf sich gezogen hat.
0: Aber nicht nur Zorn.
1: Nicht nur Zorn. Warte, die ist in den 70ern ist sie gestorben.
0: Nee, ja, wann ist sie gestorben? Sie war jedenfalls, ich glaube, 47 oder so tatsächlich, Jahre alt. Ja, sie ist eine sehr wichtige Schriftstellerin.
1: 73 ist sie gestorben.
0: 73, ja, genau. Wichtige Schriftstellerin. Sie hat auch viel, glaube ich, für die weibliche Literatur gemacht. Natürlich nicht nur sie alleine, aber sie war relativ früh, hat sie sich sehr stark durchgekämpft. Auch in, ja, wie Heiko schon sagt, in diesem männlich besetzten Gebiet, wie es damals noch war. Und sie ist, glaube ich, tatsächlich auch größer geworden mit der Gruppe 47. Das ist eine Gruppe von Schriftstellern, wo ein Hans-Werner Richter immer regelmäßig Leute, also Schriftsteller, Autoren eingeladen hat und Autorinnen, aber Autorinnen erst nur sehr wenige und eben unter anderem Ingeborg Bachmann, um vorzulesen. Die saßen zusammen. Später war da auch Reich Ranitzky, Heinrich Böll, Alfred

0: die Party so dermaßen sprengt. Es ist wirklich, also die Cringe-Momente sind unglaublich und sie behält trotzdem ihre Würde irgendwie in diesem ganzen Film. Oder was sie sich mit einer Wohnungstür ausgedacht hat, damit ihr Liebling vielleicht diesen Tag nicht arbeiten geht. Also da sind originelle Szenen drin, die...
1: Bei dem Flaschentränen muss der Freund auch jemand anderes küssen und es wird auch sehr kreativ dann gelöst von dir, genau. Wo man auch irgendwie dann Angst bekommt, wenn man so eine Freundin haben würde.
0: Genau, aber vor ihm kriegt man auch Angst, weil er mit diesem Unschuldsthema so spielt, was er wirklich auch überhaupt nicht verdient hat.
2: Augen auf, sage ich nur. Ja, Augen auf,
1: genau. Und deshalb, der Film läuft auch tatsächlich auch überall, auch an der Harmonie und im Autokino und der Astor Film Lounge und es ist wirklich... ich würde sagen, ein Kinoerlebnis, den anzuschauen. Deshalb geht rein.
2: Ich habe eigentlich gedacht, ich gucke ihn mir nicht an, aber ich glaube, vielleicht doch.
0: Der ist wirklich...
1: Also er ist nichts für schwache Nerven, aber er ist sehr unterhaltsam und macht Spaß.
0: Genau. Und ich habe jetzt hier eigentlich Musik vorbereitet. Warte.
2: Mach es, spiel es, trau dich.
0: Wartet ihr immer noch?
2: Wir warten immer noch, wir sind gespannt.
1: Singst du mit?
2: Augen auf bei der Musikwahl.

So, wir kommen zur nächsten Kritik vom Gregor. Und er hat gesehen Hallo Betty. Bis heute existiert die Kunstfigur Betty Bossi in der Schweiz als fiktive Hausfrau, die in eigenen Zeitschriften, Kochbüchern und TV-Shows für Produkte des Speiseölherstellers Astra und Kochgeräte warb. In dem filmischen Denkmal muss deren

0: Erfinderin, Werbetexterin Emmy Criola in den 50ern den Spagat zwischen Familie und Beruf stemmen. Während sie in der Agentur mit Intrigen und Resentiments konfrontiert wird, wirft ihr Ehemann Ernst die Vernachlässigung ihrer Pflichten vor. Jenseits des progressiven feministischen Ansatzes setzt Pierre Montrat bei diesen Papa-Moll-Family teils zu stark auf Konversation des Ehemelodramas. Hallo Betty läuft im Cinema.
1: Ja, und jetzt kommen wir zu einem Film, der im Mal-Sehen-Kino läuft. Der heißt Donkey Days und da geht es um Anna und Charlotte. Das sind Schwestern. Die eine irgendwie so ein bisschen elegant, kühl wirkend. Die andere...
2: Businessfrau.
1: Warte mal, ich habe den falsch hochgedreht. Genau.
3: So
1: eine Businessfrau. Und die andere ist so ein bisschen aus der aktivistischen Community und ist etwas übergewichtig. Und die beiden haben sowieso schon länger Konflikte miteinander. Und das wird nicht besser, wenn sie ihre Mutter treffen, die in Norddeutschland in so einem Landhaus wohnt. Und, Die ist wohlhabend und die machen so einen konstanten Wettbewerb irgendwie. Und im Laufe des Beginns des Films merkt man erst, was für eine Art von Wettbewerb und wie da so die Waffen funktionieren. In einem sehr peinlichen Gespräch, das die eine Schwester auf einer Party von sich gibt, erzählt sie von einer Freundin, wo im Laufe des Vortrags klar wird, dass sie das eigentlich ist, wie sie mit ihrer Familie zusammen in Urlaub gefahren ist nach Frankreich und ihre Schwester und ihre Mutter, also die nicht übergewichtige Schwester, dann einkaufen gefahren sind, während sie in dem Haus weit weg von allem gewartet hat, ohne Essen und dann nur mit so nicht mit so französisch zollem Zeug, sondern nur mit so Diätnahrung zurückkam und festgestellt hat, dass es offensichtlich ein Abnehmurlaub für sie geplant war, ohne dass ihr das vorher gesagt wurde.
3: Und Kommunikation.
1: Kommunikation. Und diese Art von Fiesheit zieht sich durch diesen Film von Rosanne Peel. Das ist eine niederländische Regisseurin. Der Film ist aber komplett auf Deutsch mit deutschen Schauspielerinnen. Und was ich gelesen habe, ist es kein improvisierter Film, aber ein Film, der mit einem sehr losen Drehbuch mit den Hauptdarstellerinnen Jill Krammer, Susanne Wolf und Hildegard Schmal, die Mutter, vor Ort entwickelt worden ist und im Verlauf eines Jahres gedreht worden ist. Und dieser Film ist so voll lustiger und bitterer Wahrheit, dass man ihn so ein bisschen mit diesen Mumblecore-Filmen vor 15 Jahren vergleichen kann. Die Schauspieler, es ist einfach ganz, ganz, ganz toll, wie die zusammenspielen. Und es gibt sehr, sehr viele Cringe-Momente in diesem Film. Und
3: Cringe ist so Fremdschämen, oder?
1: Ja, und auch ganz viel, viele Esel gibt es auch in dem Film.
3: Ja, also man könnte jetzt fast denken, der Film ist darauf angelegt, diese Cringe-Momente zu haben, ist er natürlich auch, und das so lustig zu sein und die Person so vorzuführen. Das Schlimme ist, dass es, glaube ich, super, super realistisch ist und ganz viele Familien genauso funktionieren. Also vielleicht nicht immer die lustigen Momente so rausgepickt wie hier, oder lustig, aber so nachvollziehbar, sondern bösartig, also wirklich maliziös, wie heißt es, wenn man jemanden so fremdsteuert, die Eltern sein können oder die Mutter.
1: Manipulativ,
3: oder? Genau. Also so eine manipulative, auf den ersten Blick reizende alte Dame, diese Mutter, die dann immer mal die eine Tochter zum Kuscheln hernimmt, die eigentlich super, ich meine, so eine richtige vornehme Dame, die kuscheln, glaube ich, alle gar nicht. Ja? Und die eine Tochter halt noch weniger als die andere. Und dann gibt's halt mal irgendwas, was beide gerne haben wollen, geschenkt. Und dafür, also wegen dieser Kuschelaktion. Und dann lobt sie aber wieder die andere Tochter, dass sie irgendwie so viel Sport macht und so dünn ist. Und spielt halt die beiden Töchter wirklich gegeneinander aus, ganz normal, glaube ich, in vielen Familien, aber so abartig. Und man merkt halt beide, es ist ja wie am Anfang in so Filmen häufig, die eine ist queer und lustig und so ein bisschen bunt, ne? Und man denkt, ach, die hat eigentlich ein ganz gutes Leben und die andere ist tough und erfolgreich und kommt auch ganz gut durchs Leben. Und am Ende zerfällt alles komplett und auch diese reiche Frau, irgendwie, es bleibt von allen echt wenig übrig und man denkt aber auch so ein bisschen, ja, das ein bisschen von all denen ist vielleicht in einem selber auch. Und ja, und dann, an wen überweist du denn hier immer 120 Euro jeden Monat, Mama, an irgendeine Eselsfarm? Und dann kommen irgendwann die Esel auch tatsächlich, stehen dann im Garten. Und das ist schon auch das Schöne an dem Film, dass dann auch so noch zusätzlich gibt es immer noch so eine Extra-Ebene. Ja. Die Mutter gibt es auch noch mal ab und zu, taucht sie als junge Frau, wahnsinnig schön, auch schon sehr manipulativ auf. Dann ist sie in den Bildern drin und zwinkert. Und also es ist schon ein sehr auch fantasievoller Film. Ich fand den durchweg unterhaltsam, auch schlimm und sehr entlarvend und absolut sehenswert.
1: Das stimmt. Und die Hauptdarstellerin, also vor allem Jill Krammer, die vorher nie gespielt hat, als queere Übergewichtige, ist wirklich sensationell im Zusammenspiel mit den professionellen Schauspielerinnen Susanne Wolf und Hildegard Schmal.
3: Also, ach, die anderen sind, sie ist Laiendarstellerin.
1: Ja, die Regisseurin hat sie irgendwo gecastet und also sie sind der Kracher. Also wirklich eine schwarze Familienkomödie, macht Riesenspaß.
3: Und man wird so reingeschmissen, ne? In so ein Gespräch und man weiß ja erstmal gar nicht, was ist überhaupt los, ne?
1: Donkey Days läuft jetzt im Mal sehen Kino. Some

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2: Ja, ein Film, auf den ich schon sehr, sehr lange gewartet habe, den ich auf dem Lichterfilmfest gesehen habe. Der neue Film von Bi Gan, großer chinesischer Regisseur, der ein Wegbereiter ist für eine völlig neue und eigenartige Art von Kino. Der Film Resurrection läuft jetzt an von ihm und Jackson Ji und Shu Qi spielen zwei sich treiben lassende in einer Welt, in der das Träumen und das Kino der Zukunft schon lange vorbei ist. Und es gibt aber ein paar Menschen, die noch träumen und wie Rebellen durch die Filmgeschichte wandern. Und einer davon ist ein Namensloser von dem chinesischen Superstar, Popstar Jackson Lee gespielt, der in den 20er Jahren in einer Stummfilmwelt, die dem deutschen Expressionismus angelehnt ist, durch zusammenfallende Kulissen läuft und Dingen nachgeht. Diese Bi Gan ist ein chinesischer Regisseur, der sich vor allem durch lange Takes bekannt gemacht hat. Einer meiner absoluten Lieblingsfilme ist The Long Dark Journey into Night, in dem die zweite Hälfte aus einer einzigen 3D-Sequenz besteht, in der man sich fragt, wie sie gedreht wurde. Und hier sind es Episoden. Er spielt selbst, Jackson Yee spielt mehrere Rollen in diesem, eigentlich ist es ein Fünfteiler, der durch eine 50er Jahre Halbwelt geht und zum Schluss in einer Szenerie, die an einen Wong Kar-wai-Film erinnert, in der eine junge Frau und ein Mann sich kennenlernen und sie ist möglicherweise eine Vampirin in einem Kneipen, in einer Industriestadt, sich durch Kneipen und Bars und Tanzveranstaltungen treiben lassen. Es gibt tatsächlich Action-Szenen in einer Sequenz, wo man sich fragt, wie sie gemacht worden sind und gleichzeitig, was ich immer so liebe, so Lichterketten und Girlanden und spelunkige Bars und dann aber auch wieder Regenszenen draußen und das Ganze endet in einer Plansequenz in der letzten Nacht des Jahres 1999 und endet mit einem Sonnenaufgang und in diesen 40 Minuten dieses 160 Minuten langen Films, die letzten 40 Minuten erlebt man tatsächlich, also im ganzen Film erlebt man pures Kino, aber in dieser letzten 40-minütigen Sequenz fragt man sich, wie das gedreht werden konnte in einem Take ohne digitale Effekte. Also ein unglaublicher Film. Wenn man ein bisschen was zu dem Film liest und auch ein Interview mit dem Regisseur liest, dann stellt man fest, dass man viele Dinge nicht begreift und viele Dinge vielleicht auch gar nicht verstehen kann, manche vielleicht doch, aber ich finde, es spielt für diese Art von Überwältigungskino überhaupt keine Rolle, weil man sitzt im Kino und staunt nur noch. Es ist wirklich der absolute Wahnsinn. Die Musik ist von M83. Zwei chinesische Superstars spielen die Hauptrollen und ich kann euch nur empfehlen, diesen Film anzugucken, auch wenn man sagen wir mal, etwas sehr, sehr Besonderes sieht. Es ist ein Kunstfilm, aber es ist ein Film, der nicht der Kunstfilm ist und man kann einfach eintauchen und fasziniert sein und wie ein Kind diese Art von Kino angucken. Guckt ihn euch auf einer Leinwand an, das ist nichts fürs Heimkino. Und der Resurrection läuft heute um 20.30 Uhr in der Harmonie, am Samstag um 20.30 Uhr auch nochmal und am Montag um 20.30 Uhr und dann läuft er schon nicht mehr. Ich habe nochmal im Mal-Sehen-Kino gefragt, ob der Film da nochmal laufen wird. Es sieht aber nicht danach aus. Also der läuft nur dreimal. Resurrection heißt er und lasst euch den nicht entgehen, weil es ist wirklich ein absolutes Meisterwerk, wie ich finde. Und dann guckt euch Long Dark Journey into Night an und auf Mubi läuft sein erster Film, der auch grandios ist, der noch nicht mit diesen großen finanziellen Mitteln gedreht wurde. Der heißt Kylie Blues. Da ist auch eine dreiviertelstündige Motorradfahrt, auch wieder mit Mopedfahrt.
1: Stimmt, den habe ich auch gesehen, der ist toll. Ja.
2: Der ist toll mit auch Tanz und Party und Bar-Szenen und Regen zu sehen. Also Meisterwerk Resurrection jetzt in der Harmonie.

0: So, sehr schön, John Cale. Noch ein Film, den Gregor gesehen hat, den wir euch vorstellen wollen, nämlich Sechs Wochen Amt. Der läuft im Malsehen. Nach dem Krebstod ihrer Mutter muss sich die 25-jährige Lore nicht nur dem Verlust eines geliebten Menschen stellen. Die Wohnungsauflösung bedeutet endgültig das Ende ihrer Kindheit. Dem Wunsch nach einer Seebestattung stehen nicht nur die Bedenken weiterer Angehöriger, sondern ebenso die Corona-Bestimmungen entgegen. In ihrem beeindruckenden, mehrfach ausgezeichneten Debüt verarbeitete Jacqueline Jansen eigene Erfahrungen um Sterben und Trauer. Von den Sprüchen des rheinischen Bestattungsunternehmers über widersinnige Pandemieregeln bis zum verschlagenen Priester fließen zahlreiche Alltagsabsurditäten in den nachdringend melancholischen Plot ein. Auf dem Münchner Filmfest 2025 gab es verdientermaßen zwei Auszeichnungen dafür. Sechs Wochen Amt läuft im Malsehen und hat Gregor gesehen. Ganz kurz, man könnte auch mal so ein Ranking machen von Filmen, wo die coolsten Seebestattungsausschnitte sind. Also stimmt. Hier kommt ja offensichtlich gar keine, also kommt ja häufig vor, dass dann die Asche so verstreut werden muss. Hier möglicherweise nicht, aber in dem Film, den wir euch vorhin vorgestellt haben, Donkey Days, da gibt's auch so eine Szene und natürlich Big Lebowski ist ja auch also unvergessen. Und ich glaube, mir fällt noch eine andere ein, wo ich jetzt gerade den Film nicht weiß. Es gibt, glaube ich, man kommt auf ziemlich viele Filme, wo irgendwie eine ziemlich merkwürdige Szene dergleichen vorkommt.
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2: Fangen wir mal an mit den Open-Air-Kinos und da möchte ich hinweisen, ich war da selbst noch nie, aber das West Coast Cinema ist jetzt schon mehrfach in Griesheim im Industriegebiet stattgefunden und ist schon fast wieder vorbei.
0: War es echt? Haben wir das letzte Mal nicht gemacht? Haben wir irgendwie verpeilt?
2: Weiß ich nicht, da war ich nicht da.
0: Du warst nicht da.
2: Ich kann ja nicht auf alles achten. Also, da kommt heute Abend nach Einbruch der Dunkelheit Sentimental Value, großartiger norwegischer Familienfilm, der auch ein bisschen zu Donkey Days passen könnte, nur
0: ja,
2: nicht ganz so grob ist. Dann am Freitag kommt Blood and Sinners, auch großer Vampir-Musikfilm von letztem Jahr. Und dann der zweite große Vampir-Musikfilm kommt am Samstag, nämlich Dirty Dancing, aber ohne Vampire. Und am Sonntag dann nochmal Lost in Translation von Sofia Coppola. Im West Coast Cinema in Griesheim in der Strofstraße und es scheint noch Tickets zu geben. Letztes Jahr war das sehr schnell ausverkauft gewesen.
0: Ja, die sind immer sehr schnell ausverkauft. Ja,
2: also das ist eine super schöne Location.
0: Im Lichter Freiluftkino im alten Polizeipräsidium, also ich weiß gar nicht, gibt es diesmal auch Hochhaus Open Air?
2: Ja, wird es auch geben.
0: Aber erstmal geht's mit dem Polizeipräsidium los und zwar morgen am Freitag am 26. mit Springsteen, Deliver Me From Nowhere. Eine eher düstere Phase, glaube ich, von Bruce Springsteen. Du hast ihn gesehen, ne?
2: Ja.
0: Der
2: ist gut.
0: Ist gut. Dann am 27. Bugonia von Lanthimos habe ich auch leider nicht gesehen, kann man dort anschauen. Am 28. Extrawurst und am 2.7. Die My Love. Ist 3.7. ist, glaube ich, auch noch unsere, oder ist das auch noch die Woche? Da kommt jedenfalls der südkoreanische, auch prämierte, großartige Film No Other Choice. Und dann geht's in den nächsten Wochen weiter.
2: Im Hafenkino in Offenbach läuft auch Bugonia morgen Abend am Freitag und dann am Samstag der Film Hamnet über die Frau von Shakespeare. Müsst ihr angucken. Wird unterschiedlich von uns bewertet. Ja. Ist vielleicht nicht so nett, wenn wir jetzt beide was dazu
0: erzählen. Ja, aber er ist, glaube ich, schon ist schon ein guter Film. Dann ganz anders, auch heiß, aber drin, je nachdem wie die Klimaanlage funktioniert, Naxos Kino. Am Dienstag Mr. Nobody Against Putin von David Borenstein. Borenstein, russisch-englisch, original mit Untertiteln läuft der. Das geht, ein Russischlehrer dokumentiert heimlich, wie seine Schule langsam aber sicher in ein Rekrutierungszentrum für Soldaten für den Krieg, für die Invasion der Ukraine verwandelt wird und beleuchtet dabei die ethischen Probleme, mit denen Pädagogen in Russland immer wieder inmitten von Propaganda und Militarisierung konfrontiert sind. Mit anschließendem Filmgespräch mit Luca Thiessen, queer-feministischer Antikriegsaktivist aus Russland.
2: Ja, ich glaube, das war's. Mehr schaffen wir jetzt nicht. Und keine Zeit mehr. Es waren so viele Filme
0: zu besprechen. Es läuft noch viel anderes im Kino. Oder ist es kühl im Kino? Also
2: geht in Resurrection. Das ist der beste Film des Jahres.
0: Geht ins Kino auf jeden Fall.
2: Wir hatten Kritiken vom Gregor, von Lena. David ist leider im Zug hängen geblieben.
0: Von
2: ich hoffe,
0: Daniel.
2: Er hat es mittlerweile rausgeschafft. Daniel ist schon gegangen. Und im Studio waren
0: Kerstin
2: und Heiko an
0: und
2: der
0: Daniel
2: Technik.
0: Ist weg.
2: Danke fürs Zuhören. Tschüss.
0: Tschüss.

Einen schönen Freitagmittag und herzlich willkommen zur Jazz Matters Radio Show hier auf Radio X Frankfurt. Ich bringe euch ein paar coole Sounds eine Stunde lang an einem super heißen Tag hier bei uns. Und das Stück, was wir gerade hörten, das war die Gruppe Nuya Kasha mit dem Titel Aquila Rift. Es geht gleich weiter mit dem neuen Album von Scrimshine, Bring Our Light to Every Corner, und daraus der Titelsong.

zwei Tropical Classics hier in der Jazz Matters Radio Show. Das war eben Thema Quattro aus Kuba mit ja mit dem Titel Thema Quattro. Und davor, das war Eduardo Araujo aus Brasilien mit Madrugada. Beides zu finden auf einer fantastischen neuen Compilation Mr. Bongo Record Club Nummer 8 inzwischen. Alle unglaublich empfehlenswert und nur Winner, keine, nur Killer, no Losers. Wie sagt man so schön? Ich bin etwas verwirrt von der Hitze. Nächstes Stück, ebenso von einer hervorragenden Compilation, natürlich auf BBE Records, mal wieder 10 Years of Love Injection, Label und Party-Reihe aus New York, der wird da gewürdigt. Und was ich rausgesucht habe, ist das Stück von We Are Eco People, Bird Brain. Ich habe mal versucht zu recherchieren, wo es herkommt, bin nicht fündig geworden. Also eine absolute Mystic Rarity mal wieder. Aber es gab einen Hinweis auf Ryuichi Sakamoto. Und das könnte hinhauen. Okay, We Are Eco People, Bird Brain.

Carrier Collective mit Polly Myrick und dem Titel Pray for Rain im Winter Sun Remix. Konnte mir auch lange nicht vorstellen, dass ich mir tatsächlich auch mal Regen herbei sehen würde. Weiter geht's mit einer fantastischen Singer-Songwriterin namens Bedouin. Geboren in Syrien, armenischer Abstammung und in New York ansässig. Neues Album Neon Summer Skin, absolut empfehlenswert. Daraus der Titel Na Na Na Bedouin.

Funky Funky. Dance Till Midnight mit A Fleeting Visit. Und davor hatten wir neue Single von Gerardo Frisina, Lindesa. Und jetzt nochmal Obscura Future Pop von Viraj Zero, Ticket.

0: 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Der fantastische Nick Marx von seiner aktuellen EP Happy Place. Toller Orchestral Funk. Davor hatten wir aus Manchester The 745s mit neuer EP und dem Titel I Want You, Say You're Mine. Und davor neue Single von Miss C-Line, Delicate. Und jetzt in den, wie man das sagt, in den globalen Süden, Funk Beyond mit Don't Tell Me Nonsense, featuring Tunji und Tony Allen.
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Afro-Caribbean Sounds von dem Deck Leak Label. Und über dieses ist eine hervorragende Compilation rausgekommen auf Heavenly Sweetness. Kazazouk. Daraus hörten wir Monique Secker mit Mafi Wu. Das war's für heute. Zum Schluss noch ein bisschen Dub vom The Krabs Corporation Stamp Your Feet Dub. Ich hoffe, es hat euch diese einigermaßen tropische Sendung gefallen. Falls ihr noch mehr Infos haben möchtet, meldet euch bei mir. Die Adresse ist auf der Webseite zu finden, Webseite radiox.de. 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Playlist ist ebenso auf der Radio X Webseite. Und ich wünsche euch, dass ihr gut durch dieses super toll heiße Wochenende kommt. Bis nächste Woche. Ciao.

0: 13 Uhr. Die Nachrichten zunächst, die Übersicht. Der Bundestag hat ein Gesetz für beschleunigte Bauprojekte gebilligt. Volkswagen will offenbar bis zu 100.000 Arbeitsplätze weltweit streichen. Bundesjustizministerin Hubich hat in der Ukraine ein Abkommen zur Zusammenarbeit zwischen den Ministerien beider Länder unterzeichnet. Die Meldungen im Einzelnen. Der Bundestag hat mit den Stimmen der schwarz-roten Koalition ein Gesetz zur Beschleunigung von Verkehrsprojekten beschlossen. Mit dem Vorhaben ändern sich mehrere Verfahrens-, Planungs- und Umweltvorschriften. Dadurch sollen Genehmigungen vereinfacht und digitalisiert werden. Dazu zählen Bauprojekte für Autobahnen, Schienen und Wasserwege. Zudem gelten die Regelungen für Verkehrsprojekte im Rahmen des schuldenfinanzierten Sondervermögens von 500 Milliarden Euro. Zentrale Projekte sollen als Vorhaben des überragenden öffentlichen Interesses priorisiert werden. Damit sollen sie in Abwägungsentscheidungen von Gerichten und Behörden höheres Gewicht bekommen. Das Gesetz bedarf abschließend noch der Zustimmung des Bundesrates. Kritik äußerten unter anderem die Grünen. Sie befürchten Einschränkungen beim Naturschutz und bei den Beteiligungsrechten. Der Autokonzern Volkswagen will Medienberichten zufolge deutlich mehr Stellen abbauen als bisher geplant. Wie das Manager-Magazin und der NDR übereinstimmend berichten, könnten in den nächsten Jahren weltweit bis zu 100.000 Arbeitsplätze gestrichen werden. Das wären doppelt so viele wie bislang bekannt. Der VW-Konzern will mit dem Stellenabbau Kosten einsparen, um wieder profitabler zu werden. Insgesamt beschäftigt der Konzern 657.000 Menschen. Die Informationen über den Stellenabbau beruhen auf Insiderberichten, wonach VW-Chef Blume seine Pläne für das Sanierungskonzept dem Vorstand vorgestellt habe. In dem zentralen Papier stehe bewusst keine eindeutige Zahl. Ein Sprecher von VW erklärte, der Konzernvorstand habe intensiv an einem Zukunftsplan für die Neuaufstellung des Unternehmens gearbeitet. Es gehe darum, effizienter und schlanker zu werden, sowie technologische Synergiepotenziale konsequent zu nutzen. Auf Einzelheiten ging der Sprecher nicht ein. Die Arbeitnehmervertreter des Autoherstellers kündigten nach Bekanntwerden der Berichte Widerstand gegen weitere mögliche Abbaupläne an. Nach der Verschiebung der Eröffnung des neuen Stuttgarter Tiefbahnhofs um 5 Jahre steigen auch die Kosten für das Projekt Stuttgart 21. Medienberichten zufolge rechnet die Bahn mit Mehrkosten in Höhe von rund 3 Milliarden Euro und Gesamtausgaben in Höhe von 14,5 Milliarden. Zur Zukunft des Projekts wollen sich heute Bahnchefin Palla, der baden-württembergische Ministerpräsident Özdemir und der Stuttgarter Oberbürgermeister Nopper äußern. An Stuttgart 21 wird seit gut 16 Jahren gearbeitet. Die Fertigstellung verzögerte sich immer wieder. Ursprünglich sollte der Tiefbahnhof rund 3 Milliarden Euro kosten. Familienministerin Prien plant offenbar eine Änderung beim Elterngeld. Nach Informationen des Redaktionsnetzwerks Deutschland soll es für Paare künftig nur dann möglich sein, die kompletten 14 Monate Elterngeld zu beziehen, wenn beide Partner je 7 Monate Elternzeit nehmen. Bisher gibt es die vollen 14 Monate Elterngeld, wenn jeder Elternteil für mindestens 2 Monate Elternzeit beantragt. Die 10 weiteren Monate können die Eltern untereinander aufteilen. An den sonstigen Bedingungen für das Elterngeld will Prien den Angaben zufolge nichts ändern. Danach bleibt die Höhe bei 65% des Nettoeinkommens, wobei maximal 1.800 Euro bezahlt werden. Wegen des Anschlags auf den Weihnachtsmarkt in Magdeburg ist der Angeklagte zur Höchststrafe verurteilt worden. Das Landgericht Magdeburg verhängte unter anderem wegen Mordes eine lebenslange Haft und stellte die besondere Schwere der Schuld fest. Damit folgten die Richter der Forderung der Generalstaatsanwaltschaft. Der 51 Jahre Angeklagte war am 20. Dezember 2024 mit einem Mietwagen über den belebten Weihnachtsmarkt gefahren. Dabei starben 6 Menschen, mehr als 300 wurden verletzt. Laut Generalstaatsanwaltschaft handelte der Angeklagte aus persönlichen Motiven. Er habe keine Reue gezeigt. Der Angeklagte räumte in dem seit November andauernden Prozess zwar ein, einen Angriff geplant und das Auto gesteuert zu haben, er bestritt jedoch, dass er Menschen gezielt überfahren habe. Die Bundesanwaltschaft hat in Thüringen 2 mutmaßliche Unterstützer einer rechtsextremistischen Terrorgruppe festnehmen lassen. Wie die Behörde mitteilte, sollen die beiden Deutschen im vergangenen Jahr gemeinsam mit Komplizen versucht haben, eine Asylbewerberunterkunft im Landkreis Altenburger Land in Brand zu setzen. Neben der Unterstützung der Terrorgruppe Letzte Verteidigungswelle wird ihnen versuchter Mord vorgeworfen. Gegen beide wurde Haftbefehl erlassen. Bundesjustizministerin Hubich ist zu einem Besuch in die ukrainische Hauptstadt Kiew gereist. Dort waren Gespräche mit Vertretern der Regierung und der Zivilgesellschaft geplant, wie ein Ministeriumssprecher in Berlin mitteilte. Bereits unterzeichnet wurde ein Arbeitsprogramm zur Zusammenarbeit zwischen den Justizministerien beider Länder. Bei einer Veranstaltung zum 30. Jubiläum der ukrainischen Verfassung bekundete die SPD-Politikerin Respekt für den Mut der Bevölkerung. Dieser zeige sich nicht nur bei den Soldaten, sondern auch auf der Ebene der Politik, bei den Menschen, die trotz des Krieges zur Arbeit und zur Schule gingen und wenn sich Ukrainer für den Rechtsstaat engagierten. Bei den Bemühungen des Landes um einen EU-Beitritt gilt das Thema Korruption als eines der größten Hindernisse. Die EU-Kommission will die Aufnahme von wehrfähigen Ukrainern künftig erschweren. Um die Verteidigungsfähigkeit der Ukraine sicherzustellen, solle neu ankommenden Personen im Alter von 23 bis 60 Jahren grundsätzlich kein vorübergehender Schutz gewährt werden, erklärte die Kommission in Brüssel. Kriegsflüchtlinge aus der Ukraine finden in der Europäischen Union nach der sogenannten Massenzustromrichtlinie Aufnahme. Ihre Schutzersuchen werden also nicht individuell geprüft. Das macht es Ukrainern bisher leichter, in der EU Schutz zu erhalten als flüchtenden Menschen aus anderen Gruppen. Diese Regelung will die EU-Kommission bis März 2028 verlängern. Das soll allerdings nicht mehr für die betroffenen Männer gelten. Nach dem Erdbeben in Venezuela bringt die Bundeswehr Unterstützung aus Deutschland in das Katastrophengebiet. Ein erstes Transportflugzeug ist im niedersächsischen Wunstorf gestartet. An Bord sind nach Angaben der Bundeswehr Soldaten, rund 50 Einsatzkräfte des Technischen Hilfswerks sowie Material und Technik. Im Vordergrund stehen den Angaben zufolge die Bergung und die Rettung von Personen aus zerstörten Gebäuden. Ein weiteres Flugzeug solle etwa Feldbetten und Generatoren nach Venezuela bringen. Auch eine Maschine, die für den Krankentransport genutzt werden könne, werde dorthin verlegt. Derweil kündigte Mexiko an, Rettungskräfte zu entsenden. Die USA wollen zwei Kriegsschiffe und Transportflugzeuge schicken. Nach offiziellen Angaben wurden bei dem Erdbeben 235 Menschen getötet und mehr als 4.300 verletzt. Das Magazin Der Spiegel hat eine interne Regel zum Umgang mit künstlicher Intelligenz verschärft. Wie Chefredakteur Kurbjuweit in einem Essay schrieb, dürften künftig Texte nicht mehr von einem KI-System verfasst oder umgeschrieben werden. Zuvor galt, dass Texte nicht maßgeblich mit KI hergestellt werden dürfen. Diese Formulierung wurde nach Angaben des Chefredakteurs gestrichen. Der Spiegel solle ein Fest von Menschen für Menschen bleiben, begründete Kurbjuweit den Schritt. Das sei Teil des eigenen Ethos. Der Entscheidung des Chefredakteurs sei eine lange Diskussion in dem Medienhaus vorausgegangen. Hintergrund ist eine Debatte über mit KI generierte Beiträge von Journalisten und Politikern. Mehrere Redaktionen hatten Texte gelöscht, bei denen Hinweise auf KI-Einsatz gefunden worden waren. Und hier noch einmal die Übersicht. Der Bundestag hat ein Gesetz für beschleunigte Bauprojekte gebilligt. Volkswagen will offenbar bis zu 100.000 Arbeitsplätze weltweit streichen. Bundesjustizministerin Hubich hat in der Ukraine ein Abkommen zur Zusammenarbeit zwischen den Ministerien beider Länder unterzeichnet. Das Wetter: heiß und sonnig, 31 bis 38 Grad, im Westen und Südwesten lokal bis 41 Grad. Für weite Teile Deutschlands wird vor extremer Wärme gewarnt. Bitte beachten Sie auch die Empfehlungen für Hitzetage, unter anderem vom Deutschen Wetterdienst. Morgen im Westen und Nordwesten zeitweise wolkig, ab dem Nachmittag einzelne kräftige Gewitter, nach Osten und Süden hin sonnig, 35 bis 42 Grad. Die weiteren Aussichten: am Sonntag zunehmend bewölkt, im Tagesverlauf gebietsweise teils schwere Gewitter mit Sturmböen, Starkregen und Hagel, Richtung Osten und Südosten noch länger sonnig und trocken, Höchstwerte 32 bis 42 Grad. Das waren die Nachrichten.
1: Das waren die Nachrichten in einer Übernahme vom Deutschlandfunk. 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Hallo, hallo bei Eine Stunde. Ich bin Clara Albert und wir legen ganz sanft los mit Pai Nublado von Helado Negro. Viel Spaß, schön, dass ihr da seid.

Guten Tag nochmal, all ihr lieben Zuhörenden. Hier ist übrigens im Studio die Klima an. Ich hoffe, das hört man jetzt hier nicht so doll, aber sonst wäre das anders auch hier heute nicht auszuhalten. Also nochmal ein herzliches Willkommen zur heutigen Ausgabe von Eine Stunde. Am Mikrofon Clara Albert. Heutiges Sendungsthema aus gegebenem Anlass in der Sonne. Es ist so heiß, das muss ich eigentlich gar nicht mehr sagen, weil jeder und jede es die letzten Tage so oft gesagt und wahrscheinlich noch viel häufiger gedacht hat. Ich hoffe, euch allen geht es soweit in Ordnung und ihr schafft es irgendwie irgendwo ein so gut es eben geht, kühlen Kopf zu bewahren und vor allem genug zu trinken. Weil die Hitze doch recht ordentlich aufs Gemüt geht, bei manchen mehr, bei manchen weniger, spiele ich euch heute ganz sanfte, schöne, die Seele streichende Lieder, die für mich ganz wunderbar zu einem Sommertag passen, ob der dann in der Sonne stattfindet oder auch im Schatten oder im Wasser oder am Wasser oder sonst wo. Heute wird hier nicht so viel gesprochen wie sonst, es wird mehr genossen. Die Wortaneinanderreihung habe ich mir anscheinend nicht nehmen lassen. Wie immer auch heute die Sendung im Nachklang auf meinem Soundcloud hochgeladen zum erneuten Hören und die Playlist mit den Liedern auf Spotify. Und wir machen weiter mit Napindia von Ignacio Maria Gomez.

Soledad Yelma von Natalia Lafourcade und Los Macorinos. Vor kurzem hat mir ein Hörer den Rat bzw. die absolut gerechtfertigte Kritik geschenkt, dass ich die Titel und die InterpretInnen langsamer aussprechen soll, weil man sonst gar nicht mitkommt. Ich neige tatsächlich dazu, auch so, nicht vor Mikrofon, sondern auch so, sehr schnell zu reden. Deswegen total fairer Einwand. Es ist ja so, falls ihr die Sendung auf Soundcloud oder Spotify hört, seht ihr da natürlich die Infos. Wenn ihr die Sendung allerdings nur hört, dann ist das natürlich unglaublich wichtig. Und ich werde mich ab nun sehr bemühen, das zu verbessern. Grundsätzlich könnt ihr mir natürlich immer alles, was euch bezüglich der Sendung auffällt, gefällt oder auch nicht gefällt, an mich weitergeben. Entweder direkt an Radio X per Mail oder so. Das wird dann an mich weitergereicht oder auch gern über meine Socials. Ich freue mich da unglaublich drüber. Erst mal egal, was ihr schreibt, sondern grundsätzlich über den Austausch, natürlich respektvollen Austausch. Das, sagt gerne, was ihr so denkt. So, wenn ihr denn was denkt. Über die Sendung zumindest. Das war nun also Soledad Yelma. Ein mir sehr, sehr, sehr am Herzen liegender Track. Den hat mir vor mehreren Jahren ein Freund geschenkt, wie man es nimmt. Mit dem Zusatz, dass er doch sehr sanft nach Sommer klingt. Und damit hat er für mich sehr ins Schwarze getroffen. Und seitdem begleitet diesen Track immer so ein ganz sonnenscheinendes Gefühl für mich. De Javier Sabido von Rosario Alfonso und Diego Lorenzini kommt jetzt für euch. Viel Freude damit.

drei Tracks am Stück gab es ja auch noch nicht. Zuerst gehört De Ave Sabido von Rosario Alfonso und Diego Lorenzini. Da fällt mir ein, weil wegen Rosario, ich habe einmal einen Osaro kennengelernt und der hat sich damals so vorgestellt: Hallo, ich bin Osaro, wie rosarot, nur ohne Roh und ohne Tee. Das habe ich bis heute im Kopf, weil, wie goldig, also was ist denn das für eine tolle Vorstellung, also Namensvorstellung. Ja, nur das dazu. Als zweiten Track gehört Curiosa von Alai und als dritten Track Gabriela von Marie Fröß in der Colors-Version. Colors oder Colors X Studios ist eine einzigartige, ästhetisch ansprechende Musikplattform, die außergewöhnliche Talente aus aller Welt präsentiert. Das ist die offizielle Info der YouTube-Plattform, die ihr da finden könnt, falls ihr diese Plattform noch nicht kennt. Das ist eine riesige Empfehlung, also Colors auf YouTube. Die KünstlerInnen stehen da immer, also die präsentieren einen Track von ihnen, stehen in einem Raum oder in dieser Kulisse und da ist nichts als ein Mikro, manchmal vielleicht noch Instrumente. Und dieser Raum, diese Kulisse hat immer eine unterschiedliche Wandfarbe. Und das sind ganz großartige Videos, ganz tolle Auftritte. Neben Tiny Desks, das ist auch ein YouTube-Kanal, wahrscheinlich mein absoluter liebster Musikkanal. Kann man wunderbar einfach mal nebenbei laufen lassen und findet da ganz großartige Musik und KünstlerInnen. Ich wollte auch immer unbedingt bei Colors arbeiten. Es gab da auch mal so ein Praktikum ausgeschrieben und ich bin da total crazy drauf abgefahren. Hab's nur leider nicht bekommen, obwohl ich sogar mal dafür auch in der Uni, da musste ich eine Präsentation halten, whatever, und hab dann sogar für diese Bewerbung, damit ich das da anheften kann, eine gesamte Marketingpräsentation für das Unternehmen entworfen. Naja, sie wollten mich trotzdem nicht, sie sind aber trotzdem sehr toll. Weiter mit Si Bien Fue Poco, ein zweiter Track von Rosario Alfonso. Wir werden heute noch ein paar weitere von ihr hören. Aber jetzt erstmal den hier.

Estu pensando en voce von Niron, Igor und Johanna. Was macht ihr denn eigentlich, wenn es so heiß ist? Drin bleiben, draußen sein, aushalten oder genießen. Bei mir ist es irgendwie so eine Mischung aus allem. Ich denke aber vor allem auch sehr viel nach, also über die Hitze, dass es wahrscheinlich nur noch doller wird oder nicht nur wahrscheinlich, sondern auf jeden Fall. Und wir noch so privilegiert sind, beziehungsweise ich so privilegiert bin, eine Dusche zu haben, fließendes Wasser zu haben, eine Wohnung mit Schatten oder Natur, in die man sich dann setzen kann unter den Baum. Und viele haben das nicht, haben das auch gerade schon nicht. Und ich hoffe dann immer, dass in Zukunft und auch schon momentan Sachen getan werden, die bei Hitze helfen, also frei zugänglich sind vor allem, ob das dann gekühlte Orte sind oder Wasserspender oder, dass es einfach ja allen so gut ist, eben möglich, also so gut geht, wie es eben möglich ist bei den Temperaturen. Also passt auf euch auf, passt auf alle um euch herum auf. Und damit, das war jetzt gar nicht so positiv, es sollte aber positiv sein, passt auf euch auf. Hiermit würde ich euch dann heute auch schon entlassen. Es war heute mehr Musik als Wort, ist auch mal schön. Temperatur angepasst, angenehm, hoffentlich für euch genauso wie für mich. Ich liebe diese Musik von heute, diese Richtung Musik total. Es lässt mich auch immer so ein bisschen woanders hinträumen, vor allem irgendwie in die Sonne, ans Meer, mit Wind in den Haaren, irgendwie sowas. Schenkt mir die Musik so ein schönes Gefühl. Und vielleicht gibt's auch nächsten Monat nochmal in der Sonne 2.0. Werden wir sehen, beziehungsweise hören. Schön, dass ihr da wart und mit zugehört habt. Danke dafür. Danke, wie bei allen anderen Sendungen auch. Wie immer gibt's die Sendung auf Soundcloud zum Nachhören und die Tracks auf Spotify in der Playlist. Lasst's euch gut gehen und esst ganz viel Eis, wenn's geht. Bis nächsten Monat, ihr Lieben. Raus geht's hier noch mit 2 oder 3 Tracks, je nachdem, wie die Zeit es noch hergibt. Zuerst Puedo Imaginar, auch wieder von Rosario Alfonso und San Pedro Bonfim. Und danach Hazme Sentir Bien, auch von Rosario Alfonso, falls wir dann noch einen dritten schaffen. Legue Hasta Ti von Muerdo. Und falls es euch bis hierhin nicht aufgefallen ist, ich kann weder Portugiesisch noch Spanisch noch Italienisch, aber die Musik kann ich sehr, sehr gut hören. Also seht's mir nach, wenn ich heute vielleicht den einen oder anderen Interpret und die Tracks nicht richtig ausgesprochen habe. Aber ihr könnt das ja alles nochmal nachlesen, nachhören. Macht's gut und bis ganz bald. Schmelzt mir nicht weg. Wir schaffen das. Wir halten durch.

0: Einen wunderschönen Montag wünscht Ihnen Ihre, wünscht euch und Ihnen die Märchenoase hier auf Radio X. Am Mikrofon ist für euch heute die Silvia Hilcher
1: und der Helmut
0: Frank.
1: Frank, genau. Ja, ich wollte gerade fragen, wie heißt du denn mit Nachnamen?
0: Und wir haben heute eine riesige Überraschung für euch.
1: Ja, von Riesen und Zwergen wollen wir erzählen.
0: Vielleicht ist aber manche auch nur zwergenhaft überrascht, weil wir hatten es ja letztes Mal angekündigt.
1: Naja,
0: aber wir haben
1: eine riesige Sendung wird es auf jeden Fall.
0: Genau. Und wir haben eine bunte Mischung verschiedenster Geschichten. Nein, nicht verschiedenster, dies wären ja noch toter als tot. Also, eine bunte Mischung unterschiedlicher Geschichten mitgebracht. Die Silvia wird uns weit entführen in die Welt von Riesen und Zwergen. Das werde ich auch tun. Der eine so, der andere so. Wir werden beide Konsonanten und Vokale mischen und alles zu einem Geschichtensüppchen zusammenfügen. Am Ende werden wir um 1 Uhr eine wunderbare Sendung und Zeit zusammen verbracht haben.

0: Gegrüßt sei an dieser Stelle natürlich auch noch der Nils, der seinen wohlverdienten Urlaub verbringt. Weißt du wo?
1: Am Meer, ich meine, sind wieder in den Niederlanden.
0: Ne? Niederlande.
1: Ich hätte beinahe Holland gesagt. Ich kann das irgendwie nicht so ganz, wo da Holland ist und wo Niederlande.
0: Ich glaube, Niederlande sind Teil von Holland.
1: Umgekehrt.
0: Holland ist Teil der Niederlande, ja. Auf jeden Fall hüpfen die alle wieder fleißig nach rechts und nach links. Hast du die Bilder zufällig gesehen?
1: Nee, habe ich nicht.
0: Nee, derzeit ist Fußball-Weltmeisterschaft und gestern hat Holland gespielt. Und offenbar haben sich die Amerikaner diesmal darüber gewundert, wie sie nach links und rechts springen. Das ist echt ein Bild, wenn so eine Masse orange gekleideter Menschen in eine Richtung hüpft und den Weltball durcheinander bringt.
1: Ich habe gestern nur die Blauen gesehen mit ihrem orangenen Trainer.
0: Ja. Und?
1: Ja, war interessant. Die haben mir ein bisschen leid getan, die Jungs.
0: Ja, das waren die Blau-Gelben. Also eigentlich waren sie ja oben blau, unten gelb, ne?
1: Ja, aber da war einer, der war komplett in Blau geschminkt. Ja. Der sah irre aus mit seinem Bart.
0: Ja,
1: der hätte
0: da
1: gut
0: rief
1: in die Sendung
0: es
1: gepasst.
0: Bei uns zu Hause ein Schlumpf.
1: Ja.
0: Ja, 7:1, das ist schon der Beginn eines neuen Sommermärchens und das in der frostigen Anfangskälte eines Juni im Frankfurter Main. Frostig ist ein bisschen übertrieben, aber
1: das
0: heute
1: ist
0: Morgen.
1: Schafskälte.
0: Ja, die Schafe haben heute Morgen irgendwas von 9, 10, 13 Grad gezaubert. Das war schon, sagen wir mal, bemerkenswert.
1: Ja, es sind nicht die Schafe, die das zaubern. Es ist einfach, weil die Schafe zu dem Zeitpunkt üblicherweise schon geschoren sind. Und wenn es im Juni dann kühl wird, dann stehen die auf der Weide und schlottern. Denen ist es dann kalt, den Schafen.
0: Ja, warum schert man die dann? Naja, ich muss
1: mich
0: nicht
1: weil sie sonst schwitzen.
0: Ich habe ja von nichts eine Ahnung, davon aber jede Menge. Ah ja, von nichts eine Ahnung, Stichwort Nils haben wir gegrüßt, der ist im Urlaub und wir kamen über Holland auf die Schafskälte und das bedeutet, wir haben heute den 15. Juni 2026, jawohl, die Fußball-Weltmeisterschaft läuft. Alles andere läuft auch, will ich aber jetzt nicht kommentieren, außer dass ich beginne den Überblick über Weltlagen zu verlieren, aber ich glaube, da bin ich nicht der Einzige. Nein, wir haben den Überblick über die Märchen und zwar über diese Märchen, die man bitte schön ernst nehmen sollte, weil ja Märchen immer ein Teil einer gelebten Vergangenheit sind. Märchen sind eigentlich eine Art Unterricht gewesen, auch Unterricht gewesen für Menschen, die weder lesen noch schreiben konnten, als es keine Schulen gab. Lange Rede, kurzer Sinn. Meine erste Geschichte ist eine der Brüder Grimm aus dem berühmten Buch, was hier bei Brentanos oben auf dem Dachboden gefunden wurde im Laufe des 20. Jahrhunderts, wo wenige Manuskripte der Urmärchen der Brüder Grimm enthalten sind. Und da wir von Riesen und Zwergen erzählen, wird in dieser Geschichte ein kleines Männlein vorkommen, was noch nicht weiter ausgeschmückt war. Die Urfassungen waren doch sehr schmal gehalten, aber mehr will ich gar nicht verraten. Jeder wird sich seinen Reim machen können, welches Märchen denn gemeint war. Es war einmal ein Mädchen, dem ward ein Flachsknoten gegeben, Flachs daraus zu spinnen, einen Faden zu machen, was es aber spann, war nichts als Gold und kein Flachs wollte herauskommen. Dabei setzte sich das Mädchen auf das Dach und fing an zu spinnen, 3 Tage lang, aber immer nichts als Gold. Da trat ein kleines Männlein herbei und sprach: Ich weiß von deiner Not. Dein junger Prinz wird kommen. Er wird dich mit sich führen. Er wird dich mit auf sein Schloss nehmen und wird dich heiraten. Da kann ich dir also helfen. Nur musst du mir versprechen, dass dein erstes Kind mein soll sein. Auch das Mädchen versprach ihm alles. Und tatsächlich kam nach kurzer Zeit auf einem prächtigen Pferd ein junger Bursche dahergeritten, hieß das Mädchen mit sich gehen, setzte sie auf sein Pferd und sie ritten in sein Schloss. Sie heirateten, er war tatsächlich der Prinz, und nach einem Jahr bekamen sie ein Kind. Als nun der Prinz einmal alleine fortgeritten war auf die Jagd für ein paar Tage, da trat das Männlein ins Schlafgemach der nun Prinzessin und verlangte das Kind. Sie bot ihm nun alles dafür, aber er nahm nichts an, sondern sprach, sie habe 3 Tage Zeit, wenn sie dann nicht seinen Namen wisse, nehme er das Kind mit sich, setzt sich auf seinen Besenstiel und fliegt aus dem Schlafgemachfenster der Prinzessin davon. Nun hatte die Prinzessin lange nachgedacht, 2 Tage schon, aber nichts gefunden. Am 3. ruft sie schließlich eine Dienerin und sagt ihr, sie solle hinausgehen in den Wald und nach einem Männlein schauen, lächerlich klein, auf einem Besenstiel, vielleicht um ein Feuer herumtanzend, und sie solle dessen Namen bringen. Die Dienerin ging nun in den Wald, fand auch tatsächlich das Männlein, verbarg sich hinter ein paar Bäumen und sah und hörte, wie das Männlein um ein Feuer herumritt, tatsächlich auf seinem Besenstiel und dabei laut verkündete, ach, wenn die Prinzessin wüsste, dass ich Rumpenstünzchen hieße, ach, wenn die Prinzessin wüsste, dass ich Rumpenstünzchen hieße. Wie die Dienerin das hörte, da drehte sie sich um und eilte zurück in den Palast. Sie brachte der Prinzessin die Nachricht und die war da ob sehr hoch erfreut. Als nun das Männlein um Mitternacht ins Schlafgemach der Prinzessin kam, da fragte es, na, weißt du nun meinen Namen oder nehme ich das Kindlein mit mir? Nun nannte die Prinzessin allerhand Namen. Heißt du vielleicht Donald Trump? lachte das Männlein. Heißt du vielleicht Fritze Merz? lachte das Männlein. Heißt du vielleicht Stefan Raab? lachte das Männlein. Heißt du vielleicht Rumpenstünzchen? Hup, sagte das Männlein. Das hat dir der Teufel gesagt, schrie es, stampfte mit seinem Fuß auf den Boden, setzte sich auf seinen Besenstiel und flog aus dem Fenster davon. Man hat es nie wieder gesehen. Die Prinzessin, der Prinz und ihr Kind aber, die lebten weiter, glücklich und zufrieden. Und das war die Geschichte vom Rumpenstünzchen, wie sie irgendwann in den ersten 10 Jahren des 19. Jahrhunderts die Brüder Grimm zu Papier gebracht hatten. Und jetzt müssen wir eine technische Pause über uns ergehen lassen, weil ich erst einmal hier die Musik wieder zum Laufen bringen muss. Da ist sie.
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0: jetzt geht es schon weiter zur nächsten Geschichte. Die nächste Geschichte erzählt uns die Silvia. Meines Wissens wird sie dabei auch in deutschen Gefilden bleiben, aber lassen wir uns doch überraschen, was die Silvia uns nun für ein Süppchen kocht.
1: Es sind nicht ganz deutsche Gefilde, denn die Geschichte spielt im Riesengebirge. Soweit ich weiß, ist das also zwischen Tschechien und Polen und Sachsen. Also ich habe in Geometrie in der Schule nicht so gut aufgepasst. Jedenfalls wurden sie aufgezeichnet von einem gewissen Karl Musius. Der hat diese Geschichten um diese Person, um die es hier geht, gesammelt, aufgeschrieben und in ein Buch gepackt. Das war auch so im 19. Jahrhundert. Nun, dort im Riesengebirge, da war einmal ein Bauer mit seiner Frau und 6 Kindern durch verschiedene Unglücksfälle in arge Not gekommen und heruntergekommen. Schließlich wusste er nicht mehr aus noch ein und eines Tages fasste er einen Entschluss. Er sprach zu seiner Frau: Hör mal, du hast doch jenseits des Berges Verwandtschaft, reiche Vettern. Ich will zu ihnen gehen und sie um 100 Taler bitten, mit denen könnten wir aus dem Gröbsten herauskommen. Nun, die Frau ließ ihn ziehen, aber sie hatte wenig Hoffnung, denn sie kannte ihre Verwandtschaft. Diese Vettern, die waren hartherzig und egoistisch. Nie hatten sie sich mal nach ihrer Cousine und deren Familie erkundigt. Es war ihnen einfach egal. Nun, der Mann schritt rüstig über den Berg. Am frühen Morgen war er aufgebrochen und spät am Abend erst kam er an bei den Verwandten auf deren Hof. Und mit Tränen in den Augen klagte er ihnen seine Not und flehte um Hilfe. Aber es kam genau so, wie seine Frau sich gedacht hatte. Die Vettern hatten einfach kein Herz. Sie bedachten den Mann mit bitteren Worten. Sie warfen ihm vor, leichtfertig gewesen zu sein, schlampig gewirtschaftet zu haben. Und es fielen Sprüche wie: Faulheit ist der Schlüssel zur Armut und spare in der Zeit, dann hast du in der Not. Nun, tief betrübt und gedemütigt, machte sich der Mann am nächsten Morgen auf den Weg nach Hause. Die Verzweiflung nagte an ihm, denn er kam ja nicht nur mit leeren Händen zurück. Er hatte auch noch den Lohn für 2, wenn nicht gar 3 Tage Arbeit verloren. Da kam ihm doch noch ein anderer Gedanke. Er erinnerte sich an die alten Geschichten, die die alten Leute immer noch erzählten, und zwar vom Berggeist. Er dachte sich, vielleicht sind diese Geschichten ja doch wahr und vielleicht schenkt mir der Berggeist Gehör. Also blieb er stehen, holte tief Luft und rief so laut er konnte: Rübezahl! Rübezahl! Und kurz darauf stand ein mächtiger Mann vor ihm, so groß, wie er noch nie einen Mann gesehen hatte. Der hatte glühende Augen und einen großen Schürhaken in der Hand, und der fragte: Was willst du? Der verängstigte Mann, der nahm all seinen Mut zusammen und sprach: Ich bitte um Verzeihung, aber ich habe dich keineswegs aus Mutwillen gerufen. Ich bin in großer Not. Und dann erzählte er dem Berggeist von seinem Unglück, von seinen hungernden Kindern, von seiner Reise zu den Verwandten und von deren Hartherzigkeit. Und dann bat er den Rübezahl, ihm doch 100 Taler zu leihen auf 3 Jahre. Er wollte sie ganz gewiss mit Zinsen auch wieder zurückzahlen. Da wurde der Berggeist noch zorniger. Ja, was glaubst du eigentlich, wer ich bin? Sehe ich etwa aus wie ein Geldverleiher? Geh doch zu den Menschen, deinen Brüdern, leih dir das Geld von denen. Aber lass mich in Ruhe und ruf mich nie wieder mit diesem Namen. Der Bauer ließ sich aber von dem Wutausbruch so ganz und gar nicht beeindrucken. Schlimmer konnte es ja sowieso nicht kommen. Flehend hob er die Hände und sprach zu Rübezahl: Wenn du mir schon das Geld nicht leihen willst, so tu mir doch bitte einen anderen Gefallen. Nimm deinen Schürhaken und schlag mich tot. Dann muss ich mir das Elend meiner Familie nicht mehr länger anschauen. Rübezahl stutzte. Und dann hob er seinen Arm mit dem Schürhaken, so als wolle er zuschlagen, aber der Mann, der zuckte noch nicht einmal. Das hatte Rübezahl nun auch noch nicht erlebt. Das war ihm noch nicht vorgekommen. Also ließ er den Arm mit dem Schürhaken wieder sinken, bedeutete dem Mann, ihm zu folgen, und führte ihn durch den Wald hindurch in ein enges Felsental. Am Ende dieser Schlucht traten sie in eine Höhle, und dort stand ein Kessel. Und dieser Kessel, der war voll bis oben hin mit Goldtalern. »Nimm dir, was du brauchst«, sprach Rübezahl, »und dann unterschreib mir den Schuldschein.« Gewissenhaft zählte der Bauer 100 Taler ab, während Rübezahl den Schuldschein ausfüllte. Der Mann setzte sein Zeichen darunter, und der Berggeist verwahrte den Schuldschein in einer eisernen Kiste. »Geh jetzt«, sprach er, »nutz das Geld gut. Merk dir den Eingang zu dieser Schlucht und vergiss ja nicht den Zahltag. Ich bin ein gar strenger Schuldherr. Und hier hast du noch was für deine Kinder.« Und dann griff er mit seiner Riesenpranke in den Kessel und holte nochmal Taler heraus, und der Mann konnte sie mit zwei Händen kaum fassen. Dankbar verließ der Bauer nun den Berggeist und seine Höhle. Er gelangte aus dem Felsental heraus, er merkte sich den Eingang ganz genau und machte sich dann schnurstracks auf dem Weg nach Hause. Und dort angekommen war die Freude groß, und der Bauer ließ den Mann in seinem Glauben, er hätte das Geld von ihren Verwandten bekommen. Nun begann für die Familie ein neues Leben. Von dem Geld wurde frisches Saatgut gekauft, die Äcker wurden bestellt, zwei neue frische Kühe gekauft. Es gab dann auch keine Missernten mehr, denn auf dem Geld von Rübezahl lag irgendwie ein besonderer Segen. Die 3 Jahre, die vergingen wie im Flug. Und als sie vorbei waren, fast vorbei, da sprach der Bauer zu seinen Leuten: Putzt euch raus, zieht euch die schönsten Kleider an. Die Kutsche soll bitte vorfahren, und wir fahren jetzt übers Gebirge zu den Vettern. Oh, die Kinder, die jubelten vor Freude. Und auch die Frau, die freute sich. Denn sie wollte sich bei den Vettern gerne bedanken und ihnen ihren neuen Wohlstand zeigen. Nun oben auf dem Berg angekommen, ließ der Bauer anhalten, und während Frau und Kinder sich um das Essen kümmerten für ein kleines Picknick, suchte er den Eingang zum Felsental. Er suchte und suchte, aber er konnte es nicht finden. Er hatte sich den Platz doch so gut eingeprägt. Und nun erzählte er seiner Familie und vor allem seiner Frau, dass es eben nicht die Vettern gewesen waren, sondern Rübezahl und dass er nun diese Schuld zurückzahlen wollte. Da fingen alle an zu suchen, ganz eifrig. Aber alle konnten den Eingang nicht finden. Das Felsental war wie vom Erdboden verschluckt. Da dachte sich der Bauer, ich werde das Geld in dem Beutel, in dem es drin ist, einfach hier unter einem Felsenblock deponieren. Da wird es Rübezahl ganz gewiss finden. Und er wollte diesen Entschluss gerade in die Tat umsetzen. Da kam ein mächtiger Wind, ein Sturm kam auf, die Äste bogen sich bis zum Boden, das Laub, das wirbelte durch die Luft und die Kinder haschten nach den Blättern und sie fingen auch eins, aber es war kein Laubblatt, es war ein Blatt Papier. Und sie brachten es dem Vater und der erkannte, es war der Schuldschein. Ein Zusatz war darauf geschrieben, mit Dank erhalten. Da freute sich der Bauer, mein Schuldner, er weiß, dass ich das Geld zurückbezahlen wollte und er hat's mir nun geschenkt. Aber allein das Wissen darum, dass er weiß, dass ich ehrlich bin, das freut mich mehr als das geschenkte Geld. Und als er nun noch ein Freudentänzchen hinlegen wollte und dann nach Hause fahren, da sprach die Frau, ach komm, lass uns doch noch rüberfahren zu den Vettern, wo wir doch schon mal hier sind. Ich habe ein kleines Hühnchen mit ihnen zu rupfen. Da stiegen sie wieder in die Kutsche und fuhren hinunter in das Dorf der Vettern, aber der Hof, der war verfallen. Die Vettern nicht aufzufinden, die Nachbarn erzählten, der eine, der war nach einer heimtückischen Krankheit gestorben und der andere saß wegen Betrügereien im Gefängnis. Jetzt hatte aber auch unser braver Bauer einen Spruch auf den Lippen. Hochmut kommt vor dem Fall. Und dann kehrte die Familie wieder nach Hause zurück und freute sich ihres neuen Wohlstandes, der sich stetig mehrte. Der Bauer führte ein stilles, friedliches Leben. Er half all seine Nachbarn, wenn sie in Not waren. Und seine Nachkommen, die leben heute noch auf der Basis dieses Wohlstandes ein glückliches und friedliches Leben.

0: Während hier der Transylvanian Boogie von Frank Zappa im Hintergrund läuft, wollen wir nicht verschweigen, was in der Zwischenzeit bekannt wurde über das Riesengebirge. So ist das Riesengebirge tatsächlich in Schlesien und im Sudetenland verteilt und es ist besiedelt gewesen und daher kommt auch diese Rübezahl. Aha. Natürlich sagt man heute, das ist Polen und Tschechien, das ist ja auch historisch richtig jetzt, sofern es die Zeit nach dem Zweiten Weltkrieg angeht, aber besiedelt wurde das Ganze ab dem 13. Jahrhundert auf der schlesischen Seite und viel später ab dem 17. oder 18. Jahrhundert auf der Sudetenseite und jeweils von deutschsprachigen Bürgern. Die einen kamen aus dem deutschen, also wirklich aus dem heute deutschen Gebiet und die anderen wurden aus dem Alpenraum wohl überall zusammengezogen. Und so kam es dann zur Besiedlung, da wohnten gar keine Menschen.
1: Aha.
0: Und so macht man sich natürlich dann auch Geschichten über Rübezahl.
1: Ja.
0: Und da diese Geschichte so schön ist mit dieser Besiedlung und dem leeren Raum, der da vorher war, passt natürlich der Transylvanian Boogie da wunderbar hinein. Wir mögen uns zu dieser herrlichen Musik Zwerge vorstellen, wenn ich nicht gerade drüber plapper. Oder Riesen, die sich da bekämpfen

0: Nur weil wir ja keine Werbung machen dürfen, war dann Aurora mit dem Sonnenstern.
1: Ja, auch das.
0: Na, die sieht man ja heute noch von der Sachsenhäuser, von der Oberreder-Main-Seite, drüben am Osthafen, diesen Stern.
1: Ist die Mühle noch in Betrieb?
0: Du fragst mich Dinge.
1: Gell?
0: Es klappert ja, die Mühle fragen. Am rauschenden Bach, aber ob der Main der rauschende Bach ist, ich weiß es nicht.
1: Nun ja.
0: Aber Schneekoppe, genau, das war uns beiden noch ein Begriff. Wir lassen die Musik langsam ausklingen. Und während ich hier einatmete, was man gut hörte, weil das Mikrofon noch offen war, so... die nächste Musik irgendwie schon anfangen will, das ist ja auch nicht so, ach, ich mach das einfach mal aus und dann kann da nichts mehr passieren. Technik. Eigentlich ist es gar nicht Technik, das war eben Technik wäre, wenn ich es beherrscht hätte, es war menschliches Versagen. Also ich schiebe es nicht mehr auf die Technik, ich schiebe es auf mich, weil ich mit Geräten umgehe, die ich nicht so beherrsche, dass sie genau dann das machen, was ich will, wenn ich will, dass sie machen, was ich will. Habe ich das jetzt richtig ausgedrückt?
1: Ich weiß es nicht, ich konnte nach dem dritten, was ich will, nicht mehr folgen.
0: Was ich will. Nein, das war ein anderes Lied. Gut, die Geschichte kommt aus dem Alpenraum, wo wir es gerade vom Alpenraum haben, der das Sudetenland besiedelt hatte. Diese Geschichte kommt aus Österreich, wobei ich nicht sagen kann, welches Österreich damit gemeint ist. Ist es das Kernösterreich, was heute irgendwie als Österreich firmiert? Ist es das Gesamtösterreich? Ich weiß es nicht, aber da lebten einmal ein Mann und eine Frau. Er war Holzfäller, sie waren sehr arm und hatten eine Holzhütte im Wald. Sie hatten zwei Kinder, einen Jungen und ein Mädchen. Aber sie waren sehr arm und manchmal hatte die Not so arg angeklopft, dass es tagelang nichts Richtiges zu essen gab. Einmal war es wieder soweit, da träumte dem Jungen nachts, ein Zwerg wäre in seinem Traum und hätte ihm gesagt, er und seine Schwester sollten zur großen Fichte mitten im Wald gehen. Dort könnten sie König und Königin werden, im Zwergenreich. Der Junge wachte auf, weckte seine Schwester, erzählte ihr, was er geträumt hatte, und dann schlichen sie auf Zehenspitzen zur Haustür, damit sie Vater und Mutter nicht weckten. Schnell zogen sie sich vor dem Haus an und liefen in den dunklen Wald. Und tatsächlich, an der großen Fichte, da lief eine Schar Zwerge auf sie zu, bepackt mit feinen, schönen Kleidern und führte sie in eine unterirdische Höhle, wo sie die beiden ankleideten und ihnen Kronen aufsetzten, sie auf zwei Throne setzten und sagten, nun seien sie König und Königin bei den Zwergen. Alle Tage könnten sie hier bleiben, nur eins wurde ihnen verboten, sie durften nicht weinen. Wenn eine Träne zu Boden fiel, wäre es mit der ganzen Herrlichkeit vorbei. Aber ach, weinen, an nichts dachten sie. Sie spielten den ganzen Tag mit den Zwergen, sie lachten, sie sangen Lieder, sie liefen sich gegenseitig nach, es gab feinste Speise zu essen und zu trinken, immer das, was man gerade haben wollte. Der Junge und das Mädchen fühlten sich so wohl, es hätte wohler nicht sein können, doch am dritten Tag dachte das Mädchen auf einmal kurz an die Mutter. Ach, ob sie sich wohl Sorgen macht. Und da geschah es, das Mädchen weinte. Aber es schnappte sich ein Kissen und die Träne weinte sie in das Kissen hinein. Und so konnten die beiden weiter bei den Zwergen bleiben. Doch am nächsten Tag

Da dachte auch der Junge an den Vater und begann zu weinen, und da weinte auch das Mädchen mit, und beide weinten um die Wette. Ich weiß nicht, wessen Träne es war, aber eine fiel zu Boden. Und im selben Augenblick wurde es um beide herum sehr, sehr dunkel. Es rüttelte und schüttelte sie durch, und als sie wieder bei Sinnen waren, da waren sie im Dunkeln, oben, im Wald, unter der großen Fichte. Sie hatten ihre alten, zerschlissenen Kleider wieder an, und alles, was ihnen geblieben war, das war ein goldener Taler, der da auf der Wiese lag, den die Zwerge wohl verloren hatten, als sie die beiden damals begrüßt hatten. Das Mädchen hob den Taler schnell auf und steckte ihn in seine Schürze. Und dann liefen die beiden so schnell sie konnten wieder nach Hause. Zu Hause war die Freude riesengroß, denn die Eltern hatten die beiden schon sehr vermisst. Von dem goldenen Taler aber, da konnten sie jetzt lange glücklich und zufrieden leben, denn sie konnten sich Essen kaufen, was sie brauchten, und nicht nur das, was sie gerade bezahlen konnten. Und das war die Geschichte, die hieß »Bei den Zwergen«.

0: Während hier noch die Pfeile durch der Talking Heads durch den Äther hindurch zielten, ist die Zeit schon weiter fortgeschritten. Die Silvia erzählt uns die nächste Geschichte.
1: Wir hatten es ja vorhin von der Mühle am rauschenden Bach. Und auch in dieser Geschichte, die Ludwig Bechstein im 19. Jahrhundert in Thüringen aufgezeichnet hat, spielt eine Mühle eine Rolle, beziehungsweise ein Müller. Und der hatte 3 Söhne und eine Tochter. Nun, das Mädchen, das war sein Herzblatt, die liebte er über alles. Aber die Söhne, die konnte er nicht leiden. Er machte ihnen jeden Tag das Leben schwer und darüber waren die Brüder sehr bekümmert und traurig. Oft saßen sie beieinander, weil sie einfach nicht mehr weiter wussten. Und eines Tages, als sie wieder so beieinander saßen, da seufzte der Älteste und sprach: Ach, hätten wir doch nur ein Zwergenmützchen, dann hätte alle Not ein Ende. Ja, wie denn das? Fragten die beiden anderen. Was sollen wir mit einem Zwergenmützchen? Ja, sprach der Älteste, die Zwerge, die haben doch Mützchen, die man auch Nebelkäppchen nennt. Und damit kann man sich unsichtbar machen, wenn man es aufsetzt. Da kann man hingehen, wo man will, da kann man sich nehmen, was man will, und alles ohne, dass man gesehen wird, solange man das Mützchen auf dem Kopf trägt. Oh, das ist ja toll, sagten die beiden anderen. Und wo kriegt man so ein Mützchen her? Nun, sprach der Älteste, die Zwerge, die leben oben in den blauen Bergen. Und sie spielen gerne, sie sind nämlich ein drolliges Volk. Und dabei werfen sie dann ihre Mützchen in die Luft. Wupp, sind sie sichtbar. Und schwupps, sind sie wieder unsichtbar. Man muss also nur warten, bis so ein Zwerg sein Mützchen in die Luft wirft und dann blitzschnell zugreifen. Und dann kann man das Mützchen entweder behalten und mit den Zwergen über das Lösegeld verhandeln. Ja, oder man nimmt es mit und kann sich unsichtbar machen. Die Zwerge, müsst ihr wissen, sie haben Macht über alles Metall in der Erde. Und sie kennen alle Geheimnisse und Wunderkräfte der Natur. Es lohnt sich also, mit ihnen zu verhandeln. Denn sie können einen Dummen schlau, einen Faulen fleißig, ja selbst einen Vollidioten zum Professor machen. Das wird ja immer besser, riefen die Brüder. Und sie beschlossen, dass einer von ihnen, der Älteste, am besten sich auf den Weg macht und ein solches Mützchen organisiert. Also ging der älteste Bruder von zu Hause weg und am Abend kam er oben in den blauen Bergen an und er entdeckte die Stelle, wo die Zwerge des Nachts am Tanzen und am Spielen sind und da legte er sich auf die Lauer. Es dauerte auch gar nicht lang und da kamen die Zwerge aus der Erde hervor und sie purzelten durcheinander, sie warfen ihre Mützchen, waren sichtbar und dann setzten sie Mützchen wieder auf und dann waren sie wieder unsichtbar. Und einmal warf ein Zwerg sein Mützchen in die Luft und da griff der Bursche zu, aber er war nicht schnell genug, der Zwerg war schneller. Ein Dieb, rief er, und die gesamte Zwergenschar stürzte sich auf den armen Kerl und er wurde gefangen genommen und in die unterirdische Wohnung entführt. Er kam also nicht nach Hause zurück, die beiden anderen Brüder waren darüber sehr traurig. Aber sie dachten, vielleicht hat er sich ja auch mit dem Mützchen aus dem Staub gemacht und uns im Stich gelassen. Auch die Schwester war sehr traurig. Nur dem Vater, dem war es egal. Pff, mir doch egal, was der so treibt. Die Welt ist ja groß und wem's hier nicht gefällt, der kann wandern. Aber nur keine Sorge, der kommt schon zurück. Unkraut vergeht nicht. Nun mussten die anderen beiden alleine, ohne den dritten, die Scheltworte und die Schikanen des Vaters ertragen. Und dann eines Tages sprach der Zweitälteste, also ich gehe jetzt auch. Ich versuche mein Glück und komme ich nicht zurück, dann habe ich eben kein Glück gehabt. Er machte sich auf den Weg, aber es erging ihm genauso wie dem älteren Bruder. Auch er wurde von den Zwergen gefangen genommen und in die unterirdische Wohnung entführt. Nun war der jüngste Sohn mit seiner Schwester allein. Die beiden waren sehr traurig, dass der Bruder nicht zurückkam. Dem Vater war es wieder egal. Ach, wenn dieser Galgenstrick, was weiß ich, wo der zum Kuckuck rumläuft. Ich bin froh, dass er mir aus den Augen ist. Aus dem Augen, aus dem Sinn. Und der jüngste Bruder, der war halt jetzt derjenige, den der Vater immer schikanierte. Und das wurde ihm eines Tages zu viel. Er sprach zur Schwester, ich gehe jetzt auch. Sie wollte ihn zurückhalten, aber er schlich sich einfach mitten in der Nacht davon. Und auch er gelangte an den Ort der nächtlichen Zwergentänze und dort legte er sich auf die Lauer. Die Zwerge kamen aus der Erde hervor, sie spielten miteinander, sie liefen Nachlauf, sie purzelten durcheinander, sie warfen ihre Mützchen und der Junge verhielt sich ganz ruhig. »Keine Panik, ich hab ja Zeit.« Er lag da im Gras und tat so, als würde er schlafen. Der eine Arm war ausgestreckt, die Hand geöffnet. Und der Zufall wollte es, dass ein Mützchen genau auf seine Hand fiel. Blitzschnell machte er die Hand zur Faust. Er hielt das Mützchen in der Hand und sprang auf. Da mochten die Zwerge noch so viel schreien, von wegen ein Dieb, ein Dieb. Er hatte nun Macht über sie. Und sie bettelten ihn an, er möge doch das Mützchen zurückgeben. Und er sagte, na ja, aus dem Handel könnt was werden. Aber erst will ich von euch wissen, wo sind denn meine Brüder? Die sind bei uns in der Höhle und sie dienen uns. Ja, sagte der Bruder, der Dienst meiner Brüder, der ist jetzt vorbei. Und euer Dienst fängt an. Er ließ sich also in die Höhle führen, befahl seine Brüder zu befreien, sie königlich zu kleiden und dann was Ordentliches zum Essen auf den Tisch zu bringen. Und nachdem sich die drei Brüder gütlich getan hatten, ließen sie sich von den Zwergen durch das unterirdische Reich fahren und sie waren sehr erstaunt, was sie dort zu Gesicht bekamen. Metalle, die blühten wie Blumen. Goldene Sonnenblumen, silberne Lilien und kupferfarbene Rosen. Und nach dieser Sightseeing-Tour begann der jüngste Bruder an, über die Rückgabe des Mützchens zu verhandeln. Und er stellte drei Forderungen. Erstens, einen Heiltrunk für das kranke Herz des Vaters, auf dass sein hartes Herz sich erweiche und er Liebe für seine Söhne empfinden möge. Und zweitens einen Brautschatz für die Schwester, einen Brautschatz, der einer Königstochter würdig wäre. Und drittens eine Kutsche voller Gold, eine Kutsche voller Edelsteine und eine Kutsche für die drei Brüder, und alle drei Kutschen ausgestattet mit dem, was es eben so braucht, Pferde, Kutscher, Lakaien. Und das geschah dann irgendwann auch. Die Zwerge, die beeilten sich, denn der Bruder hatte ihnen noch gesagt, wenn ihr das nicht wollt, dann bleiben wir eben hier. Dann nehmen wir euch alle die Mützchen weg. Und jeder von euch kriegt noch eine Kröte ins Bett. Ui. Da waren die Zwerge aber erst recht fleißig. Denn wenn es etwas gibt, was einem Zwerg so gar nicht behagt, dann sind es Kröten. Ja, und in der Zwischenzeit, da kriskrämelte der Müller nun vor sich hin. Die Söhne waren weg, es war nur noch die Tochter da. Eigentlich war sie ja sein Herzblatt, aber irgendwohin musste er ja mit seiner Kriskrämelei, also schikanierte er jetzt die Tochter. Und sie weinte viel. Und er sprach zu ihr, du weinst ja gar nicht um deine Brüder. Du weinst um diesen Taugenichts, der da immer um dich rumschleicht und der dich heiraten will. Aber der hat nix. Und du hast auch nix. Und ich habe auch nicht viel, auf jeden Fall nicht genug, um diesen Nichtsnutz eben auch noch mit durchzufüttern. Dann eines Tages hielten drei Kutschen vor der Mühle. Heraus kamen kleine Diener, die trugen riesige Kasten und Kisten in die Mühle hinein. Vater und Tochter standen staunend da. Und aus der dritten Kutsche, da sprangen plötzlich drei prinzlich gekleidete Herren. Und der Älteste, der rief, guten Morgen, lieber Vater, und guten Morgen, liebe Schwester. Da sind wir wieder. Und jetzt wollen wir doch mal auf das Wiedersehen trinken. In einem Goldpokal reichte der älteste Sohn dem Vater den Heiltrunk der Zwerge. Er trank und es strömte Wärme in sein Herz. Wärme, die zum Feuer wurde, zum Feuer der Liebe. Er erkannte seine drei Söhne, er nahm sie in die Arme, er küsste und segnete sie. Und als dann dieser Taugenichts um die Kurve kam, der Freier der Tochter, da wurde auch der noch umarmt, geküsst und gesegnet. Und eine Freude breitete sich in der Mühle aus. Alles eitel Freude, Sonnenschein. Eine Freude, der auch die Mühlräder nicht entgehen konnten. Sie, die so lange am rauschenden Bach nur träge vor sich hingemahlen haben, die drehten sich nun um und um und um.
0: Das ist die Geschichte gewesen, die Ludwig Bechstein genau so aufgeschrieben hatte. Ja, und wir haben es ja kaum gemerkt, da ist diese Sendung schon wieder beinahe an ihr Ende gelangt. Jawohl, da läuft doch die Melodie, das habe ich gesucht, gerade in meinem Gehör. Wunderbar. Das ist einfach Leben pur, wie es aus dem Thüringischen kommt. Hast du eigentlich schon von dem Riesen Stompelpilt gehört?
1: Nee.
0: Der Riese Stompelpilt, das ist so ein schwedischer Riese, der lebte da oben auf dem Balsberg und zudem kam einmal ein Hirte oben auf dem Berg und der Riese rief, was willst du? Wenn du es wissen willst, sagte der Hirt, ich bin mit meinen Geisen und Ziegenböcken unterwegs den Hügel hinauf. Wenn du kommst, rief der Riese, zerdrücke ich dich, wie ich diesen Stein zerdrücke, und zerbröselte einen Stein in seiner bloßen Hand. Doch der junge Bursche, der hatte keine Angst, der holte einen Käse aus seiner Tasche, quetschte ihn aus, dass das Wasser raustropfte und sagte, wenn du's versuchst, zerdrücke ich dich, wie ich diesen Stein zerdrücke und das Wasser herausquetsche. Was, rief da der Riese und schrie noch einmal, hast du überhaupt keine Angst? Vor dir gewiss nicht. Dann wollen wir kämpfen. Aber erst, sagte der Hirt, wollen wir uns beschimpfen. Denn im Schimpfen kommt der Zorn und im Zorn kommt der Kampf. Meinetwegen, rief der Riese, aber ich schimpfe zuerst. Wie du willst, sagte da der Hirte, und der Riese schimpfte, ein kleiner, dreckiger Stinkhirte bist du. Da schimpfte der Hirte zurück, du
2: dummes Großmaul. Geh endlich weg, sonst spuck und bewerf ich dich mit Dreck. Und zog seinen Bogen, spannte einen Pfeil ein und schoss den auf den Riesen und der rief, was ist das?
3: Das ist ein Schimpfwort, sagte der Hirte.
2: Aber warum hat es Federn?
3: Damit es besser fliegen kann, sagte der Hirte.
2: Und warum steckt es bei mir fest?
3: Damit es in deinen Körper Wurzeln schlagen kann und du dich besser ärgerst.
4: Hast du noch mehr solche Schimpfworte? Fragte der Riese.
2: Du missratener Fettwanst, verdrück dich mit Soße, sonst kriegst du von mir Quark auf die Hose. Und er schoss einen weiteren Pfeil ab und der Riese schrie,
4: bist du noch nicht so weit im Zorn, dass wir uns prügeln können?
3: Nein, nein, ich habe dir doch nicht genug Schimpfworte gegeben, sagte da der Hirte.
4: Hör auf, rief der Riese, du kannst mit deinen Ziegen hingehen, wohin du willst. Ich komme ja schon nicht gegen deine Schimpfworte an.
3: Und er verschwand im Berg und wurde seitdem nicht wieder gesehen.
0: Die nächste Sendung findet am 20. Juli statt. Diese Sendung wird wiederholt am 27. Juni. Am 20. Juli, was senden wir dann?
1: Wir wollten mal rund ums Mittelmeer reisen.
0: Super, rund ums Mittelmeer. Dann mit Nils und Silvia. Jetzt gibt es Nachrichten in einer Übernahme vom Deutschlandfunk.
5: Herzlich willkommen bei Radix zu der Sunday Dance Hall Spezial. Und wir beginnen mit einem Lied, das ich danach erklären werde. Und das heißt Aurescu Ska.

Aureskuska, super. Ey, das ist eine Energie, die ist beeindruckend, finde ich. Und das musste ich euch einfach vorspielen. Ein Aurescu ist ein bestimmter Tanz zu einem bestimmten traditionellen Anlass. Und zwar ein Vortanz, übersetzt sozusagen. Der wird von der Txistu, einer baskischen, sehr hell klingenden Flöte, eigentlich musikalisch begleitet und einer kleinen Trommel, wenn überhaupt. Und das ist ein ganz besonderer Tanz, bei dem die Tänzer fast schon Ballett-Solo-ähnlich die Beine sehr hoch werfen und auf der Stelle tanzen und das in besondere Kleidung, traditioneller Kleidung, die man dazu trägt, weil das sozusagen der Vortanz, ein Ehrentanz einer besonderen Gelegenheit, einer Hochzeit, einer Geburtstagsfeier, der Wahl eines Politikers. Also es gibt verschiedene Gründe, einen Aurescu zu tanzen. Es ist auf jeden Fall immer eine Art Ehrerbietung. Und ich fand das großartig, weil ich das im Gastland auch schon persönlich erlebt habe und das immer wieder für mich auch, also meiner Meinung nach, so ein bisschen Gänsehautmomente waren, wenn da jemand dann sozusagen diese bestimmte Melodie mit der Txistu und der rhythmischen Begleitung der Aurescu vorgetanzt wird und dann sozusagen das zu hören in so einer Ska-Version fand ich einfach großartig. Das ist von den Itziaren Semerk, also den Söhnen von Itziar, eine Frau, ein weiblicher Vorname. Und das ist eben das Aurescu-Ska. Die eigentliche Gruppe, die heute vorgestellt wird, ist natürlich auch Ska und hat es im Namen, wie viele Ska-Bands das im Namen haben. Und das ist die baskische Gruppe Ska Bidean. Und die fangen jetzt an mit einer Instrumentalversion eines Liedes, das ihr auch kennt. Und ich lese euch den baskischen Titel vor, den Englischen werdet ihr sofort erkennen. Das heißt nämlich Ida Sar Sikinia. Viel Spaß hier. Das erste Lied der heutigen Band, von der ihr ab jetzt bis zum bitteren Ende hören werdet, nämlich von Ska Bidean.

Ja, das singt man natürlich eigentlich mit ganz rauer Stimme, Dirty Old Town. Und ist natürlich ein Klassiker der britischen Musik, sagen wir es mal so ganz allgemein. Und damit ihr auch hört, dass das wirklich Basken sind, weil ich könnte ja behaupten, das waren jetzt Basken, die haben mir gar nicht gesungen. Beginnen wir mit dem ersten richtigen Lied, also sozusagen von ihnen in Baskisch aus dem Baskenland. Skabidean mit Gureunea, unser Moment.

Tada! Das ist super. Ska, Reggae und Rocksteady. Diese Gruppe ist im Jahr 2012 in Pamplona, genauer in Irun, gegründet worden, in der Region Pamplona. Und aktuell sind es 9 junge Menschen. Ich weiß es nicht genau. Kann gut sein, dass Frauen dabei sind. Ich will niemanden ausschließen. Und diese Gruppe hat schon mehr als 300 Konzerte gegeben und 5 Studioalben rausgebracht seitdem. Die Gruppe komponiert hauptsächlich Musik in Baskisch und ja, bringt nach Euskal Herria ins Baskenland sozusagen die Synkopen und Melodien aus der Karibik auf die Bühne und unters Volk. 2024 haben sie das letzte Album veröffentlicht. Das heißt Au Erepikaisina Isanda. Das kann ich euch jetzt spontan nicht übersetzen. Mein Baskisch ist da nicht gut genug für. Und nach der Pause in 2024 werden sie dann jetzt wieder mit der nächsten Tour das neue Album vorstellen, sozusagen. Ja, diese Gruppe ist also sehr bekannt. Ich habe gesehen, dass die zum Beispiel in Südfrankreich demnächst auf einem baskischen Musikfestival spielt. Da habe ich dann den Namen auch gesehen, habe es mir kurz angehört auf einer Musikplattform und dachte, super, die Band, die stelle ich heute vor. Das heißt, ihr hört jetzt Musik von verschiedenen Alben, nämlich von 2012, von 16, von 18, von 20 und von 24 dem Album. Also insofern lasst euch überraschen. Jetzt kommt nach deren unser Moment, kommt Indar Beria, die neue Kraft.

Und weiter mit Scavidean und dem Lied Sortecheri. Ich hätte es jetzt mit die Auserwählten übersetzt, aber ich kann auch völlig falsch liegen. Wenn da draußen jemand weiß, es besser weiß als ich, weil ich das mir nicht übersetzt haben lasse, und anrufen will, 299-71-211, sagt's mir. Und ihr könnt natürlich auch gerne anrufen und mir berichten, was ihr von der schönen Musik haltet. Ich hoffe, sie gefällt euch. Die Sunday Dance Hall Spezial hier bei Radio X heute. Euskal Skankin mit Scavidean Sortecheri.

Das nenne ich mal ein Ende. Sie wissen immer noch nicht, wie. Ich weiß nicht, wie heißt das Lied. Und das nächste hat einen, ja, ungewöhnlichen Titel für diese Musikrichtung. Der Grabstein, Ilaria. Wir sind nach wie vor bei der Sunday Dance Hall Spezial mit der Gruppe Skabidean aus Irun bei Pamplona im baskischsprachigen Navarra. Also eigentlich im Baskenland.

So, und jetzt in dem Fall, wo es was Spanisch gesungen wurde, habe ich es endlich verstanden. Und ihr wahrscheinlich draußen, die ihr kein Baskisch versteht, aber Spanisch, werdet auch gehört haben, dass das, auch wenn Ska und gute Laune Musik ist, trotzdem auch politische Aussagen hat. Und da geht es natürlich auch, wie bei vielen baskischen Bands, um den Freiheitskampf, um darum, dass sie Unabhängigkeit danach streben, nach wie vor, und das in ganz unterschiedlicher Weise ausdrücken. Und ja, das ist eine von vielen Bands, die das machen. Und hier von einem älteren Album, da singen Skabidean Vueltangara, wir sind zurück. Hier sind sie bei der Sanidad Soul Spezial.

Wir sind einfach nur zurück, haben sie gesagt. Bueltan gara. Bakarik bueltan gara. Wir sind einfach nur zurück. Skabidean. Und als Beispiel, dass sie auch mit anderen zusammen Kollaborationen eingehen, um musikalisch was auszudrücken. Jetzt ein Lied von Skabidean und der Banda Bassotti. Wahrscheinlich aus Italien, vielleicht auch einfach nur ein italienischer Name einer spanischen Ska-Band, die mit Skabidean zusammen das Lied La Muralla singen, die Mauer.

Die Mauern, Scavidian und Banda Bassotti, wenn ich es jetzt wieder finde, ja, Banda Bassotti, die singen über die Muralla, über die Mauern, nicht nur in den Köpfen, sondern auch ganz praktisch. Es könnte zum Beispiel sich um eine Band aus Mexiko handeln, die über die Mauer zwischen den Vereinigten Staaten von Amerika und Mexiko singt oder eine der vielen anderen Mauern, die es tatsächlich gibt, die Menschen trennen. Und die zählen in dem Lied verschiedene Dinge auf, die die Mauer dann entweder öffnen oder sie wieder zumachen. Und ja, eine

interessante politische Botschaft über die Mauer. Und nun eine ganz klare Aussage zu dem, was die machen als Gruppe, als Scabidean, nämlich Musica, Cultura et Artea, also Musik, Kultur und Kunst. Hier ist Scabidean bei der Sunday Dance Hall Spezial.

Ja, da haben Sie ganz klar davon gesungen, das kann ja wohl nicht wahr sein, dass man sich zufällig die Rippen bricht, wenn man kontrolliert wird. Da geht's eindeutig, indirekt, direkt um Polizeigewalt. An der Sie Kritik üben, weil sich Jugendliche, die anders denken, die für etwas kämpfen, was gewalttätig nicht in Ordnung ist, sich in Polizeigewahrsam zufällig die Rippen brechen. Dürfte nicht sein, sollte nicht sein, da haben Sie recht, Skavidian. Lassen wir es bei dem Kommentar. Sayeza Gaburtu war das gebrochene Rippen. Und jetzt kommt eine Fahne in Flammen. Banderei Su.

Ja, da geht es ganz eindeutig auch weiterhin um politische Aussagen, nämlich um das Leiden eines Volkes. Und die Fahne in Flammen, das kennt man ja von Protestzügen, wo die Fahnen des politischen Gegners, des Andersdenkenden und Andershandelnden, ja, angezündet werden, weil man den politischen Gegner missachtet und seinen Status sozusagen angreift, indem man die Fahne verbrennt. Ein sehr symbolischer Akt, aber so ist das in der Politik. Und eben da ist Gabidian auch von der Denkrichtung und von den Zielen ganz klar freiheitsliebend und arbeitet auch musikalisch für die Unabhängigkeit des Baskenlandes. Auch wenn sie nicht aus dem eigentlichen Kern Baskenland, sondern aus Navarra sind, aber eben in Baskisch und für das Baskenland kämpfend, eben auch in Navarra, dem benachbarten spanischen Teil des Baskenlandes. Ja, das nächste Lied heißt Gedichte unseres Weges. Gure Bidaiarin Olerkiak. So ist es. Und wir nähern uns dem Ende. Ich sag schon mal Ciao und Tschüss. Dann gibt es nach dem Gedicht unseres Weges noch ein weiteres Lied. Nämlich bis zur Reife, wenn das klappt. Und ansonsten, das letzte Lied ist Suaya und Juancho Aracama, Itota Remix. Itota heißt nichts anderes als ertrunken. Jetzt aber erstmal die Gedichte unseres Weges von Skabidean aus Navarra, genauer aus dem baskischen Teil Navarras.

Ja, und ich möchte schon mal ankündigen, dass ich bei der nächsten Sendung voraufgezeichnet zu hören sein werde, sowohl die eine als auch die andere, also sowohl die Ora Catalana als auch die Sunday Dance Hall Spezial im August, am 19. August, wenn ich es richtig in Erinnerung habe, weil ich da schon auf dem Weg im Urlaub sein werde und nicht live hier im Studio. Also lasst euch überraschen, was ich euch da vorbereite, was es da wieder Schönes zu hören gibt und zu staunen. Ja, ich beende die Sendung heute tatsächlich nicht mit Scabidian, sondern mit Suaya und Juancho Aracama, dem Itota, dem Ertrunken Remix, hier auf Radio X. Und viel Spaß auch bei den nächsten Sendungen. Gehabt euch wohl. Ciao, tschüss.

0: Ja, hallo und schönen guten Tag. Ihr seid wieder richtiger Radiosender, auch bei diesen subtropischen Fragezeichen-Temperaturen. Richtiger Tag für den Freitag im Monat, richtige Uhrzeit, 16, 17 Uhr, richtige Sendung oder auch richtiger Sender natürlich, Radio X und die richtige Sendung Umweltmagazin in Krimis Frankfurt. Wir sprechen heute über etwas, was uns eigentlich selbstverständlich sein sollte, aber doch manchmal, glaube ich, auch für viele Leute nicht so selbstverständlich ist, und zwar über den Fußverkehr. Der Titel der Sendung ist Zu Fuß unterwegs, die natürlichste Form der Mobilität. Gehen ist unsere alltägliche Mobilitätsform und sei es nur vom Sessel, der Couch zum Auto. Ob auf dem Weg zu unseren alltäglichen Besorgungen, zu öffentlichen Verkehrsmitteln, zur Arbeit, zu Freizeitaktivitäten und vielem anderen mehr. Irgendwann müssen wir zu Fuß unterwegs sein. Umso erstaunlicher, dass der Fußverkehr selbst in der Verkehrspolitik eine untergeordnete oder keine Rolle einnimmt. Dennoch ein wichtiges Thema. Woran liegt das? Welche Behinderungen, Einschränkungen gibt es im Fußverkehr? Welche Maßnahmen müssen ergriffen werden, um den Fußverkehr zu stärken, ihm den zustehenden Raum zu gewähren? Für die Belange der zu Fuß Gehenden setzt sich die Nichtregierungsorganisation Fuß e.V. ein. Von der Frankfurt-Offenbach-Gruppe ist heute die Angelika Schulenberg bei mir im Studio. Hallo Angelika, schön, dass du dich bei diesen subtropischen Temperaturen hergewagt hast.
1: Ja, hallo Otto. Wichtiges Thema.
0: Ja, genau. Gerade auch jetzt in diesen Zeiten, das auf jeden Fall. Angelika, wer ist eigentlich der Fuß e.V.? Ich gehe mal davon aus, dass ein Großteil, die meisten Leute den Fuß e.V. gar nicht kennen.
1: Ja, ich kannte ihn auch lange Zeit nicht. Der Verein Fuß e.V. ist der verkehrspolitische Fachverband, der sich für die Interessen des Fußverkehrs einsetzt.
0: Wer engagiert sich beim Fuß e.V.?
1: Ja, ganz unterschiedliche Leute, nicht sehr viele. Also wir haben insgesamt bundesweit nur ungefähr 1400 Mitglieder. Hier in Frankfurt, sind wir bei unseren regelmäßigen Treffen vielleicht 8 bis 10. Leute, die sich wirklich engagieren.
0: Ihr seid eine bundesweite Organisation, gibt in verschiedenen Städten oder in vielen Städten einzelne kleine Gruppen. Wenn du jetzt die Zahlen nimmst in Frankfurt, bei wie viele Einwohner haben wir? 850.000 so grob um den Dreh. Mhm. 8 bis 10 ist schon jetzt gerade der Renner, oder? Die sich da engagieren. Macht ihr denn auch, sagen wir mal, Öffentlichkeitsarbeit im Sinne von Werbung oder wie man es immer nennen mag?
1: Naja, also wir sind in erster Linie beratend tätig. Wir machen Aktionen natürlich. Wir arbeiten zum Beispiel auch sehr eng mit der Politik zusammen. Im Moment in Frankfurt wird ja die Fußverkehrsstrategie erstellt. Da arbeiten wir mit. Ich habe das Gefühl, wir sind eher im Hintergrund unterwegs. Das liegt wahrscheinlich auch an dem Medium, also darum, worum es eigentlich geht, ums Gehen. Ja, also wie du schon sagtest, ist es eine Selbstverständlichkeit. Ich höre auch immer wieder auf Veranstaltungen, ja, Modal Split, 20-30% der Leute sind zu Fuß unterwegs.
0: Was ist Modal Split?
1: Modal Split, sind die unterschiedlichen Mobilitätsarten. Okay. Ja, also sind die Leute mit dem ÖPNV unterwegs, mit dem Fahrrad, mit dem Auto oder zu Fuß. Mhm. Das heißt, immer wenn es irgendwelche Studien gibt oder irgendwelche Erhebungen, wird dann geschaut, in welcher Form sind die Leute unterwegs. Das ist zum Beispiel auch bei dem Mobilitätskonzept wurde das sehr, sehr genau evaluiert. Aber der Gedanke, dass wir nur 20% der Leute Fußgänger sind, ist falsch. Wir sind 100% Fußgänger.
0: Entschuldige, wenn ich manchmal so etwas dazwischen frage. Was heißt 20% sind Fußgänger? Heißt es 20% der Wege werden zu Fuß zurückgelegt oder heißt es 20% der Verkehrsteilnehmenden sind Fußgänger? Wie ist das mit den 20% zu verstehen?
1: Also es geht um die Wege, die zurückgelegt werden. Mhm. Und das erweckt ja den Eindruck, als wenn ich also mit dem Auto fahre oder mit dem öffentlichen fahre, dass ich ausschließlich mich mit diesen Fortbewegungsmitteln bewege. Nein, am Anfang und am Ende einer jeder Mobilitätskette, eines jeden Weges ist der Fußverkehr. Wir legen immer einen Teil der Strecke zu Fuß zurück.
0: Ja, genau, das ist das, was ich am Anfang meinte. Es ist unsere selbstverständlichste oder auch natürlichste Bewegungsform. Als Lebewesen sind wir natürlich, werden wir von Geburt an dazu, wie soll ich sagen, erzogen oder ermächtigt, oder sind wir von uns, von der Natur her, Fußläufige, Fußgänger, Fußgängerin. Das ist unsere natürliche Fortbewegungsform. Das mit dem Auto und Fahrrad ist erst im Laufe der, in Anführungszeichen, kulturellen Entwicklung entstanden, oder?
1: Ja, und ich denke, diese sehr eigenartige untergeordnete Stellung oder dieses mangelnde Interesse liegt vielleicht auch daran, dass wir nichts brauchen, um zu Fuß zu gehen, außer vielleicht ein paar Schuhe. Aber zum Beispiel beim Rad, also beim Radverkehr und beim Auto, da steckt natürlich auch eine Industrie dahinter. Also wenn ich mir die Zeitung vielleicht vom ADFC angucke, da gibt es ganz viele Angebote. Es gibt Fahrräder, es gibt Outfits und dann natürlich vom Autoverkehr ganz zu schweigen. Das ist ja ein Riesenmarkt und die haben natürlich eine unglaubliche Lobby. Wir Fußgänger, obwohl alle Menschen auch zu Fuß unterwegs sind, sind wir eigentlich ziemlich unterrepräsentiert. Ich bin zum Fuß e.V. gestoßen. Ich war eine Zeit lang im Ortsbeirat in Frankfurt und fast alle Themen bezogen sich auf Defizite beim Fußverkehr. Und darum, das scheint auch gar kein Interesse bei der Stadt gefunden zu haben. Und deswegen habe ich gedacht, so jetzt reicht's, jetzt engagiere ich mich.
0: Ja, schön. Wir werden im späteren Verlauf dann näher auf die Situation hier in Frankfurt eingehen. Das ist ja auch spannend, dass Frankfurt jetzt seit ein paar Monaten eine eigene Fußverkehrsbeauftragte hat. Das ist ja auch ein Schritt nach vorne in der Richtung. Was ist denn das Anliegen vom Fuß e.V.?
1: Das Anliegen vom Fuß e.V. ist es, einfach mal Öffentlichkeit herzustellen für die Bedeutung des Fußverkehrs, das Interesse des Fußverkehrs durchzusetzen bei Behörden oder auch bei Planungen oder bei politischen Entscheidungen. Und mittlerweile funktioniert es auch etwas besser. Also wir sind auch eingebunden in das Erstellen der Fußverkehrsstrategie in Frankfurt. Und wir machen natürlich auch, es gibt so wunderbare Aktionen, dass man sich zum Beispiel beim Fuß e.V. Deutschland einen klappbaren Zebrastreifen leihen kann. Und dann kann man einfach mal so Aktionen, also wir machen Aktionen.
0: Ja, das war nämlich meine nächste Frage, woraus bestehen denn eure Aktivitäten? Was macht ihr? Aber das war jetzt schon mal ein Anfang. Nimmt man da einen faltbaren Zebrastreifen mit oder wie muss ich mir das vorstellen?
1: Ja, es gibt so klappbare Zebrastreifen. Okay. Also das haben wir noch nicht gemacht, aber ich finde es ziemlich gut. Dann haben wir uns gemeinsam mit dem VCD überlegt, ob wir nicht eine Aktion machen, ein Sofa an eine Ampel zu stellen, an dem man als Fußgänger besonders lange warten muss. Okay. Und so. Also es geht einfach darum, ein Bewusstsein zu schaffen für die Bedürfnisse des Fußverkehrs und vielleicht auch ein bisschen die politischen Entscheider aufzurütteln.
0: Ein spannendes Projekt ist da, also bei der Vorbereitung auf die Sendung, bin da drauf gestoßen, ist ja dieser sogenannte Jane's Walk. Was ist das?
1: Jane's Walk, das bezieht sich auf eine Stadtplanerin, eine Fachjournalistin und Schriftstellerin für Architektur und Stadtplanung, Jane Jacobs. Sie stammt aus den USA und wir müssen uns vorstellen, die amerikanischen Städte in den 60er Jahren, eine Katastrophe. Also gewachsene Strukturen wurden abgerissen, es wurden Autoschneisen in die Städte geschnitten. Und es geht darum, dass eben die Stadt wieder menschenfreundlich wird und nach menschlichen Maßstäben gestaltet wird. Und Jane hat Spaziergänge organisiert. Und zwar ist ja zu Fuß laufen, es geht ja nicht nur darum, von A nach B sich zu bewegen, sondern dazwischen passiert ja sehr viel. Es ist eine kommunikative Fortbewegungsart und vor allen Dingen nehmen wir unsere Umgebung viel intensiver wahr, weil wir natürlich uns langsam bewegen, als wenn wir jetzt einfach vorüberbrausen.
0: Und sich eben auch nicht oder mehr auf das Gehen und die Umgebung konzentrieren können, wenn ich mit dem Rad oder mit dem Auto unterwegs bin, muss ich natürlich mir auf was ganz andere Dinge konzentrieren.
1: Genau, der Weg ist eigentlich Mittel zum Zweck und zu Fuß gehen kann es, wenn wir uns nicht unbedingt eilig haben, auch zum Selbstzweck werden. Also Jane gilt als Begründerin der humanistischen Stadtplanung, die Mutter der 15-Minuten-Stadt. 15-Minuten-Stadt heißt, dass wir eine Stadt so planen sollen, dass alle wichtigen Dinge, Behörden, Arztpraxen, Läden, alles innerhalb von 15 Minuten zu erreichen ist. Wir haben natürlich wir haben natürlich in Deutschland eine andere Situation als jetzt die amerikanischen Städten in 60er Jahren, aber es geht um das gleiche Prinzip.
0: Es wird ja auch in diesen Erläuterungen zu diesem Jane's Walk das Ganze als sozialer Raum bezeichnet. Was bedeutet denn das? Die Straße als dritter Ort, also als zweiter Ort sind wohl die, was weiß ich, Gaststätten, Vereinsheime, Bibliotheken und die Straße als sogenannter dritter Ort, als sozialer Raum, wo Menschen sich begegnen. Also ob das jetzt dann immer gewollte Begegnung ist, lasse ich mal dahingestellt, ist sicher auch nicht immer der Fall, aber wo sich Menschen halt zwangsläufig begegnen können. Ja, ist das so zu verstehen?
1: Ja, der soziale Ort, die Straße als sozialer Ort. Also wir sprechen ja hier vom öffentlichen Raum. Der öffentliche Raum in einer Stadt oder einer Struktur ist immer ein Begegnungsraum, wo sich unterschiedliche Menschen begegnen. Und es geht einfach bei diesem Jane's Walk Anliegen darum, dass wir die Stadt menschenfreundlich gestalten, dass wir uns gerne aufhalten in dem öffentlichen Raum, dass wir gerne uns mit anderen Menschen, dass wir uns begegnen, dass wir zusammenstehen, dass wir einfach nur da sind. Das bedeutet natürlich für die Stadtplanung, gerade heute bei fast 40 Grad, dass der öffentliche Raum auch entsprechend gestaltet werden muss. Also durch Materialien, Räume müssen gestaltet werden, dass sich da mehr menschliche, es geht um menschlichen Maßstab. Also wenn wir jetzt riesige Flächen haben mit Hochhäusern, dann ist es kein menschlicher Maßstab mehr. Dann geht es gerade jetzt ganz aktuell darum, den öffentlichen Raum klimagerecht zu gestalten. Wir brauchen große schattenspendende Bäume. Es geht darum, dass wir gerne von A nach B gehen, dass wir gerne langsam gehen, dass wir uns gerne im öffentlichen Raum bewegen. Und das wird dann erkundet bei diesen Spaziergängen.
0: Bei den Spaziergängen. Aber ich meine, das ist jetzt natürlich unterhaltsame, angenehme Form des Zu-Fuß-Gehens. Aber wir haben natürlich auch, alltägliche, erzwungene Wege, sage ich jetzt mal, wo wir einfach irgendwo hin müssen. Welche Notwendigkeiten gäbe es denn, was du jetzt auch gerade angesprochen hast, in den öffentlichen Raum, gerade im Hinblick auf Stadt, Großstadt, Stichwort Klima, Stichwort Hitze und so weiter. Welche Notwendigkeiten gibt es denn da, die jetzt im Endeffekt umzugestalten, diese öffentlichen Räume? Also nicht nur, um von nach A nach B zu kommen, sondern auch einmal eine Aufenthaltsqualität damit zu erreichen. Und auch, ja, letztendlich ist es auch eine Frage der Gesundheitsvorsorge im Hinblick auf den Klimawandel. Wir erleben es ja jetzt im Moment gerade die letzten Tage, wie das ist. Was für Notwendigkeiten gibt es denn da?
1: Also im Prinzip ist es ganz einfach. Das sehen wir schon an den Gründerzeitstätten. Da gibt es Achsen, Wegeachsen durch die Stadt, die Plätze verbinden. Also ich komme zum Beispiel aus Sachsenhausen, da sind verschiedene, da gibt es noch diese Struktur. Und wir sehen, was wir dringend brauchen, ist wegebegleitende Baumpflanzung. Und zwar große, schattenspendende Bäume, Alleen, dass wir eben in der Stadt uns bewegen können, auch bei der Hitze. Und die Notwendigkeit, das zu tun, zeigt sich immer mehr. Also das sehen wir heute ganz besonders. Die Leute gehen immer nur auf Schattenseiten. In dem Moment, wo wir an Bäumen vorbeigehen, wird sofort die Temperatur, sinkt die Temperatur und die Luft wird besser. Dann brauchen wir Bänke alle paar hundert Meter. Die Bevölkerung wird ja auch älter. wir wollen uns einfach mal hinsetzen. Das ist halt auch was Schönes, um zum Beispiel mit den Nachbarn zu sprechen, um uns auszuruhen. Dann gute Aufenthaltsqualität, natürlich Begrünung, aber auch entsprechende Materialien. Also wir können ja sehr stark die Aufenthaltsqualität beeinflussen, indem wir Materialien auswerten, die zum Beispiel altern können und nicht verrotten. Ja, also die Natursteine sind oder helle Belege. Wir sehen das in unseren Nachbarländern, Frankreich zum Beispiel. Da gibt es richtige Planungen oder richtige Konzepte, um die Städte besser zu gestalten, klimafreundlich zu gestalten. Das fehlt bei uns.
0: Ja, das ist ein schöner Schwenk von dir, den wollte ich jetzt nämlich gerade auch vollziehen, was in anderen Ländern passiert. Also manchmal hat man ja so das Gefühl, Deutschland ist der Umweltvorreiter, aber wenn man damit so mitbekommt, was in anderen Ländern in manchen Bereichen passiert, hecheln wir da ja, wenn überhaupt, hecheln wir hinterher. Mir ist da bei der Vorbereitung ein Beispiel aus Österreich untergekommen. In Österreich gibt es einen Masterplan GEN 2030. Jedes Jahr am 27. April gibt es auf Initiative der österreichischen Bundesregierung in allen größeren Städten Veranstaltungen zur Förderung des Fußverkehrs, so heißt es schön. Da gibt es dann Beispiele Zebrastreifen für uns, Aktionen. Es gibt Stadttouren, Spaziergänge mit Stars, mit Promis. Es gibt die sogenannten Healthy Streets, Mobility for Health, Silly Walk Contest und so weiter und so fort. Und ein Monat landesweit Schrittzählwettbewerbe. Was gibt es denn in Deutschland im Blick auf solche Aktionen, solche Dinge? Es gibt ja inzwischen, fand ich erstaunlich, ins Leben gerufen wurde das noch von der Vorgängerregierung, von der Ampelregierung, vom damaligen Bundesverkehrsminister, dem Volker Wissing von der FDP, eine nationale Fußverkehrsstrategie. Wie hat sich denn das entwickelt? Hat sich da was getan?
1: Also wo soll ich anfangen? Bei Österreich oder bei Wissing?
0: Wo du möchtest, das überlasse ich dir.
1: Also ich fange jetzt mal von vorne an. Und zwar okay. Österreich, prinzipiell ist es natürlich gut, dass das Thema Fußverkehr ins Bewusstsein gerufen wird. Allerdings weiß ich nicht, ob das jetzt wirklich bei Aktionen bleiben sollte. Ich habe jetzt gerade nochmal nachgedacht, es gibt in Wien zum Beispiel, also wie findet sich dieses Konzept des Zu-Fuß-Gehens im öffentlichen Raum wieder? Es gibt ja auch Zahlen dazu, dass eben Österreich also ungefähr die 10-fache Menge ausgibt für die Verbesserung des Fußverkehrs als Deutschland, obwohl Deutschland 9-mal so viel Einwohner hat. Also mir ist aufgefallen, dass zum Beispiel in Wien die Aufenthaltsqualität im öffentlichen Raum, die Bedingungen für den Fußverkehr erheblich verbessert worden sind. Und zwar, jetzt müssen wir noch einen anderen Punkt reinbringen, den öffentlichen Nahverkehr, den ÖPNV. Also da ist es so, wenn man zum Beispiel weiter draußen wohnt, dann fahren Straßenbahnen aller Art, Busse an Außenpunkten um die Stadt. Das sind sogenannte Umsteigehubs. Das heißt, ich komme dann an, ich komme aus dem Vorort, brauche kein Auto, weil es ist super bequem, mit der Straßenbahn dahin zu fahren. Von dort aus kann ich innerhalb in die Stadt fahren, wie ich möchte. Da gibt es ganz viele Möglichkeiten. Das gibt es übrigens auch in Paris. Ist ein super Konzept. Warum das bei uns noch nicht ausprobiert wird, ist mir ein völliges Rätsel. Dann gibt es ein 365-Euro-Ticket. Jeder Tag ÖPNV kostet 1 Euro, und zwar für alle, nicht nur für die Senioren. Und das scheint sehr gut angekommen zu sein, weil wenn wir den Verkehr in den Städten reduzieren und mehr Platz schaffen für umweltfreundliche Mobilitätsarten, schaffen wir Platz zum Beispiel für klimagerechte Umgestaltung, für Erhöhung der Aufenthaltsqualität.
0: Ja, ich meine, es spricht ja auch viel dafür für den Fußverkehr, weil das ja die wachstumsstärkste Mobilitätsform ist. Und zwar die Zahlen, die ich vorliegen habe, war von 2017 bis 2023 ist der Anteil an allen zurückgelegten Wegen von 22 auf 26% gestiegen. Und man kann ja die Attraktivität des Zu-Fuß-Gehens durchaus noch stärken, indem man ja freundlichere Umgebungen schafft.
1: Freundliche Umgebung und gute Vernetzung mit dem öffentlichen Nahverkehr. Also, weil oft ist es ja so, dass wir längere Strecken zurücklegen müssen. Und es gibt ja auch Leute, die können kein Fahrrad fahren oder, und Autofahren ist ja auch nicht gerade das, was so doll ist in der Stadt. Das heißt, wir müssen Möglichkeiten schaffen, dass die Leute, dass Menschen gut und sicher sich von A nach B bewegen können, egal wie sie wollen. Und da gibt es halt auch, dazu gehört auch ein guter öffentlicher Nahverkehr und zwar barrierefrei. Das ist, vielleicht kommen wir da nochmal drauf zu sprechen, im Frankfurter Teil, aber das gehört halt dazu.
0: Ja, wir können das gerne jetzt gerade noch kurz machen, gegen Ende hin von diesem Gesprächsprogramm. Aber es wird natürlich nachher auch, wenn wir über Frankfurt reden, uns wieder begegnen. Es gibt wohl eine Untersuchung, das war eine Aktion in Essen, wo die Leute das untersucht haben und da gibt es wohl einen Bericht drüber, dass eben auch die Attraktivität des ÖPNV erhöht wird, wenn der Weg zur Station besser, attraktiver, handelbar oder fußbarer oder besser zu Fuß zu bewältigen ist, dass der Zuspruch von ÖPNV ansteigt.
1: Ja, das ist eine unserer zentralen Forderungen. Und zwar, Haltestellen müssen gut und sicher erreichbar sein. Also barrierefrei, gut beleuchtet, eine gute Verkehrsführung, direkte Querungsmöglichkeiten zu Haltestellen. Also, dass man jetzt nicht irgendwie 5 Straßen überqueren muss, um dahin zu gelangen. Das gibt's ja überall. Und also die absurde Situation besteht ja oft darin, dass wir barrierefreie Haltestellen bekommen. Also die Haltestellen werden umgebaut barrierefrei, aber man kommt nicht hin. Dann ist der Raum, der für die Wartenden und die zu Fuß gehenden zur Verfügung steht, oftmals ganz gering. Und also wir haben ja in Frankfurt zum Beispiel auch das Problem, dass dann der Radverkehr hinter der Haltestelle vorbeigeführt wird. Hm. Und natürlich die Radfahrer meinen, sie haben Vorrang und die Fußgänger steigen aus und kommen gar nicht auf die Idee, dass sie dann plötzlich auf dem Radweg stehen. Also da gibt es also erhebliche Planungsdefizite oft.
0: Ja, also das hab ich auch schon bemerkt, dass ich ja meistens die längeren Strecken in der Stadt mit dem Rad unterwegs bin. Und da denke ich mir bei manchen Radwegverkehrsführungen, ja, ich will jetzt nicht sagen, ist nicht weitergedacht worden oder keine Ahnung, warum es so ist, aber es ist zumindest nicht ohne da, gerade an diesen Stellen, die ja ansonsten nicht immer sehr fußgängerfreundlich die Zugänge dazu sind. Das ist das, was wir gerade hatten, die Attraktivität des ÖPNV steigt durch eine bessere Erreichbarkeit. Machen wir mal eine kurze Pause und etwas Musik, war schon etwas viel Stoff jetzt gerade. Ich habe hier einen schönen Bandname, It's a Beautiful Day, und das Stück heißt White Bird.

0: schönes Stück entspannt um diese, bei diesen Temperaturen. Das White Bird, It's a Beautiful Day. Wir sprechen heute über den Fußverkehr, zu Fuß unterwegs, die natürlichste Form der Mobilität. Wir haben jetzt bei mir im Studio ist die Angelika Schulenburg vom Fuß e.V. und wir haben jetzt mal über die Annehmlichkeiten, die schönen Seiten des zu Fuß gehens, aber auch, ja, das kommt jetzt eigentlich eher jetzt, die eher unerfreulichen Seiten, weil der Fußverkehr ja doch eigentlich in der politischen Arbeit, in Betrachtung, ja, ziemlich weit hinten ansteht, wenn es überhaupt irgendwo steht. Ein beliebtes, ungeliebtes Konfliktfeld ist natürlich das Zusammentreffen vom Fuß- und Radverkehr, was ja auch ein Stück weit an der Gestaltung der Straßen und so weiter liegt. Angelika, worin bestehen denn da die größten Probleme?
1: Wahrscheinlich auch in der mangelnden Kommunikation. Also es gibt natürlich eine hohe Flächenkonkurrenz zwischen Fuß- und Radverkehr in der Stadt. Okay. Es gibt wenig Platz. Ich glaube, das Problem liegt auch in der Planung und in der Beschilderung. Manchmal liegt es an so ganz doofen Sachen. Ich sage ein Beispiel, zum Beispiel am südlichen Mainufer. Der südliche Mainufer ist ausgeschildert als Fernradstraße, als Fernradweg. Ja. Und gleichzeitig ist das die Flaniermeile für Frankfurt. Das heißt, hier treffen Radler, die ganz schnell von A nach B wollen, auch sehr viele mit E-Bikes unterwegs, auf Fußgänger, auf Familien, auf alte Menschen, die zum Teil mit Rollator unterwegs sind. Das ist so seit 100, also wirklich von Anbeginn ist das eine Promenade. Yeah. Und diese Beschilderung als Fernradweg, also die dort anzubringen, das bedeutet ja, wenn ich auf dem Fahrrad unterwegs bin, ich sehe das Schild, denke ich, okay, die Straße gehört mir, ja, ich kann hier fahren. Dadurch entsteht ein Missverständnis, ja. Und gleichzeitig gilt die Grünflächensatzung. Das bedeutet Rücksichtnahme auf Schwächere, Rücksichtnahme des Radverkehrs auf den Fußverkehr. Und das wird aber nirgendwo kommuniziert. Das heißt, die einzige Botschaft ist, es ist ein Radweg, Leute, Fernradweg, ihr wollt ja ganz schnell danach Richtung Darmstadt, bitteschön. Und
0: Richtung Offenbach und weiter. Also es ist ja, wenn ich das richtig weiß, ob es offiziell ist, weiß ich jetzt nicht. Aber es ist ja der Mainradweg, der in Richtung, also Main abwärts weiter oder aufwärts, Main aufwärts führt. Das ist natürlich eine unglückliche Fügung oder wie man das Situation. Das ist natürlich der Wahnsinn dort unten. Also auch für mich zum Beispiel als Radfahrer. Ich mach das nicht, weil mir das einfach zu horrormäßig ist, statt zwischen diesen Leuten Slalom fahren zu müssen, weil ich mag das überhaupt nicht. Man kommt da gar nicht richtig ins Radfahren eigentlich. Deshalb finde ich es immer wieder irritierend, dass dieser Radweg nach unten hin zum Mainkai ausgeschildert ist als Radweg. Das finde ich immer ziemlich irritierend.
1: Ja, das sollte man vielleicht ändern. Also es gibt zum Thema Fernradweg nach Darmstadt, kann man das sogar noch toppen, diese absurde Situation. Und zwar, der führt über einen Spielplatz, mitten über den Brückenspielplatz in Sachsenhausen. Okay. Ist wiederum ein Schild. Und selbst bei die Ratentscheid-Leute damals in Frankfurt haben gesagt, das ist jetzt nicht so gut, dass der Fernradweg da vorbeigefahren wird, also über einen Spielplatz läuft. Da sind Konflikte vorprogrammiert. Und ehrlich gesagt, ich vermisse den politischen Willen, da etwas zu ändern. Also warum? Ich meine, die Probleme sind bekannt. Es gibt ununterbrochen, also es gibt sehr viele Beschwerden. Die Bevölkerung ist sauer. Es gibt Unfälle. Es gibt wirklich schlechte Stimmung und ich denke, auch wegen der Verbesserung des Verhältnisses von Fuß- und Radverkehr,

0: Rücksicht und das ist ja ganz schön, aber letztlich ist es, das sind Formulierungen, da würde ich sagen, also da ist die Straßenverkehrsordnung, die bestehende, sicherer für den Fußverkehr. Ich verstehe auch nicht, warum das zusammen gemacht wird. Ich finde das gut, dass wir zusammenarbeiten, ganz ehrlich. Also wir setzen uns hier auch mit den ADFC und auch hier mit VCD-Leuten zusammen, um zu versuchen, gemeinsam Lösungen zu finden, um Situationen zu entschärfen. Aber ich denke, wir müssen aufpassen, dass wir, wir dürfen nie vergessen, worum es eigentlich genau geht.
1: Worum geht es genau?
0: Ja, es geht darum, dass der Fußverkehr als schwächstes, ist das schwächste Glied der Kette. Und die Straßenverkehrsordnung sagt ganz klar, das ist der erste, Artikel 1, die gegenseitige, die Rücksichtnahme auf Schwächere. Das sagt auch die Grünflächensatzung, also für die, zum Beispiel gilt ja auch am Mainuferweg oder in den Parks. Und die darf nicht in Frage gestellt werden. Also wenn da so ein alter Mensch läuft, der vielleicht schwerhörig ist und schlecht sieht, da kann ich nicht erwarten, dass wenn von hinten ein Radfahrer angerast kommt, dass er beiseite springt. Also wie soll das denn gehen?
1: Worin liegt denn das Problem? Liegt es daran, dass die Infrastruktur eben ja nicht ausreichend ist oder nicht richtig gestaltet ist, sodass es eben zu Raumkonflikten kommt zwischen diesen beiden Mobilitätsformen, Radfahren und zu Fuß gehen? Das spielt es damit nicht mehr, weil es ist ja wirklich teilweise so, dass der Fuß- und der Radverkehr auf eine gemeinsame Fläche gezwängt werden, kann man wohl wirklich sagen, gezwängt werden. Also das beste Beispiel ist, da können wir vielleicht jetzt auch nochmal kurz drüber reden, mit der Zulassung von diesen E-Scootern, die Radinfrastruktur nutzen dürfen und letztendlich dann auch den Bereich, wo auf Bürgersteigen oder in Fußverkehrszonen die Mitnutzung von Fahrrädern auch für E-Scooter genehmigt werden soll. Und da wird das Ganze doch nochmal ein Stück schärfer, oder?
0: Also, wer sich das ausgedacht hat, das ist, also erstmal wird sowieso, also im Prinzip dürfen ja Radfahrer und auch jetzt neuerdings wohl auch E-Scooterfahrer ja nur die Gehwege nutzen, die freigegeben sind für den Radverkehr, wo eben das Schild steht, Radfahrer frei. Daran hält sich doch sowieso niemand, weil es gibt keine Kontrollen. Ich denke, es gibt ein grundsätzliches Problem, also jetzt in Frankfurt, und zwar der Fußverkehr als eigenständige Planungssäule kommt eigentlich nicht vor. Das sieht man zum Beispiel bei der Baustellenplanung, ja, am Hauptbahnhof. Hm. Ich bin da, also wenn wir da mit dem Auto unterwegs sind, also es gibt Baustellen und die Fußwege enden abrupt. Das hat zur Folge, dass also Reisende mit ihren Koffern mitten auf der Straße gehen müssen, völlig irritiert, weil dass es sowas überhaupt möglich ist in Europa, dass die Reisenden, die können sich doch nicht in Luft auflösen, ja. So, das heißt, es wird also eine Planung aus Sicht des Fußverkehrs ist in Frankfurt nicht existent. Es gibt 17 Radverkehrsbeauftragte in Frankfurt in den unterschiedlichen Ämtern, die Planungen machen, die für eine Planung zuständig sind, die Belange des Radverkehrs berücksichtigen, was absolut wichtig ist, ja. Also, weil es sind ja auch, also der Radverkehr, jede Verkehrsform muss sicher geleitet werden. Und bei jeder Planung sind die auch dabei. Das heißt, diese Infrastruktur wird sehr wohl berücksichtigt. Aber es gibt eine einzige Fußverkehrsbeauftragte. Du hattest ja das vorhin angesprochen. Mhm. Und diese Fußverkehrsbeauftragte hat lediglich beratende Funktion im Gegensatz zu den 17 Radverkehrsbeauftragten in den Ämtern. Das heißt, sie kann überhaupt nichts ausrichten. Es soll jetzt Verstärkung kommen, aber mich würde mal interessieren, ob jetzt mal die Befugnisse ein bisschen weitreichender sind. Und ehrlich gesagt, es ist schon, finde ich, harter Tobak, wie die Stadt Frankfurt mit dem Fußverkehr umgeht.
1: Also das Verkehrswendebündnis hier hat ja mit der Fußverkehrsbeauftragten mal ein Gespräch, als sie relativ neu im Amt war. Wenn ich das jetzt noch richtig in Erinnerung habe, bevor ich da

0: Falsches sage, ist die bei dieser Einrichtung von diesen Baustellen zumindest damals ja gar nicht herangezogen worden.
1: Ja, also ich manchmal habe ich schon das Gefühl, das ist so eine Alibi-Funktion. Ja, jetzt haben wir ja, was wollt ihr denn? Jetzt gibt es eine Fußverkehrsbeauftragte für 800, wie viel sind es? 800?
0: 850.
1: Ach ja, also jedenfalls.
0: 1000.
1: Ungefähr 850.000 Leute, eine Fußverkehrsbeauftragte ohne Befugnisse. Also ich meine, politischer Wille sieht anders aus.
0: Ja, machen wir noch mal ein bisschen Musik, bevor wir dann in die Schlussrunde gehen. Ich habe hier die Nina Simone und kann mal gucken, wie der Titel heißt, Go Limp. Ja, das war wieder mal die falsche.
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0: Ja, Nina Simone, stimmungsvolles Konzert offensichtlich. Oder hörbar, besser gesagt. Ja, wir reden heute über den Fußverkehr und wir biegen gedanklich in die Schlussgerade, auf die Ziellinie ein. Die Angelika Schulenburg ist bei mir vom Fuß e.V., der Fußgänger.
1: Fachverband.
0: Gut, danke, vielen Dank für die Hilfestellung. Wir wollen jetzt ein bisschen unseren Blick auf die Situation hier in Frankfurt werfen. Es gibt ja da auch eine neue Koalition, das wisst ihr da die meisten wahrscheinlich, gehen mal von aus. Und was verspricht sich denn da an Erfreulichem für den Fußverkehr, Angelika?
1: Also wir haben ja im Vorfeld als Fuß e.V. auf Frankfurt Wahlbausteine an alle Parteien geschickt mit Forderungen. Also es geht ja darum, wir haben eine neue Koalition, da gibt es einen Koalitionsvertrag und wir wollen natürlich, dass der Fußverkehr dabei nicht wieder vergessen wird. Also es geht zum Beispiel um sichere Querungen, um gut zugängliche Haltestellen, Schutz vor Hitze und so weiter. So, und dann haben wir jetzt liegt ja jetzt mittlerweile der Koalitionsvertrag vor. Und es ist positiv, dass der Fußverkehr nun endlich als eigenständige Verkehrsart genannt wird. Dass das Fußverkehrskonzept fertiggestellt werden soll. Ich nehme an, die sprechen von der Fußverkehrsstrategie. Und die Vision der 15-Minuten-Stadt auch angesprochen wird und die Barrierefreiheit. Allerdings, es gibt gar keine konkreten Projekte oder Zusagen oder wie soll das umgesetzt werden. Die 4 bis 5 Maßnahmen, die genannt wurden, die sich direkt auf den Fußverkehr beziehen, ganz am Ende des Mobilitätskapitels stehen. Es sind 40 Verkehrsmaßnahmen genannt, davon sind 4 bis 5 für den Fußverkehr. Es sind also beim Fußverkehr sind allgemeine Formulierungen genannt, wenig konkrete Projekte. Und im Vergleich zu den Punkten zu Autoverkehr, ÖPNV und Radverkehr sind sie dort deutlich weniger ausgearbeitet. Also da hätte ich mir hier mehr gewünscht.
0: Hast du den Eindruck, dass das Thema Fußverkehr jetzt in der Stadt angekommen ist? Was ich immer mal wieder so im Kopf habe, extra so Hinweisschilder in der Stadt, meinetwegen in den Wallanlagen oder wo auch immer, wenn man von A nach B gehen möchte, wie weit es da ist, was der nächste Punkt ist, also analog dem, was bei dem Radverkehr gemacht wurde. Entfernungsangaben, Wegerichtungen anzeigen, wäre das was?
1: Ja, also das offenbart wirklich den Punkt, dass der Fußverkehr im Denken der nicht stattfindet. Also es gibt überall Hinweise für den Radverkehr. Also auch wenn man zum Beispiel am Bahnhof aussteigt, die meisten kommen ja also wirklich zu Fuß, ja. Also wenn sie mit dem Zug kommen, kann man davon ausgehen. Aber nein, also auch am Südbahnhof. Ja. Die Reisenden steigen aus und da gibt es also ausschließlich Hinweise für den Fernradverkehr und die Leute sind zum Teil völlig orientierungslos, weil die wollen ja auch wissen, wo ist denn die Straßenbahnhaltestelle, wie komme ich dahin? Und auch Touristen, wir haben hier über 1 Million Touristen jedes Jahr in Frankfurt. Ich sehe sie, wenn wir mal drauf achten, die müssen sich mit ihren Handys, mit Google Maps in der Stadt orientieren und gucken gar nicht auf die Stadt, sondern auf ihre Handys, um zu wissen, wo sie langlaufen. Das ist genau der Punkt. Der Fußverkehr findet nicht statt. Es gibt noch nicht mal diese Orientierung, diese braunen Schilder, die ist eigentlich Standard in fast allen Städten. Die gibt es bei uns
0: braune
1: gar nicht
0: Schilder,
1: mehr.
0: Braune Schilder? Was?
1: Ja, es gibt, also mir ist aufgefallen, oft sind die braun, sind es so braune Schilder und die weisen auch zu Sehenswürdigkeiten.
0: Ja, also aber die gibt es doch hier bei uns auch, zum Teil zumindest unter Mainufer, oder gab es zumindest.
1: Die gab es früher. Früher gab es die. Ich sehe die nicht mehr.
0: Wo du das gerade ansprichst, ist mir gerade auch aufgefallen, habe ich gerade überlegt und habe ihn das letzte Mal eins gesehen.
1: Ja, und, ja,
0: also ja, das meine ich, dass man eben auch so, gerade wo ja Frankfurt auch ganz gern mit ihrer Attraktivität als Touristenstadt, Besucher aus allen anderen Ländern, ist genau das, weil hier, wenn jemand von irgendwoher hierher kommt, einen Urlaub zu machen oder wenn es auch nur ein paar Tage sind, sich zurechtzufinden in der Stadt, wird er kaum im Autoverkehrsschild nachlaufen oder im Radverkehrsschild. Zeichen nachlaufen.
1: Das wäre nicht besonders attraktiv für den Fußverkehr, weil es gibt ja durchaus sehr schöne Wege, die man laufen könnte. Ja. Und das wäre doch zum Beispiel auch mal ein Anlass, um ein Fußwegekonzept, eine durchgehende Fußwegeverbindung, eine attraktive durch die Stadt zu formulieren. Im Koalitionsvertrag ist hier ein Punkt, das wurde uns auch von den Leuten von der Fußverkehrsstrategie schmackhaft gemacht, die Kaiserstraße vom Kaisertor bis zum Rossmarkt als Flaniermeile für den Fußverkehr aufwerten und weiterentwickeln.
0: Also es wäre doch praktisch
1: nicht ausgerechnet Eingang in den Koalitionsvertrag gefunden hat. Also es wurde uns, wie gesagt, auch vorgeschlagen von den Leuten von der Fußverkehrsstrategie und dabei einmütig die Aussage, Frankfurt ist viel zu innenstadtzentriert. Ja? Mhm. Wir brauchen gute Fußwegeverbindung überall, wo die Leute wohnen auch. Ja? Und ich meine, das ist ja schon, also dieser Fußweg von der Kaiserstraße, das ist ja wirklich paradiesisch. Der ist doch wirklich sehr, sehr breit. Ich meine, da gibt es andere Probleme, aber das ist das Einzige, was fehlt, sind vielleicht sichere Querungen in die Innenstadt, aber sonst, also das offenbart ja schon so ein bisschen eine gewisse Unkenntnis, habe ich so das Gefühl, in Sachen Fußverkehr.
0: Also ich denke, das haben manchmal, wenn ich da am Bahnhof unterwegs bin, dieser Streckenabschnitt der Kaiserstraße vom Bahnhof Richtung Innenstadt bietet sich ja praktisch als so, sei jetzt mal in Anführungszeichen, Flaniermeile, mal unabhängig davon, wie jetzt die Umgebung ansonsten ist. Aber einfach mal von der Streckenführung her würde sich doch das als Fußgängerzone durchaus anbieten.
1: Naja, das ist ja schon sehr breit geplant. Also wenn da, ich meine, da müssen natürlich schon Taxis entlangfahren können.
0: Ja gut, ich meine, das ist die Frage, müssen sie das können?
1: Naja, es gibt ja Menschen, die können vielleicht nicht zu Fuß gehen. Also ich finde, in einer Stadt, wir sollten alle die Möglichkeiten für alle Mobilitätsarten schaffen. Wir müssen alles zusammendenken. Ich halte nichts davon, wenn wir sagen, wir sind die Guten, wir bewegen uns zu Fuß und mit dem Rad. Wenn da eine 98-jährige gehbehinderte Frau in die Stadt muss und sie kann eben nicht, oft sind ja die Fahrstühle kaputt in die U-Bahn und es geht nur so, dann ist es so. Dann müssen wir auch dafür sorgen, dass das möglich ist. Ich glaube, grundsätzlich müssen wir die besondere Situation von Frankfurt auch berücksichtigen. Wir sind ja eine Pendlerstadt. Es ist ja jeden Tag, sind es ja 400.000 Ein- und ungefähr 100.000 Auspendler jeden Tag. Das heißt, wir haben eine Tagesbevölkerung von weit über 1 Million Menschen, die natürlich auch hauptsächlich zu Fuß in der Stadt unterwegs ist. Und wenn wir von Flächenkonkurrenz sprechen, müssen wir dafür sorgen, wie wir es vorher bei Wien hatten, dass es gut und sicher möglich ist, ohne Auto in die Stadt zu kommen.
0: Wie stehst du zu einer autofreien Innenstadt? Also wirklich autofrei und nicht nur verkehrsberuhigte Innenstadt?
1: Das funktioniert nicht. Nee. Es funktioniert nicht. Wir sind eine Stadt. Eine Stadt muss für alle Eventualitäten funktionieren können. Also wie gesagt, es gibt... wenn jemand schwer krank ist, zum Beispiel, dann muss dieser Mensch die Möglichkeit haben, in die Innenstadt fahren zu können. Also ich finde, also gerade so die Leute, die sich wirklich so sehr einsetzen für Fuß- und Radverkehr, ich meine, das mache ich ja auch, aber wir dürfen niemals die Menschen vergessen, denen es schlechter geht. Zum Beispiel arbeiten wir auch teilweise mit der FBAG zusammen, der Frankfurter Arbeitsgemeinschaft der Behinderten. Und wenn wir dann das sehen oder wenn du mal mit einem Rollstuhlfahrer durch die Stadt gehst, ja, dann denkst du anders. Also ich denke, wir müssen alle Menschen berücksichtigen. Und es zeugt schon von einer gewissen Arroganz zu sagen, nee, wir wollen das nicht, nur das eine ist gut. Wir müssen eine Stadt für alle schaffen.
0: Schönes Schlusswort. Wir sind am Ende langsam oder ziemlich sicher, haben nur ein paar Takte Musik. Vielen Dank, Angelika, dass du hier warst. Und ich gehe mal davon aus, dass uns das Thema noch eine Zeit lang beschäftigen wird, begleiten wird oder wir begleiten das Thema. Und ja, Dankeschön und sicher auf ein neues Mal irgendwann wieder. Danke.
1: Danke dir.
0: Vielen Dank euch fürs Zuhören. Ich habe hier zum Schluss noch ein paar Takte Musik. Das war Umweltmagazin. Ein paar Takte Musik von Echo and the Bunnymen, The Cutter.

ich glaube, ich bin schon drauf. Wow, das geht ja total gut. Das ist ja total perfekt geradezu. Hallo, ihr lieben Menschen da draußen an den Lautsprechern. Wahrscheinlich erwartet ihr jetzt natürlich alle sehnsüchtig unseren guten Trubadix-Menschen, der halt sozusagen immer seine Show hier am, ich glaube, es ist der letzte Freitag im Monat, wenn ich mich nicht irre, macht. Und aber er ist leider verhindert, weil er gehört auch zur Arbeiterklasse. Das heißt, irgendwie haben sie ihn eine Schicht reingedrückt und da konnte er nicht Nein sagen, wie das so ist im Kapitalismus. Da kann man einfach nicht Nein sagen. Wie auch immer, hier ist das Backspace-Radio von Virusmusik auf Radio X 91.8 MHz. Und wir werden natürlich versuchen, euch genauso gut zu unterhalten wie der Markus von Trubadix. Auf jeden Fall hier mal herzlichste Grüße an ihn von uns. Und ich versuche auch jetzt gerade mal schon mal irgendeine tolle Musik aufzulegen, weil ich bin natürlich ein bisschen unvorbereitet, weil diese Nachricht traf mich sozusagen wie der Blitz beim, ja, ihr wisst schon, wenn man da auf den Donnerbalken sitzt und so und dann von einem Blitz erschlagen wird. Das heißt, ich hatte nicht, hab nicht viel Chancen, irgendwas mitzunehmen, aber ich habe ja immer meinen Rucksack dabei und da sind ja immer total die krassesten, neuesten Sachen drin, die man sich so vorstellen kann. Außerdem werde ich auch regelmäßig von ganz tollen Musikagenturen beziehungsweise ganz tollen Bands mit dem Neuesten vom Neuesten versorgt und ich würde jetzt einfach mal mit einem Titel, der passt so ein bisschen zu dieser Situation, von der Band aus München, die liebe ich eigentlich schon fast. Falschgeld heißt die. Und sie haben einen wunderbaren Titel rausgebracht, der sich da nennt Menschen wie wir, nur ein bisschen anders. Was immer das auch bedeutet, wir werden es gleich erfahren. So, ich muss jetzt nur irgendwie meinen Hebel umlegen. Manchmal gelingt mir das, manchmal nicht. Jetzt müsste es eigentlich kommen. Ja. Viel Spaß!

damit herzlich willkommen zu Trubad X, der Singer-Songwriter-Show hier auf Radio X. Ladies and Gentlemen, alles darüber, darunter, dazwischen, drumherum oder als was ihr euch eben identifiziert. Es ist verdammt heiß draußen. Ich habe deswegen etwas Servermusik mitgeschafft. Ich brauche jetzt auch erstmal einen Schluck zu trinken, ansonsten dehydriere ich hier gleich im Studio. Ich freue mich gerade übertrieben darüber, einen Job zu haben, bei dem ich keine lange Hose tragen muss. Leute, hier ist Fever and Love. Ja, viel Spaß damit. 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

Ja, das war Fever and Love. Ladies and Gentlemen, es ist so übertrieben warm. Heilige. Ich gehe so ein bisschen ein. Ich merke dabei, ich mich darüber beschwere, wenn es kalt ist, dass ich das nicht abhängig gemerkt habe. Ich bin für heißes Wetter auch irgendwie nicht gemacht. Ich glaube, ich brauche so schöne 21 Grad das ganze Jahr über. Wobei, eigentlich sind ja Saisons schon ganz schön. Leute. Wir bleiben beim Thema Summer Nights von Jack Botz. Viel Spaß damit.

Ja, der gute Jackpot. Auch aus dem wunderschönen Land Australien. So, da gibt's ganz viel Surfermusik. Also so. Wir sitzen in der Strand und eigentlich geht's uns gut mit einer Limonade in der Hand und wir gucken den Wellen dabei zu. Und ich meine, das ist auch nachvollziehbar, wenn man so viel Strand hat wie die und alles irgendwie so am Meer gebaut hat, abgesehen davon von diesen kleinen Städten da, diesen drei Seelendörfern, die es irgendwo im Outback da gibt. Ja, ja. So, Leute, wir bleiben thematisch einfach bei der Hitze, weil ich tatsächlich auch irgendwie an nichts anderes denken kann. Mein Hirn ist dann immer so ein bisschen, ja, am Schmelzen. Und dementsprechend habe ich mich jetzt auf dieses eine Thema eingeschossen und das werden wir jetzt auch so durchziehen. So, Ladies and Gentlemen, wir kommen mal zu was Deutschem. Und zwar, gerade eben hatte ich es noch in der Hand. Hier sind wir doch bei Cassie und Antonius. Sommernacht. Viel Spaß.

0: Nachricht nach dem Ton.
1: Jawohl. Deutsche Musik. Ja, ich habe noch ein bisschen was davon. Danke, dass ihr fragt. Und zwar Heiß-Kalt. Die Band habe ich immer mal wieder gespielt. Und zwar habe ich aber eine Sache komplett übersehen. Und zwar, dass sie 2025 ein neues Album rausgebracht haben von Tun und Lassen. Thematisch gibt es da theoretisch auch einen Song, der heißt Sommer. Aber ich habe jetzt ich kann nicht jeden Song spielen, der Sommer im Namen hat. Also Heiß-Kalt passt ja schon irgendwie zur Sommer, weißt du, so wegen Hitze und Eis und so, ne, also, naja, sehr um die Decke gedacht. Von daher nehme ich das einfach thematisch mit rein. Und Wasser, Luft und Licht ist der Song. Ich kenne ihn tatsächlich nicht. Wir hören jetzt zusammen rein. Vielleicht wird's richtig cool. Ich mag die Band tatsächlich gerne, deswegen, ich bin guter Dinge. Hören wir einfach mal rein. Wasser, Luft und Licht von Heiß-Kalt. Bitteschön.

Ja, der ging doch ab. Ich finde die richtig cool. Ich finde, seine Stimme ist mega gepannt mit diesem Rock'n'Roll, fast schon punkigen Vorwärtsrhythmus, den sie da immer hinlegen. Ich finde es mega cool. So, wir gehen aber wieder über den großen Ozean rüber. Wir gehen wieder an die Strandpromenade Australien. Und zwar treffen wir dort Ziggy Albers. Also so wie unser Ziggy, nur mit Z und einem Y am Ende. Und dieser gute Mann, der sitzt da auch den ganzen Tag im Strand und spielt mit seiner Gitarre so kleine Konzerte, inzwischen nicht mehr so kleine Konzerte, aber da waren sie noch so sehr familiär auf einer kleinen Bühne. Ihr wisst schon, lauter Leute, die irgendwie sehr, sehr nah am Musiker dran sind. Ein Musiker, der sehr, sehr nah an der Bühne, an dem Publikum dran ist und generell so, naja, so ein bisschen Strandbar-Vibes, sag ich jetzt mal. So, das Leben ist leicht, das Leben ist schön, das Leben ist ganz schön warm. Hier sind Days in the Sun von Ziggy Albers. Viel Spaß damit.

Ach ja, Australien. Ich finde, die Musik, die passt doch unglaublich zu diesem Lebensstil drüben. Ich will euch eine kleine Anekdote erzählen. Und zwar, ich war selber auch drüben. Ich habe tatsächlich vorher schon die ganze Zeit diese Musik gehört. Das hat aber natürlich sehr gut gepasst dann einfach. Weil die Musik da drüben, dieses, wie sagt man das mit der Gitarre, mit der, das einfache Folkartige am Strand sitzen. Man hat das Gefühl, nebendran brennt noch ein Lagerfeuer und irgendwie eine Flasche Wein wird rumgereicht oder sowas. Das passt einfach unglaublich gut dahin. Und ich habe mich in meinem Leben, glaube ich, nie wieder so frei gefühlt wie dort, wie damals. Mit sehr, sehr wenig in der Sonne und alles war einfach perfekt. Das heißt, vielleicht seid ihr ja gerade irgendwo an einem Punkt, wo ich denke, so, ja, ich brauche auch mal ein neues Abenteuer oder ich brauche mal eine Veränderung. Vielleicht solltet ihr auch mal wieder ein bisschen raus in die Welt, einfach ein bisschen den Ozean sehen, mal wieder ein bisschen lachen mit Fremden und ein bisschen aus der eigenen Komfortzone rausgehen. Nicht alles muss immer der Luxus sein und manchmal haben die kleinen Dinge den größten Wert. Und manchmal muss man einfach nur am Strand sitzen und für ein paar Stunden auf den Ozean aufschauen. Der Übergang dazu. The Ocean is Calling heißt der nächste Song. Und zwar ist der gut von Felipe Baldomir. Oder ich hoffe, ich habe das richtig ausgesprochen, weil der Mann kommt aus Uruguay. Ich glaube deswegen, dass ich das ziemlich falsch ausgesprochen habe. Auf jeden Fall, um jetzt das Ganze an einen Full Circle zu machen, der Mann, der ist auch nach Byron Bay gezogen, um 2018, und macht jetzt aus seinem Van, hat er den so zu einem mobilen Studio umgebaut, an der Kim Churchill, und macht dann auch dort immer mal wieder Konzerte aus seinem Van raus. Anyway, hier ist Ocean is Calling. Ich hoffe, gefällt euch.

Felipe Baldomir. So, wir kehren zurück nach Deutschland. Gehst mir zu Kniphausen und jetzt habe ich gerade den Faden verloren. Genau, Gisbert Zuckermann, da ist er doch, der. Und das leichteste der Welt. Ladies and Gentlemen, viel Spaß damit.

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Ja, das war Gisbert zu Knüphausen. Leute, wir kommen zu etwas, das sehr lokal ist. Und zwar so lokal, wie man nur sein kann. Unser Frankfurter Original Bade. Ja. Hat ein neues Lied rausgebracht. Und zwar Mein Liebeslieben. Aber mein wie der Fluss mein. Ob es da einen Zusammenhang gibt, ob das ein gewolltes Wortspiel ist, hören wir doch einfach mal rein. Hier ist Mein Liebeslied von Gastoner.

Ja, und das war unser eigener Bade. Gastone mit seinem Liebeslied an unsere wunderschöne Stadt Frankfurt. Ja, Leute, es gibt diese Alben, die einem einfach sehr, sehr nahe geben. Und es gibt Alben, die einem sehr, sehr echt vorkommen. Ich finde, Live-Alben gehören da einfach unglaublich dazu, logischerweise. Ich finde, es gibt Alben da draußen, die, ich habe Live-Versionen gehört, die sind viel, viel besser gewesen als das durchproduzierte Studioalbum, einfach weil es viel ehrlicher rüberkommt. Ich hoffe, dass es bei dem nächsten Jahr auch der Fall wird. Ich habe gerade gesehen, sie haben ein Album released und zwar ist es ein Live-Album von einer Aufnahme im Bett. Das Bett ist, für die, die es nicht kennen, ein Schuppen hier in Frankfurt, der sich halt hauptsächlich um Live-Musik dreht. So, die Band, über die ich rede, die heißt Jankovic. Ich habe sie immer mal wieder gespielt. Ich finde, sie haben unglaublich gute Songs. Es ist so ein bisschen in die Richtung Eddie Vedder, in die Pearl Jam, aber eher auf der Folk-Richtung. Also wenn jemand sein Solo-Projekt kennt von Eddie Vedder, die diese ganze Motion Picture für zum Beispiel Into the Wild geschrieben hat, das geht so in diese Richtung. So, wir hören einfach rein. Und zwar ist hier der Song Picture Live.

Jawohl. Leute, wir haben noch 13 Minuten und dann kommt kurz der Deutschlandfunk mit den aktuellen News. Und dann kommt auch schon der Julian, nehme ich schwer an, mit dem Veranstaltungsmagazin X4 raus. Das heißt, wir haben noch ungefähr so 3 Songs, wenn ich mich jetzt mal ein bisschen hinmache. So, wir gehen nach Schweden. Ja, da war ich noch nie. Und zwar zu einer Band, die heißt Graveyards. Ich war ein riesiger Fan damals. Ich bin deswegen sogar das erste Mal auf meinem ersten Festival gewesen wegen denen, weil die sonst irgendwie anders nicht in Deutschland zu sehen waren. Zumindest nicht ohne irgendwie, dass das jetzt nicht so richtig viel Sinn gemacht hat. So konnte ich wenigstens noch die anderen sehen. Es war ein unglaublich cooles Festival. Es war damals nicht Rock im Park. Ja, und das ist bestimmt 12 Jahre her. Irgendwie sowas. Es ist also ein bisschen Wasser dem Main runtergeflossen. Die Band ist aber nach wie vor großartig und ich weiß nicht, warum ich sie nie hier gespielt habe, weil ich verbinde ihre Musik irgendwie immer so ein bisschen mit Sommer. Es ist so ein bisschen Rock'n'Roll gepaart mit irgendwie Trance, beziehungsweise so ein bisschen psychedelisch schon fast. Sehr harmonisch alles. Ich wünsche mir, dass ihr mit mir auf diese Reise geht. Und zwar den Song The Siren. Ganz, ganz großartiger Song. Ich kann viel darüber reden. Ich lasse es aber einfach. Und zwar lasst die Musik lieber selber sprechen. Wir haben noch 12 Minuten, Leute. Ich bin Markus. Das hier ist Trubadix, die Singer-Songwriter-Show. Jeden 4. Freitag im Monat. Und hier ist The Siren von Graveyard. Viel, viel Spaß damit.

Jawohl. Ladies and Gentlemen, wir kommen zum Ende. Wir haben noch knapp 5 Minuten. Dann kommt der Deutschlandfunk und danach der Julian mit XV raus, dem Veranstaltungsmagazin. Normalerweise sitzt er da vorne schon gerade rum. Ich spiele gerade schon so ein bisschen so quer durchs Studio durch. Leute, ich hoffe, es hat euch gefallen. Ich hoffe, es geht euch gut, egal wo ihr seid, ob ihr auf dem Weg zur Arbeit seid, gerade da vorhin kommt, irgendwie den freien Tag habt und die Sonne genießt oder euch daheim eingeschlossen habt, weil da drin einfach ein bisschen kühler ist. Ich hoffe, ihr passt aufeinander auf. Leute, es gibt so viele böse Menschen da draußen. Seid keiner davon. Helft einander. Die Welt wird dadurch einfach ein bisschen schöner. Jetzt kommt ein Song von der Band, die kennt ihr alle. Ich weiß aber nicht, ob ihr den Song davon kennt, weil den haben sie, glaube ich, damals unter einem anderen Namen rausgebracht. Hier ist aber Fettes Brot und Ruf mich an. Ladies and Gentlemen, das ist Trubadix, die Singer-Songwriter-Show hier auf Radio X, jeden 4. Freitag im Monat. Seid doch nächsten Monat wieder mit dabei. Ich bin Markus und ich verabschiede mich. Viel, viel Spaß mit dem letzten Song. Ciao!

0: 18 Uhr, die Nachrichten. Zunächst die Übersicht. Der Bundestag hat Regeln für schnelleres Bauen auf den Weg gebracht. Das Land Niedersachsen wendet sich gegen Kürzungspläne bei Volkswagen. Nach ukrainischen Angriffen auf die Krim gilt auf der Halbinsel der Ausnahmezustand. Die Meldungen im Einzelnen. Der Bundestag hat mit den Stimmen der schwarz-roten Koalition ein Gesetz zur Beschleunigung von Verkehrsprojekten beschlossen. Mit dem Vorhaben ändern sich Verfahrens-, Planungs- und Umweltvorschriften. Genehmigungen sollen vereinfacht und digitalisiert werden. Dazu zählen Bauprojekte für Autobahnen, Schienen und Wasserwege. Zentrale Projekte sollen als Vorhaben des überragenden öffentlichen Interesses priorisiert werden. Damit sollen sie in Abwägungsentscheidungen von Gerichten und Behörden höheres Gewicht bekommen. Das Gesetz bedarf abschließend noch der Zustimmung des Bundesrats. Kritik äußerten unter anderem die Grünen. Sie befürchten Einschränkungen beim Naturschutz und bei den Beteiligungsrechten. Die Sparpläne beim Autokonzern Volkswagen betreffen nach Medieninformationen auch 4 deutsche Standorte. Das Unternehmen wolle die Autoproduktion in den Werken Emden, Zwickau, Hannover und Neckarsulm auslaufen lassen, berichtet die Nachrichtenagentur Reuters unter Berufung auf Konzerninsider. Volkswagen-Chef Blume habe die Pläne für das Sanierungsprogramm dem Aufsichtsrat vorgelegt. In anderen Berichten war von 100.000 Arbeitsplätzen die Rede, die weltweit gestrichen werden sollten. Der Konzern selbst sprach lediglich von tiefgreifenden Veränderungen, nannte aber keine konkreten Zahlen oder Standorte. Die Gewerkschaft IG Metall und der VW-Betriebsrat kündigten umgehend Widerstand an. Auch die Landesregierung Niedersachsens äußerte sich ablehnend. Das Land werde als Anteilseigner des Konzerns keiner Entwicklung zustimmen, die auf Werksschließungen als vermeintlich einfache Lösung setze oder die bewährte Mitbestimmung in Frage stelle. Das Bundeswirtschaftsministerium teilte mit, man versuche, Standortschließungen in Deutschland zu verhindern. Es handle sich jedoch um Unternehmensentscheidungen. Die Beschäftigten bei Mercedes-Benz müssen sich auf ein Ende der 35-Stunden-Woche einstellen. In einem an alle Mitarbeiter verschickten Brief des Vorstands heißt es wörtlich, wir sollten in allen Bereichen für das gleiche Geld mehr arbeiten. Prozesse müssten radikal beschleunigt und gewachsene Strukturen verschlankt werden. Die Arbeitsstunde müsse günstiger werden. Als Sofortmaßnahme werde eine für Juli vorgesehene Sonderzahlung auf 2027 verschoben. Mercedes hat seit längerem mit Rückschlägen zu kämpfen. Im ersten Quartal dieses Jahres sank das Konzernergebnis um 17,2%. 2025 war der Gewinn um knapp die Hälfte eingebrochen. Der Betriebsrat kritisierte die Pläne. Die Ursachen der Herausforderungen lägen nicht bei den Beschäftigten. Trotzdem sollten diese erneut einen erheblichen Teil der Last tragen. Eine Untersuchung des Projekts Stuttgart 21 hat gravierende Defizite in Planung, Steuerung und Risikomanagement festgestellt. Bahnchefin Paller sagte in Stuttgart, das bisherige Prozessmanagement habe nicht ausgereicht, um ein solch komplexes Großprojekt sicher zu steuern. Paller erklärte, sie sei erschüttert über die Erkenntnisse. Gemeinsam mit dem baden-württembergischen Ministerpräsidenten Özdemir und Oberbürgermeister Nopper stellte sie den von der Bahn in Auftrag gegebenen Bericht vor. Paller bestätigte, dass die Inbetriebnahme des neuen Hauptbahnhofs in der baden-württembergischen Hauptstadt auf das Jahr 2031 verschoben wird. Zudem steigen die Kosten um weitere 3 Milliarden Euro und belaufen sich nun auf 14,5 Milliarden Euro. Der Tiefbahnhof in Stuttgart sollte eigentlich Ende dieses Jahres eröffnet werden, nachdem der Termin in der Vergangenheit schon mehrfach verschoben worden war. Die ursprünglich angesetzten Kosten beliefen sich auf 3 Milliarden Euro. Die Ukraine hat die von Russland annektierte Halbinsel Krim angegriffen. Der Inlandsgeheimdienst SBU attackierte nach eigenen Angaben russische Marineschiffe und Radarsysteme in der Hafenstadt Kertsch. Außerdem seien Aufklärungs- und Minenlegeschiffe sowie 2 Fähren getroffen worden. Das russische Verteidigungsministerium bestätigte ukrainische Angriffe unter anderem auf die Krim. Man habe insgesamt 660 Drohnen abgefangen. Die von Russland eingesetzten Behörden der Halbinsel riefen den Ausnahmezustand aus. Damit werde etwa der Tourismus bis September ausgesetzt. Sie begründeten den Schritt mit Treibstoffmangel und Sicherheitsbedenken. Die Versorgung in allen lebenswichtigen Bereichen solle gesichert werden. Der ukrainische Präsident Selenskyj hatte gestern eine 40-tägige Offensive gegen russische Ziele angekündigt. Ziel sei es, ein Ende des Krieges zu erzwingen. Bundesjustizministerin Hubich ist zu einem Besuch in die ukrainische Hauptstadt Kiew gereist. Dort unterzeichnete sie ein Arbeitsprogramm zur Zusammenarbeit zwischen den Justizministerien beider Länder. Bei einer Veranstaltung zum 30. Jubiläum der ukrainischen Verfassung bekundete die SPD-Politikerin Respekt für den Mut der Bevölkerung. Dieser zeige sich nicht nur bei den Soldaten, sondern auch auf der Ebene der Politik, bei den Menschen, die trotz des Krieges zur Arbeit und zur Schule gingen und wenn sich Ukrainer für den Rechtsstaat engagierten, so Hubich. Bei den Bemühungen des Landes um einen EU-Beitritt gilt die Korruption als eines der größten Hindernisse. Nach dem Erdbeben in Venezuela bringt die Bundeswehr Unterstützung aus Deutschland in das Katastrophengebiet. Ein erstes Transportflugzeug ist im niedersächsischen Wunstorf gestartet. An Bord sind nach Angaben der Bundeswehr Soldaten, rund 50 Einsatzkräfte des Technischen Hilfswerks sowie Material und Technik. Im Vordergrund stehen den Angaben zufolge die Bergung und die Rettung von Personen aus zerstörten Gebäuden. Ein weiteres Flugzeug solle etwa Feldbetten und Generatoren nach Venezuela bringen. Auch eine Maschine, die für den Krankentransport genutzt werden könne, werde dorthin verlegt. Derweil kündigte Mexiko an, Rettungskräfte zu entsenden. Die USA wollen zwei Kriegsschiffe und Transportflugzeuge schicken. Nach offiziellen Angaben wurden bei dem Erdbeben 589 Menschen getötet und mehrere tausend verletzt. Wegen des Anschlags auf den Weihnachtsmarkt in Magdeburg ist der Angeklagte zur Höchststrafe verurteilt worden. Das Landgericht Magdeburg verhängte unter anderem wegen Mordes eine lebenslange Haft und stellte die besondere Schwere der Schuld fest. Damit folgten die Richter der Forderung der Generalstaatsanwaltschaft. Der 51 Jahre alte Angeklagte war am 20. Dezember 2024 mit einem Mietwagen über den belebten Weihnachtsmarkt gefahren. Dabei starben 6 Menschen, mehr als 300 wurden verletzt. Laut Generalstaatsanwaltschaft handelte der Angeklagte aus persönlichen Motiven. Er habe keine Reue gezeigt. Der Angeklagte räumte in dem seit November andauernden Prozess zwar ein, einen Angriff geplant und das Auto gesteuert zu haben. Er bestritt jedoch, dass er Menschen gezielt überfahren habe. Im Prozess um den Tod einer 4-köpfigen Hamburger Familie in der Türkei hat ein Gericht in Istanbul lange Haftstrafen verhängt. Der Betreiber eines Hotels wurde zu 13 Jahren und 4 Monaten Gefängnis verurteilt. Der Inhaber der Schädlingsbekämpfungsfirma bekam eine 18-jährige Haftstrafe, ebenso sein Sohn. Ein Mitarbeiter der Firma wurde zu 12 Jahren und 2 Monaten verurteilt. Das Gericht wertete die Tat als bewusste, fahrlässige Tötung. Die Eltern und ihre beiden Kleinkinder waren vergangenes Jahr zum Urlaub in die Türkei gereist. In ihrer Unterkunft erlitten sie laut einem medizinischen Gutachten Vergiftungen durch Insektizide. Alle 4 Familienmitglieder starben kurz nacheinander. In Deutschland sind heute erstmals in einem Juni mehr als 40 Grad Celsius gemessen worden. Wie der Deutsche Wetterdienst mitteilte, war es in Saarbrücken 41,1 Grad heiß. Der bisherige Rekordwert für den Juni hatte dort 39,6 Grad betragen. Dem Wetterdienst zufolge wurden auch etwa in Bad Kreuznach und Trier über 40 Grad erreicht. Demnach war es an 147 Wetterstationen so heiß wie noch nie an einem Junitag. Und hier noch einmal die Übersicht. Der Bundestag hat Regeln für schnelleres Bauen auf den Weg gebracht. Das Land Niedersachsen wendet sich gegen Kürzungspläne bei Volkswagen. Nach ukrainischen Angriffen auf die Krim gilt auf der Halbinsel der Ausnahmezustand. Das Wetter. In der Nacht gering bewölkt oder klar und weiterhin niederschlagsfrei. Tiefstwerte 24 bis 16 Grad. Morgen im Westen und Nordwesten zeitweise wolkig, ab nachmittags einzelne kräftige Gewitter. Für weite Teile Deutschlands wird vor extremer Wärme gewarnt. Bitte beachten Sie die Empfehlungen für Hitzetage, unter anderem vom Deutschen Wetterdienst. Nach Osten und Süden hin sonnig, 35 bis 42 Grad. Die Aussichten am Sonntag zunehmend bewölkt, im Tagesverlauf gebietsweise teils schwere Gewitter mit Sturmböen, Starkregen und Hagel. Richtung Osten und Südosten noch länger sonnig und trocken, Höchstwerte 32 bis 42 Grad. Das waren die Nachrichten.
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0: Radio X hier in Frankfurt am Main. Guten Abend. Hier ist die Sendereihe Der Himmel geht weiter, das Universal Sound System von und mit Stefan Raulf. Die Ausgabe vom 26. Juni 2026.
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Coco Price hat mal wieder eine Sendung eröffnet, eines dieser Stücke, die so unwiderstehlich werden, weil er einen hübschen Sample-Ausschnitt gewählt hat. Ein niederländischer Produzent, der schon seit langem dabei ist, eröffnet das Universal Sound System in der Senderei Der Himmel geht weiter. Hallo, Radio X in Frankfurt am 26. Juni 2026.

Ja, mehr Hypnosewagen gleich am Anfang der Sendung des Universal Sound Systems bei Radio X in Frankfurt, 26. Juni 2026. Hypnose aus Japan vom Label AUM, AUM. Gibt es eine neue Zusammenstellung mit lauter diversen Musikern. Viele davon betreiben das Label auch mit, wie zum Beispiel DJ High C. Kita Kagaya heißt das Stück von ihm und wir kommen später auf die Compilation AUM 007 zurück. Bitte lassen Sie mich das jetzt nicht auf Japanisch sagen. Das wäre ungefähr so, als wenn Lorraine James anfängt zu singen und Potzblitz, sie hat angefangen zu singen. Das neue Album Detached from the Rest of You ist quasi ein Duettalbum, wo sie mehrere Gastsänger hat und sowohl bei den Solo-Tracks als auch zusammen mit den Gästen singt. Mehr oder weniger verhalten, so wie das ihre Art ist. Das Selbstvertrauen wächst bei ihr, hat sie selbst gesagt im Interview. Ob ihre Gesangslust wirklich wächst, wage ich ein bisschen zu bezweifeln. Zwei Stücke von diesem Album. Zuerst ihr anderthalbminütiges Seems Like I, wo sie alleine ein bisschen singt. Und dann ihr Duett mit der wunderbaren Stimme der britischen Künstlerin Tirza, Habits and Patterns. Yeah.

Tirza singt bei Lorraine James auf dem neuen Album Detached from the Rest of You den Song Habits and Patterns, und das ist wirklich etwas, wo es sehr gut zusammenpasst. Hier ist also das Universal Sound System innerhalb der Sendereihe Der Himmel geht weiter bei Radio X in Frankfurt. Es geht, verehrte Hörerinnen und Hörer, um elektronische Musik, um Neuigkeiten aus der elektronischen Musik, also alles aus den letzten Wochen, was hier so läuft, wie fast immer in dieser Sendung. Und wenn ich sage elektronische Musik, ist das im Club basierte elektronische Musik zum größten Teil, die durchaus experimentell werden darf und manchmal sogar heilerische Fähigkeiten kriegen soll. Das Label Low-End Therapy behauptet steif und fest und vielleicht aber auch sehr ironisch, dass sie Musik veröffentlicht, die durch Bassfrequenzen heilen kann. Echt jetzt? Das Tolle ist, dass die Komposition und die Musik zu einem Großteil überdurchschnittlich gut ist. Also, Low-End Therapy Volume 1 ist jetzt im Mai erschienen. Ich spiele mal 3 Stücke hintereinander. Das erste dauert nur 1,5 Minuten. Ist ein Bowl-Interlude von Munibi, der unter anderem dieses Label auch mitbetreibt. Dann kommt von Suuk das Stück Ambre. Und dann kommt von Lili Haas und Fisk der Big Slapper.

Was für ein Klangreichtum bei John Hose. Oder House. H-O-W-E-S. Wie gesagt, Produzentenmusik hier. Heute mehr denn je. Beim Universal Sound System. Auf Radio X in Frankfurt. Bei, auf, in, unter. Das Label, auf dem sowas erscheint, heißt Peak Oil, zumindest das, was hier jetzt gerade erklang, vom Paperclip Minimizer. Das ist nämlich der Künstlername von John Hose, Paperclip Minimizer. Was für ein schöner Artist-Name. Und das war von seiner zweiten Paperclip Minimizer-Platte, von seinem Album. Das erste ist vor einem knappen Jahr erschienen. Jetzt war das im März, das. Später kommt noch eins, dazwischen setze ich aber, weil es auf dem gleichen Label erscheint, Peak Oil, ein Triple von dem aus Russland stammenden Produzenten Huawei. Kirill Vasin heißt er bürgerlich. Architektonis von Huawei. Auch so ein schönes Album voller elektronischer Wunderproduktionen. Carries heißt das erste Stück, Blue Crater das zweite, Colossus das dritte, das sind auf dem Album die Tracks 6, 7 und 8, alle so gut 3 Minuten lang. Eine Freude.

Wahrscheinlich sind alle verehrten Hörer und Hörer bei Radio X, die gerade zuhören, von selbst drauf gekommen, dass die Basis, die musikalische Basis für das Schaffen von Huawei alias Kirill Wasin seine Liebe zur indonesischen Gamelan-Musik ist. Dieses Geräusch zieht sich durch alle Tracks, ohne dass es sich irgendwie aufdrängt. Eine der vielen Wohltaten beim Architektonis von Huawei. Hier ist ein weiteres Stück vom Paperclip Minimizer, dieses Mal von seiner EP Topology Transform. Das erste Stück A1. Nein, vollständig natürlich TTA1.

Seafield, eine britische Band, ein britisches Duo. Mark Clifford an Elektronik und E-Gitarre und Sarah Peacock mit sehr manipulierten Vocals, sagen wir mal. Sagen wir mal nicht Gesang, sagen wir lieber Vocals. Neues Album Soul.Herz, also Sol.hz, gerade erschienen. Und dann haben sie auch gleich noch einen Remix gemacht für den chinesischen Musiker und Produzenten Yu Su und dessen neues Album Fondry. Das spiele ich jetzt aber nicht. Ich spiele sein eigenes Stück Cool de

Cul de Sac heißt, glaube ich, Sackgasse auf Französisch, oder vertue ich mich da? Berichtigungen und Aufregungen bitte an den Sender schicken. Radio X in Frankfurt in der Sendereihe. Der Himmel geht weiter. Immer freitags abends von 19 bis 21 Uhr läuft die. Ist diesmal in der 26. Woche am 26. Juni. Das hier, das Universal Sound System. Mein Name ist Stefan Rauf. Und wer meint, dass die Moderation etwas mehr rauscht als früher, könnte recht haben, denn die 26. Woche im Juni 2026 ist eine verdammt heiße Woche und hier sind überall Ventilatoren an. Stellen Sie sich das mal vor. Den Übergang in die zweite Stunde dieses Universal Sound Systems übernimmt die in L.A. lebende DJ-Produzentin und Sounddesignerin Maud Foss mit einem Stück aus ihrer neuen Platte Medicinal Properties. Die Medicinal Properties EP ist es mit 6 Stücken. Das hier ist das Stück Sap Sanctuary.

Die aktuellste Playlist des Universal Sound Systems auf Radio X, ein Frankfurter Stadtradio, 91.8 FM. Kuratiert von Stefan Raulf, bietet einen Mix aus Elektro, Dub, Drum and Bass und alternativen Klängen. So steht's im Internet, wenn man das mal eingibt, das Universal Sound System. Das ist es hier, Ausgabe vom 26. Mai 2026. Und es stimmt tatsächlich, die Playlist dieser Sendung, die steht online, die steht auch schon online, während die Sendung läuft. Da kann man nachgucken, was ich alles verhaspel und verstottert habe. An Titeln, an Namen, an Fakten. In der zweiten Stunde dieser Sendung geht es jetzt weiter, wie in der ersten Stunde versprochen, mit ein oder zwei weiteren Tracks von der Zusammenstellung Aum 007 vom japanischen Label Aum. Zuerst Harojion von Tenno, einem der Betreiber des Labels, und danach von dem von mir sehr geschätzten Duo aus Tokio Herbalistic, ihr Stück Interplanetary. Und damit sind da die nächsten 12 Minuten dieser Sendung schon wieder aufs Beste gefüllt.

Was für eine großartige, präzise und vielfältige und kompromisslose Klangwelt zwischen den Planeten Interplanetary von dem japanischen Duo Herbalistic. Das ist ganz großes Kino für meine Ohren. Ich habe aber auch hier den Kopfhörer auf und muss zusehen, dass ich nicht abhebe bei so etwas. Deswegen von Sam Goku aus München von seiner neuen Bliss Drift EP hier Infinity Keys in Klammern Sina Song. Etwas persönlicher die ganze Geschichte.

Eigentlich wollte ich längst aufhören mit dem hypnotischen technoiden Zeug und dann sah ich, dass Sam Gokus Blissdrift EP hier bei Deckmantel erschienen ist und eine EP vorher war die neue Platte von Shed erschienen. Rave Echoes hieß die und das hier war gerade das Stück Password. Das gibt's in zwei Mixen, das hier war der Techno-Mix. Und zwar die erste Hälfte. Die zweite Hälfte kommt jetzt nicht mehr, weil die letzte halbe Stunde dieser Sendung ist angebrochen. Und die gehört einem ein bisschen anderen Sound, eingeleitet von Coco Bryce. Mit seiner No Sorcery EP startete diese Sendung mit dem hübschen Some Far Away. Sie erinnern sich bestimmt an den Sample. 100% erinnern Sie sich. Das Titelstück kommt jetzt.

Stelle Musiker, MC und Produzent ebenfalls von deren EP, also von der EP von Hypho and Samurai Breaks. Hunted heißt die EP. Da ist ein Stück drauf, wo Logan das ganze Stück zum Grime verändert. Durch seinen Rap, durch seine Art zu singen. Rough.

0: Vielleicht war die ganze Sendung nur dafür da, um bei diesem Stück am Ende ein ordentliches Studio-Dancing hinzulegen. Wer weiß. Rough featuring Logan Orm von Hypho and Samurai Breaks.
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Verehrte Hörerinnen und Hörer bei Radio X, jetzt habe ich Sie gerade ein bisschen alleine gelassen. Auf einmal ist hier Mark Smith von The Fall zu hören. Das ist ein Ausschnitt aus einem Mix von dem Duo Red Access aus Tel Aviv für das Label und den Club Fabric in London.

Habe ich den Namen eben richtig gesagt? Mark E. Smith, der Sänger der Band The Fall. Tatsächlich hat das Duo Red Axis aus Tel Aviv es geschafft, in ihren DJ-Mix für das Label Div und den Club Fabric ein Stück von The Fall einzubauen. In einem eigenen Edit, Totally Wired. Diesen Remix, den habe ich wiederum editiert und habe mir mal gute Viertelstunde raus editiert. Von 6 Stücken. Einmal mit 100 Hertz, dann Red Axis featuring Man Parrish, Queen Atom dabei, eben The Fall, jetzt sind wir langsam bei James Infiltrate und dann noch Clear Beats von Red Axis selbst. Immer wieder schön, was in DJ-Sets manchmal für tolle Seltsamkeiten auftauchen und das Ganze dann auch noch in einen prima Flow. Dieser Flow bleibt dann eben auch jetzt der Rest dieses Universal Sound Systems. Das Universal Sound System, Hilfe, ich kann es nicht mehr sagen. Mein Name ist Stefan Rauf. In der Sendereihe Der Himmel geht weiter bei Radio X in Frankfurt. Die Ausgabe vom 26. Juni 2026 war das. Ich verabschiede mich. Bis zum nächsten Mal. Einen schönen Sommer noch.

Radio Soul Train am heißesten Wochenende der Welt. Ihr seid auf Radio X. Richtig kühle Musik heute. Viel Spaß.

Sepp Radio Soul Train Spezial, Freitagabend, 26. Juni. Ganz, ganz heißes Wochenende steht hier uns bevor. Deswegen gibt es hier ein Kühlpack nach dem anderen. So, mir geht's jetzt schon mal besser. Weiter geht's mit Midnight Coffee, Tempai. Schön, dass ihr dabei seid. Let's do it. Cool down. 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

Tja, es kühlt schon so ein bisschen. Ich fühle mich schon so ein bisschen kühler. Liegt wahrscheinlich auch an der Klimaanlage hier im Studio, was absolut geil ist auf jeden Fall. Die letzten Tage waren schon heftig. Dann schön hier abends reinspazieren, Studio, Klima an und ja, Genuss einfach. Anna Strangling, lange nicht mehr gespielt. Nanas Chuck Pipe. Ihr seid Soul Train auf Radio X in der Spezialvariante, in der Spezi. Schön, schön.

0: Γεια!
1: Remulak kommt jetzt. Ja, ich bin ganz gut drin im Flow, deswegen sage ich auch nicht so wenig. Ich hoffe, euch gefällt's auch und ihr seid gut dabei. Die Eiswürfel klirren in der Limonade. Und langsam kann man ja mal wieder ein Fenster aufmachen, wenn man hat einen Balkon. Begehen. Ja. Seid bei Soul Train am Paris.

Ja, ganz unbemerkt durch die erste Stunde gehoppelt. Verrückt. Ich werde es mal als gutes Zeichen. Oder wie auch immer. Mir hat es gut gefallen. Ich hoffe, den zuhörenden Personen da draußen natürlich auch. Weiter geht's. Gumsticks heißt der Track. Danach gibt's auch ein Rap-Lied. Ich kündige schon mal an, ein Rap-Lied danach. Achtung, Rap ist Hotel.

Check. Rohrzange, TAA, Block Twin Bendo, produziert bei OG Berger, richtiger Rap mit Kraftausdrücken und allem drum und dran und Gangster. Ihr seid bei Radio Soul Train.

DJ Fresh, Machine Guns. Wer kommt jetzt? 187 Ricky G1. Okay. Das ist auch ein krasser Track. Der geht auch schon ab. 187 Ricky. Best Shot

Black Truck. Das ist auf jeden Fall auch, ja, schepprig. Geil, geil, geil. Black Truck. Was jetzt auch scheppert, ist nächster Track. Chemical. Die chemikalischen Brüders. Go. Go, go, go. Und Q-Tip da drauf auch, ne? Kommt ein bisschen Rap-Zeug auch einfach. Jetzt sind wir ein bisschen gerappt, jetzt die zweite Stunde ist.

Mitte der 90er. Ja, was war da los bei euch? Denkt mal drüber nach. Was waren damals? Interessante Zeit auf jeden Fall bei mir. Und nächster Track, auch geil. Gute Kombi.

Softboy, Ivo. Gold auf meinen Namen. Jetzt haben wir The Light, Common. Schönes Ding auf jeden Fall. Das macht Spaß. Alles Spaß.

letzten 20 Minuten sind angebrochen oder fast kurz davor. Ich sag schon mal wichtig, am Sonntag ist Iron Man in Frankfurt und Umgebung. Also lass das Auto stehen als Verkehrshinweis, muss man ja auch mal sagen. 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Schöne Begleitung für den Nachmittag. Nehmt das Radio mit an Baggersee und lasst es euch gut gehen. Und auch noch ganz, ganz wichtig, viel trinke, schön viel Wasser. Dann kann eigentlich nichts schief gehen. Mütze, Sonnencreme, Wasser. Dann ist alles gut. Und langsame Bewegung, so faultierartig, sollte man sich eigentlich nur bewegen. Und Schatten. Das war das Apothekenplättchen bei Radio Soul Train ist gerade noch zum Ende. Aber ja, ich glaube so 4, vielleicht 5 Tracks spielen wir auch noch. Deswegen bleibt gerne noch dran und im Anschluss dann DJ Night natürlich. Also hier geht's weiter, alles weiter. Und noch ein Track von Black Milk, Crash Test Dummy heißt er. Viel Spaß.

Ja, nochmal die Empfehlung, Black Milk, neues Album, Ceremonial. Hört da mal rein. Hat mich auf jeden Fall abgeholt. Fällt mir richtig gut. Radio Soul Train Tipp.

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1: Family Busy, La Rizzi. Ayo, noch kurz. 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Und ja, Radio Soul Train gleich vorüber. Und dann geht's weiter. X-Fade, die DJ-Nacht nach den Nachrichten. Vielen Dank fürs Zuhören. Habt ein entspanntes Wochenende. Morgen Nachmittag Radio Soul Train mit DJs gar nicht vergessen. Und dann wird alles gut. Also, auf Wiedersehen. Gehabt euch wohl. Tschüss. Ciao, ciao. Tschüssi.

0: 23 Uhr, die Nachrichten. Zunächst die Übersicht. Der Deutsche Wetterdienst hat heute die bisher höchste Temperatur in Deutschland gemessen. Israel und der Libanon haben sich auf ein Rahmenabkommen zur Befriedung der Region verständigt. Nach den beiden Erdbeben in Venezuela hat sich die Zahl der Todesopfer auf 920 erhöht. Die Meldungen im Einzelnen. Der Deutsche Wetterdienst hat nach vorläufigen Angaben mit 41,3 Grad Celsius die höchste Temperatur registriert, die jemals in Deutschland gemessen wurde. Der Höchstwert wurde demnach in Saarbrücken gemessen. Der bisherige Hitzerekord für Deutschland hatte bei 41,2 Grad Celsius gelegen, gemessen am 25. Juli 2019. Viele Städte sagten angesichts der Hitze Veranstaltungen ab. An der Mosel droht wegen der anhaltenden Hitze ein Fischsterben. Im Bereich Palzern an der Obermosel liege die Sauerstoffkonzentration des Wassers bereits unter der für Fische kritischen Marke, teilte das rheinland-pfälzische Umweltministerium mit. Auch in Ländern wie Spanien, Frankreich und Italien wurden außergewöhnlich hohe Temperaturen gemessen. Die französische Regierung befürchtet zahlreiche Hitzetote. Die Sparpläne beim Autokonzern Volkswagen betreffen nach Medieninformationen auch vier deutsche Standorte. Das Unternehmen wolle die Autoproduktion in den Werken Emden, Zwickau, Hannover und Neckarsulm auslaufen lassen, berichtet die Nachrichtenagentur Reuters unter Berufung auf Konzern Insider. Volkswagen-Chef Blume habe die Pläne für das Sanierungsprogramm dem Aufsichtsrat vorgelegt. In anderen Berichten war von 100.000 Arbeitsplätzen die Rede, die weltweit gestrichen werden sollten. Der Konzern selbst sprach lediglich von tiefgreifenden Veränderungen, nannte aber keine konkreten Zahlen oder Standorte. Die Gewerkschaft IG Metall und der VW-Betriebsrat kündigten umgehend Widerstand an. Auch Politiker aus Bundesländern mit VW-Standorten äußerten sich kritisch. Das Bundeswirtschaftsministerium teilte mit, man versuche, Standortschließungen in Deutschland zu verhindern. Es handle sich jedoch um Unternehmensentscheidungen. Nach tagelangen Verhandlungen haben sich Diplomaten des Libanons und Israels auf ein Rahmenabkommen zur Befriedung der Region geeinigt. Die von den USA vermittelte Vereinbarung hat mittelfristig zum Ziel, die Kämpfe zwischen Israel und der pro-iranischen Hisbollah zu beenden, sowie Libanons Souveränität wiederherzustellen. US-Außenminister Rubio sagte in Washington nach Unterzeichnung des Abkommens, die Vereinbarung sei ein erster Schritt in Richtung eines dauerhaften Friedens. Botschafter beider Länder unterzeichneten das Dokument. Israel hat im Südlibanon Soldaten stationiert, um seine Nordgrenze vor Angriffen der Hisbollah zu schützen. Der libanesische Präsident Aoun äußerte die Erwartung, dass im Zuge der Vereinbarung Vertriebene in ihre Heimat zurückkehren. Dies lehnt Israels Ministerpräsident Netanyahu weiter ab, ebenso einen vollständigen Rückzug seiner Armee. Netanyahus Angaben zufolge sieht das Abkommen zwei Pilotprojekte vor, in denen libanesische Streitkräfte die Kontrolle in besetzten Gebieten übernehmen sollen. Die Hisbollah-Miliz lehnt das Abkommen ab und sieht sich nicht daran gebunden. Als Reaktion auf einen Angriff auf ein Handelsschiff in der Straße von Hormus haben die US-Streitkräfte nach eigenen Angaben erneut Ziele im Iran attackiert. Wie das zuständige Zentralkommando mitteilte, griffen Kampfflugzeuge, iranische Raketen- und Drohnenlagerstätten sowie Radaranlagen an der Küste an. Die Zahl der Toten nach den beiden Erdbeben in Venezuela ist auf 920 gestiegen. Das teilte der Präsident der Nationalversammlung Rodriguez mit. Tausende Menschen seien verletzt worden. Nach Angaben von UNO-Nothilfe-Koordinator Fletcher werden mehr als 50.000 Menschen vermisst. Die Zahl deckt sich mit Hochrechnungen der US-Erdbebenwarte. Die Behörde befürchtet zudem mehr als 10.000 Todesopfer. Aus der ganzen Welt ist Hilfe unterwegs. Deutschland schickte eine Bundeswehrmaschine mit Material und Mitarbeitern des Technischen Hilfswerks an Bord. Die beiden Beben hatten sich am Mittwochabend westlich von Caracas ereignet. Sie hatten eine Stärke von 7,2 und 7,5. Die Opposition im Bundestag hat das Gesetz zur Beschleunigung von Verkehrsprojekten kritisiert. Der AfD-Abgeordnete von Zons warnte vor möglichen Enteignungen. Die Grünen-Politikerin Michaelsen sagte, unter dem Deckmantel der Beschleunigung schreddere man Naturschutz und Beteiligungsrechte. Zudem forderte sie einen schnelleren Ausbau bei der Bahn, nicht bei Autobahnen. Nach Ansicht des linken Abgeordneten Bosch ist mehr Personal in den Bauämtern nötig. Wer schneller planen wolle, der brauche Menschen, die planten. Auch der Naturschutzbund befürchtet etwa eine Schwächung von Umweltprüfungen und Ausgleichsregelungen. Durch das mit den Stimmen der schwarz-roten Koalition verabschiedete Gesetz ändern sich Verfahrens-, Planungs- und Umweltvorschriften. Genehmigungen sollen vereinfacht und digitalisiert werden. Dazu zählen Bauprojekte für Autobahnen, Schienen und Wasserwege. Zentrale Projekte sollen als Vorhaben des überragenden öffentlichen Interesses Vorrang erhalten. Damit sollen sie in Abwägungsentscheidungen von Gerichten und Behörden höheres Gewicht bekommen. Das Gesetz bedarf abschließend noch der Zustimmung des Bundesrats. Die kommunalen Spitzenverbände sehen in der Bund-Länder-Einigung auf eine finanzielle Entlastung der Kommunen noch keine Lösung für das bestehende 30 Milliarden Euro Defizit. Auch dieses Rekorddefizit werde maßgeblich durch die Sozialgesetzgebung des Bundes verursacht, hieß es in einer gemeinsamen Erklärung von Städte- und Landkreistag sowie Städte- und Gemeindebund. Dennoch sprachen sie von richtigen ersten Schritten und begrüßten, dass der Bund das Prinzip »Wer bestellt, bezahlt« nun erstmals für einen großen Teil seiner Gesetzgebung gegenüber Ländern und Kommunen anerkennen wolle. Dies seien gute Ansätze, um künftige zusätzliche Belastungen der Kommunen durch Bundesgesetze zu vermeiden. Die Länder hatten sich gestern mit Bundeskanzler Merz auf eine Kostenübernahme bei künftigen Gesetzen verständigt, die der Bund nach dem 1. September dieses Jahres beschließt. Es gilt eine Bagatellgrenze von 200 Millionen Euro. Sind die Umsetzungskosten höher als dieser Betrag, übernimmt der Bund 80% der Kosten. Wegen des Anschlags auf den Weihnachtsmarkt in Magdeburg ist der Angeklagte zur Höchststrafe verurteilt worden. Das Landgericht Magdeburg verhängte unter anderem wegen Mordes eine lebenslange Haft und stellte die besondere Schwere der Schuld fest. Damit folgten die Richter der Forderung der Generalstaatsanwaltschaft. Der 51 Jahre alte Angeklagte war am 20. Dezember 2024 mit einem Mietwagen über den belebten Weihnachtsmarkt gefahren. Dabei starben 6 Menschen, mehr als 300 wurden verletzt. Laut Generalstaatsanwaltschaft handelte der Angeklagte aus persönlichen Motiven. Er habe keine Reue gezeigt. Der Angeklagte räumte in dem seit November andauernden Prozess zwar ein, einen Angriff geplant und das Auto gesteuert zu haben. Er bestritt jedoch, dass er Menschen gezielt überfahren habe. Die Vorsitzende der CDU-nahen Konrad-Adenauer-Stiftung, Kramp-Karrenbauer, hat sich gegen ein Verfahren zum Verbot der AfD ausgesprochen. Was die Partei verkörpere, gehe nicht dadurch weg, dass man sie verbiete, sagte Kramp-Karrenbauer im Interview der Woche des Deutschlandfunks. Ein Parteienverbot sei immer das letzte mögliche Mittel. Im Vordergrund müsse die politische Auseinandersetzung stehen. Die frühere CDU-Vorsitzende nannte als Ursachen für den hohen Zulauf bei der AfD, dass es einen verfestigten Kern von extremen, radikalen und völkischen Kräften gebe, die in der Partei eine politische Heimat gefunden hätten. Zudem gäbe es Menschen, die sich ihr zunächst aus Protest angeschlossen hätten und nun eine Art Anti-Eliten-Haltung eingenommen hätten. Und es gäbe einen Personenkreis, dem es eigentlich gut gehe, der aber Angst vor Veränderungen habe. Bei der Fußball-Weltmeisterschaft ist Frankreich als Gruppenerster ins 16. Finale eingezogen. Die Franzosen setzten sich in Boston mit 4:1 gegen Norwegen durch. Als Gruppenzweiter sind die Norweger ebenfalls für die K.O.-Runde qualifiziert. Das zweite Gruppenspiel in Toronto gewann Senegal gegen den Irak mit 5:0. In der Nacht folgen ab 2 Uhr die Spiele Uruguay gegen Spanien und Kap Verde gegen Saudi-Arabien. Um 5 Uhr werden die Begegnungen Neuseeland gegen Belgien und Ägypten gegen den Iran angepfiffen. Und hier noch einmal die Übersicht. Der Deutsche Wetterdienst hat heute die bisher höchste Temperatur in Deutschland gemessen. Israel und der Libanon haben sich auf ein Rahmenabkommen zur Befriedung der Region verständigt. Nach den beiden Erdbeben in Venezuela hat sich die Zahl der Todesopfer auf 920 erhöht. Das Wetter. In der Nacht gering bewölkt oder klar und weiterhin niederschlagsfrei. Tiefstwerte 24 bis 16 Grad. Morgen im Westen und Nordwesten zeitweise wolkig, ab nachmittags einzelne kräftige Gewitter. Nach Osten und Süden hin sonnig, 35 bis 42 Grad. Für weite Teile Deutschlands wird vor extremer Wärme gewarnt. Bitte beachten Sie die Empfehlungen für Hitzetage, unter anderem vom Deutschen Wetterdienst. Das waren die Nachrichten.
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Hier auf Radio X geht's weiter mit der DJ-Nacht. Heute mit dem Dextrous Music Collective und Radiant Ventures. Mit Too Nimble, die fangen auch an. Dann David Böning und Philipp Kluge. Und jetzt erstmal gute Unterhaltung mit Too Nimble.

Okay. Wie schön war das gerade? Wundervoll. Wir sind das Dexterous Music Collective. Wir haben gerade für euch gespielt, beziehungsweise jetzt zuletzt waren David Böning und Philipp Kluge, die beiden talentiertesten Frankfurter DJs, die es gibt, für uns am Spielen. Und wir hoffen, es hat euch extrem gut gefallen.